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1: Ich bin Thomas Brockt. Union und SPD wollen ihr Reformpaket bis Jahresende komplett umsetzen. Das haben die Regierungsfraktionen bei ihrem Treffen in Münster bekräftigt. Zu den umstrittenen Maßnahmen zählen, die abschlagsfreie Rente nach 45 Beitragsjahren abzuschaffen und Krankschreibungen zu verschärfen.
2: SPD-Fraktionschef Mirsch spricht von einem festen Fahrplan. An dem könnten sich Bürgerinnen und Bürger und Unternehmen jetzt orientieren. Die Führungsspitzen beschlossen ein Papier, das Reformprogramm noch einmal auflistet. Auch die verpflichtende Krankschreibung ab dem ersten Tag. Außerdem wollen die Bundestagsabgeordneten von Union und SPD den Klimaschutz stärken und das Mietrecht reformieren. Vor allem an den Rentenplänen gibt es intern Kritik. Gut möglich, dass sich hier noch etwas ändern wird. Thomas Bremser, Redaktion.
1: Nach der tödlichen Sturzflut im Grenzgebiet zwischen Nepal und China hat Bundeskanzler Merz beiden Ländern sein Mitgefühl übermittelt. Er habe mit tiefer Betroffenheit von der schweren Flutkatastrophe erfahren, schrieb Merz in seinem Kondolenztelegramm. Unsere Gedanken seien bei den Opfern, ihren Familien und allen Menschen, die ihr Zuhause verloren haben. Bei der Katastrophe kamen mehr als 500 Menschen ums Leben, zahlreiche weitere werden vermisst, darunter auch einige Deutsche. Norwegen trauert um König Harald V. Der Monarch ist im Alter von 89 Jahren gestorben. Sein Sohn hat die Nachfolge angetreten und ist nun als Håkon VIII. Neuer König des Landes.
3: König Harald war für viele Norweger wie ein Großvater. Er war unglaublich beliebt, hatte viel Humor und war dem Volke nah. Er litt mit den Menschen nach den Breivik-Anschlägen und fieberte zuletzt mit der norwegischen Nationalelf bei der Fußball-Weltmeisterschaft. Sein 53-jähriger Sohn Håkon hat große Fußstapfen zu füllen, aber der Job ist ihm nicht fremd. Seit langem ist er für das Königshaus im Dienst. Seine Frau Mette Marit ist nun Königin von Norwegen, auch wenn Haralds Frau Sonja ihren Königinnentitel behält. Sigrid Harms, Oslo.
1: Und noch zum Fußball. Der FC Bayern München ist mit einem Heimsieg in die neue Bundesliga-Saison gestartet. Der Titelverteidiger und Rekordmeister gewann die Eröffnungspartie der 64. Spielzeit gegen den VfB Stuttgart klar mit 5:1.
0: Soweit das Neueste. 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
1: Zum Wetter die aktuelle Vorhersage des Deutschen Wetterdienstes. In der Nacht in der Südosthälfte stark bewölkt und schauerartiger, anfangs auch gewittriger Regen. Auch im Küstenumfeld weitere Schauer, sonst eher trocken. Tiefstwerte von Ost nach Südwest 18 bis 11 Grad. Tagsüber dann im Norden und Westen wolkig oder stark bewölkt und vor allem an der Nordsee zeitweise schauerartiger Regen. Sonst meist heiter bis sonnig bei 20 bis 28 Grad.
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1: Ich bin Thomas Brockt. Eine vierköpfige deutsche Familie ist im Katastrophengebiet in Nepal gerettet worden. Nach Angaben der Armee wurde sie gemeinsam mit weiteren Geretteten per Hubschrauber in ein Armeecamp gebracht.
2: Die Familie war nach eigenen Angaben mit einer Wandertour in Zentralnepal unterwegs, als sie von der Flut überrascht wurde. Nun sind die vier in Sicherheit. Wie viele Deutsche noch vermisst werden, ist noch unklar. Das Auswärtige Amt spricht mittlerweile von einer niedrigen zweistelligen Zahl. Insgesamt forderte die Flutkatastrophe mittlerweile mehr als 500 Todesopfer. Die Behörden in China und Nepal suchen noch nach hunderten Vermissten. Aus Peking, Johannes Neudecker.
1: Im Streit um zusätzliches Schmerzensgeld nach dem Germanwings-Absturz vor 11 Jahren zeichnet sich eine Niederlage für die Hinterbliebenen ab. Das Landgericht Braunschweig hält die Klage gegen den deutschen Staat voraussichtlich für unbegründet.
3: Die 30 Kläger sind enttäuscht. Einige von ihnen sind nach Braunschweig gekommen. Einer sagt, es gehe ihm nicht ums Geld, sondern dass so eine Katastrophe nie wieder passiere. Der psychisch labile Co-Pilot hatte den Flieger absichtlich zum Absturz gebracht. Seine Flugtauglichkeit hätte besser überwacht werden müssen, sagen die Kläger. Verantwortlich dafür sei das Luftfahrtbundesamt. Das Gericht sieht das offenbar anders. Die Kläger müssten ihre Ansprüche eher gegen die Airline geltend machen. Man werde die Argumente der Kläger aber nochmal prüfen. Thomas Bremser, Redaktion.
1: Norwegen trauert. Tausende Menschen haben König Harald V. auf seiner letzten Fahrt zum Königsschloss in Oslo begleitet, trotz strömenden Regens. Harald war am Morgen im Alter von 89 Jahren gestorben. Viele standen mit Regenschirmen und norwegischen Flaggen am Straßenrand, um Abschied zu nehmen. Der Sarg soll in der Schlosskapelle aufgebahrt werden, wo Bürgerinnen und Bürger ihrem langjährigen und beliebten Monarchen die letzte Ehre erweisen können. Neuer König ist Haralds Sohn Håkon. Und noch zum Fußball. Der FC Bayern München ist mit einem deutlichen Heimsieg in die neue Bundesliga-Saison gestartet. Der Titelverteidiger und Rekordmeister gewann die Eröffnungspartie gegen den VfB Stuttgart mit 5:1.
0: Soweit das Neueste. 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
1: Zum Wetter, die aktuelle Vorhersage des Deutschen Wetterdienstes. Heute im Norden und Westen viele Wolken und vor allem an der Nordsee zeitweise schauerartiger Regen. Sonst zunächst oft freundlich mit viel Sonne, erst später im Westen neue Schauer. Die Höchstwerte liegen bei 20 bis 28 Grad. Morgen am Sonntag dann im Norden und Nordwesten weiter stark bewölkt mit Schauern, ansonsten ein trockener Sonne-Wolken-Mix bei ähnlichen Temperaturen.
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1: Ich bin Thomas Brockt. In Norwegen haben tausende Menschen König Harald V. am Abend auf seiner letzten Fahrt zum Königsschloss in Oslo begleitet, trotz strömenden Regens. Der Sarg soll in der Schlosskapelle aufgebahrt werden. Harald war am Morgen im Alter von 89 Jahren gestorben und Norwegen trauert.
2: Die Anteilnahme hier auf dem Schlossplatz in Oslo, die ist riesengroß. Im Sekundentakt legen Menschen hier Blumen ab. Viele Kinder haben dem gestorbenen König Briefe geschrieben. Wir werden dich sehr vermissen, steht zum Beispiel auf einem. Harald war ein äußerst beliebter König. Er galt als Person, die das Volk geeint hat, der die Menschen zusammengebracht hat. Sein Sohn Håkon, der neue König Norwegens, der tritt also in große Fußstapfen. Julia Weschenbach, Oslo.
1: Gute Nachrichten aus Nepal nach der verheerenden Sturzflut. Eine vierköpfige deutsche Familie ist im Katastrophengebiet gerettet worden. Per Hubschrauber hat man sie zusammen mit anderen Geretteten zu einem Armeecamp gebracht. Die Bundesregierung spricht von einer niedrigen zweistelligen Zahl vermisster deutscher Staatsangehöriger. Die Zahl der Todesopfer steigt inzwischen weiter an auf über 500. Mehr als 1400 Menschen werden noch vermisst. 81% der Menschen in Deutschland machen sich Sorgen, ob sie finanziell ausreichend abgesichert sind. Das zeigt eine Studie der gewerkschaftsnahen Hans-Böckler-Stiftung. Grund könnte die aktuelle Debatte über Sozialreformen sein.
3: Die Bundesregierung diskutiert gerade mehrere Reformen. Ein höheres Renteneintrittsalter, weniger Leistungen bei der gesetzlichen Kranken- und Pflegeversicherung oder das Ende der Lohnfortzahlung am ersten Krankheitstag. Das alles verunsichert die Menschen, sagen die Studienmacher. 3/4 der Befragten lehnen die Pläne ab. Und viele sparen mittlerweile lieber, statt das Geld auszugeben. Wenn das so weitergehe, könnte das den wirtschaftlichen Aufschwung stoppen. Thomas Bremser, Redaktion.
1: Und noch zum Fußball. Der FC Bayern München ist mit einem Heimsieg in die neue Bundesliga-Saison gestartet. Der Titelverteidiger und Rekordmeister gewann die Eröffnungspartie gegen den VfB Stuttgart klar mit 5:1.
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1: Zum Wetter, die aktuelle Vorhersage des Deutschen Wetterdienstes. Heute im Norden und Westen viele Wolken und vor allem an der Nordsee zeitweise schauerartiger Regen. Sonst zunächst oft freundlich mit viel Sonne, erst später im Westen neue Schauer. Die Höchstwerte liegen bei 20 bis 28 Grad. Morgen am Sonntag dann im Norden und Nordwesten weiter stark bewölkt mit Schauern. Ansonsten ein trockener Sonne-Wolken-Mix bei ähnlichen Temperaturen.
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1: Ich bin Thomas Brockt. Die USA haben sich nach Angaben von Präsident Trump neue riesige Ölvorkommen in Venezuela gesichert. Mit der Vereinbarung bringen die USA mehr als 65 Milliarden Barrel nachgewiesener Ölvorkommen unter ihre Kontrolle. Das teilte Trump auf seiner Plattform Truth Social mit.
2: Venezuela hat mit die größten Ölvorkommen der Welt und Trump will sich rund ein Fünftel davon sichern. Die USA machen seit letztem Jahr gehörig militärisch und wirtschaftlich Druck. Trump warf Venezuela vor, Öl, Land und Vermögenswerte gestohlen zu haben, die er wiederhaben wolle. Nach den Worten Trumps werden sich die US-Ölvorkommen mit diesem Deal mehr als verdoppeln und damit auch die hiesigen Benzinpreise senken. Wegen denen nämlich ist Trump hierzulande innenpolitisch schwer unter Druck. In USA, Tina Eck.
1: Bundesarbeitsministerin Baas stellt die Pläne der schwarz-roten Regierung zur Einführung einer verpflichtenden Krankschreibung ab dem ersten Tag in Frage. Sie sei koalitionstreu, aber wir sollten uns schon nochmal fragen, ob das sinnvoll sei, sagte die SPD-Chefin der Funke Mediengruppe. So sollte es etwa eine Ausnahme für tarifgebundene Unternehmen geben, die andere Regelungen haben. Die geplante Pflicht ist ein Kompromiss und geht auf einen Wunsch der Union zurück. In Norwegen haben tausende Menschen König Harald V. am Abend auf seiner letzten Fahrt zum Königsschloss in Oslo begleitet, trotz strömenden Regens. Der Sarg soll in der Schlosskapelle aufgebahrt werden. Harald war gestern früh im Alter von 89 Jahren gestorben.
3: König Harald war für viele Norweger wie ein Großvater. Er war unglaublich beliebt, hatte viel Humor und war dem Volke nah. Er litt mit den Menschen nach den Breivik-Anschlägen und fieberte zuletzt mit der norwegischen Nationalelf bei der Fußball-Weltmeisterschaft. Sein 53-jähriger Sohn Håkon hat große Fußstapfen zu füllen, aber der Job ist ihm nicht fremd. Seit langem ist er für das Königshaus im Dienst. Seine Frau Mette Marit ist nun Königin von Norwegen, auch wenn Haralds Frau Sonja ihren Königinnentitel behält. Aus Oslo, Sigrid Harms.
1: Und noch zum Fußball. Der FC Bayern München ist mit einem klaren Heimsieg in die neue Bundesliga-Saison gestartet. Der Titelverteidiger und Rekordmeister gewann die Eröffnungspartie gegen den VfB Stuttgart mit 5:1.
0: Soweit das Neueste. 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
1: Zum Wetter, die aktuelle Vorhersage des Deutschen Wetterdienstes. Heute im Norden und Westen viele Wolken und vor allem an der Nordsee zeitweise schauerartiger Regen. Sonst zunächst oft freundlich mit viel Sonne, erst später im Westen neue Schauer. Die Höchstwerte liegen bei 20 bis 28 Grad. Morgen am Sonntag dann im Norden und Nordwesten weiter stark bewölkt mit Schauern, ansonsten ein trockener Sonne-Wolken-Mix bei ähnlichen Temperaturen.
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1: Ich bin Diana Kramer. Bundesarbeitsministerin Bärbel Baas stellt die Pläne der schwarz-roten Regierung zur Einführung einer verpflichtenden Krankschreibung schon ab dem ersten Tag in Frage. Sie sei zwar koalitionstreu, aber man sollte sich schon noch mal fragen, ob das sinnvoll sei, sagte die SPD-Chefin den Funke-Zeitungen.
2: Begeistert von der Idee war die SPD noch nie. Es war ein Kompromiss, weil die Union woanders Zugeständnisse machte. Und die Fraktionsspitzen haben gerade noch mal bekräftigt, dass alle Reformvorhaben bis Jahresende komplett umgesetzt werden sollen, also auch die Krankschreibung ab Tag 1. Baas stellt trotzdem die Sinnfrage, schließlich soll es auch Ausnahmen für Unternehmen mit eigenen Regelungen geben. Und Baas fürchtet deutlich längere Ausfallzeiten, wenn Menschen auch mit leichtem Infekt schon am ersten Tag zum Arzt gehen. Aus Berlin, Thomas Brockt.
1: Die USA haben sich nach Angaben von Präsident Donald Trump riesige Ölvorkommen in Venezuela gesichert. Mit der Vereinbarung bringen die USA mehr als 65 Milliarden Barrel an Ölreserven unter ihre Kontrolle, teilte Trump auf seiner Plattform Truth Social mit. Das entspräche rund einem Fünftel der Vorkommen, die sich Schätzungen zufolge in Venezuela befinden. Laut Trump wurde die Vereinbarung in Absprache mit der geschäftsführenden Präsidentin Venezuelas, Rodriguez, geschlossen. Eine Bestätigung aus Venezuela gibt es noch nicht. Heute entscheiden die Isländer in einem Referendum über die Wiederaufnahme von EU-Beitrittsgesprächen. Es deutet alles auf ein knappes Ergebnis hin.
3: Es ist 13 Jahre her, dass Island aus den Verhandlungen über einen Beitritt zur EU ausgestiegen ist. Ob die wieder aufgenommen werden, wird wohl eine sehr knappe Entscheidung sein. Letzte Umfragen sprechen von einer hauchdünnen Mehrheit für neue Verhandlungen. Denn der Insel im Nordatlantik geht es wirtschaftlich nicht gut und es gibt Sorgen um die künftige Sicherheit ganz ohne eine eigene Armee. Aber es gibt auch Bedenken, den lebenswichtigen Fischfang der EU-Kontrolle zu unterwerfen. Genaueres wird man am Sonntag wissen. Aus Brüssel, Dieter Ebeling.
1: Zum Fußball. Der FC Bayern ist mit einem Heimsieg in die neue Bundesliga-Saison gestartet. Der Titelverteidiger setzte sich in der Eröffnungspartie gegen den VfB Stuttgart klar mit 5:1 durch. Für die Bayern war es schon das 15. Auftaktspiel in Folge ohne Niederlage. Die Münchner bauten ihren Rekord damit aus.
0: Soweit das Neueste. 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
1: Zum Wetter, die Vorhersage des Deutschen Wetterdienstes. Heute im Norden und Westen viele Wolken und vor allem an der Nordsee zeitweise schauerartiger Regen. Sonst meist freundlich, mit Sonne, erst später im Westen neue Schauer. Die Höchstwerte heute bei 20 bis 28 Grad. Morgen im Norden und Nordwesten weiter stark bewölkt mit Schauern. Ansonsten gibt es einen trockenen Sonne-Wolken-Mix bei ähnlichen Temperaturen wie heute.
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4: Einen sehr schönen guten Morgen. Es ist Samstagmorgen, es ist Wochenende. Ich bin Alex Poroker, herzlich willkommen bei News, das Radio. Und ich möchte mal ein Wort in die Runde schmeißen. Dieses Wort nennt sich WUSA. WUSA, haben Sie das schon mal gehört? Also wenn Sie den Film mit Jack Nicholson, die Wutprobe, gesehen haben, dann ist WUSA das Wort zur absoluten Entspannung. Wann immer man angespannt ist in diesem Film, sagt er WUSA. Und das ist auch das Motto fürs Wochenende. Einfach mal entspannen, runterkommen, den Tag genießen und vielleicht die Sorgen der Woche einfach mal beiseite legen. Das wünsche ich Ihnen und auch einen tollen Start in diesen Samstagmorgen jetzt mit Crazy Town. Hier ist Butterfly.
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2: Ich war vor einiger Zeit auf dem Tag der Familienunternehmer in Berlin und da hat Friedrich Merz sich auch geäußert und wir können da mal kurz reingucken.
3: Ich habe in meinem ganzen Leben, das muss ich Ihnen wirklich sagen, noch nie so viel Frustration gesehen wie bei dieser Messe. Ich habe mit verschiedensten Unternehmern gesprochen, die sagen, die haben Kinder natürlich, die sind auch gut ausgebildet, die sind willig, die sind fleißig, die arbeiten, aber die sagen, wir können nicht guten Gewissens die Nachfolge an die Kinder übergeben. Wir wickeln unsere Unternehmen ab.
4: Und Frau Leibinger-Kamminger, ich muss Ihnen eines sagen, ich habe nun bei der letzten Bundestagswahl ganz knapp die absolute Mehrheit für die CDU verpasst. War knapp, aber ich habe sie nicht. So, ich muss jetzt mit der SPD zusammen regieren. Und das ist nicht so ganz einfach. Ich werbe dafür, dass Sie auch stärker, meine Damen und Herren, in die Öffentlichkeit gehen. Haben Sie Podcasts, die Sie regelmäßig bespielen? Gehen Sie regelmäßig raus zu Interviews? Gehen Sie regelmäßig raus in die Talkshows, wo Sie sich mal der Debatte stellen? Das sind nicht mehr so ganz viele. Ich treffe jedenfalls am Sonntag mehr Leute auf dem Golfplatz als abends in den Talkshows.
2: Leibinger-Kammmüller ist selbst CDU-Mitglied, hat Manuel Hagel in Baden-Württemberg unterstützt und wird hier doch recht rüde zusammengefaltet vom Kanzler. Er habe nun mal keine absolute Mehrheit und deshalb soll jetzt die Wirtschaft rausgehen in die Talkshows und offensichtlich irgendwie für gute Stimmung sorgen. Ich bin nicht sicher, ob das Ergebnis, wenn Mittelständler und Wirtschaftsleute in die Talkshows gehen, das ist, was sich Friedrich Merz wünscht. Sie machen alles richtig, Sie sprechen ja öffentlich. Aber ist das der richtige Ansatz, dass die Wirtschaftsleute jetzt sozusagen für die Stimmung im Lande sorgen sollen?
5: Also ich sehe mich jetzt nicht als Pausenclown, der irgendwie Stimmung machen soll, sondern also ich würde... Also wenn ich gefragt werde, ich rede Tacheles, weil nur Klartext hilft, das war ja früher unsere Stärke. Ich treibe mich auch auf keinen Golfplätzen rum, was daran liegt, dass ich kein Golf spiele. Ich weiß auch nicht, wer sich da sonst rumtreibt, offensichtlich der Kanzler oder die Frau Leibinger. Also ich halte das für nicht sinnvoll, Empfehlungen zu geben, wann man sich wo rumtreibt. Aber einen Punkt hat Friedrich Merz, da hat er definitiv recht. Also wir Unternehmer sollten lauter werden, wir sollten uns mehr einbringen. Aber wenn wir denn lauter werden, ich denke, wir sehen das jetzt ja auch schon, weil die Unzufriedenheit einfach so groß ist, dann ist es jetzt nicht das, was er sich erhofft, denke ich. Also für wir lauter werden und gute Stimmung ist, glaube ich, nicht, was rauskommt, sondern eben lauter und Klartext. Und da bin ich inhaltlich komplett bei der guten Frau.
2: Weil wir bei der Veranstaltung sind, einen Einspieler haben wir noch und wir haben vorhin schon über Bärbel Baas gesprochen, da gönnen wir uns auch nochmal eine echte Baas.
6: Wir wollen den Bestand schützen, aber wir wollen vor allen Dingen auch die schützen, die sagen, ich investiere wieder.
7: Warum belasten Sie dann den Bestand?
6: Wieso belaste ich den?
7: Naja, wenn Sie eine Verschonungsprüfung abschaffen, ist es ja eine Belastung. Dann aber sagen Sie, das bringen Sie Stunden, da bleibt trotzdem, ob gestundet oder nicht, die Belastung bleibt, zieht sich nur über Jahre.
6: Weil wir natürlich auch eine Verteilung wollen. Wir brauchen eine gerechte Verteilung. Ja, das ist ja, ja, das war auch nie umstritten. Natürlich wollen wir auch eine andere Verteilung.
2: Also das ist, ich mag ja diese Szene, weil es, da ist so ein ganz kurzer Augenblick.

0: Ja, also ich glaube, die Leere war nicht nur in den Augen von der Frau Baas, auch hinter den Augen und zwischen den Ohren. Und das ist das größte Problem. Also ich meine, wenn solche Menschen Spitzenpolitiker werden, die selber, ich weiß gar nicht, die hat gar keine Ausbildung, war irgendwo mal bei irgendwelchen Gewerkschaften rumgehockt und hat, glaube ich, nichts gelernt und weiß auch nicht, ob sie einen Schulabschluss hat und weiß auch nicht welchen, ich vermute keinen. Das sind Erwerbsbiografien, die in der freien Wirtschaft ganz, ganz schlechte Karten hätte, die kann doch sonst nichts. Und das merkt man halt auch. Und da merkst du auch, wenn die Moderatorin plötzlich viel klüger ist als die Bundesarbeitsministerin. Und das ist halt, also man kann jetzt über Trump sagen, was man will, aber der hat kluge Leute in sein Kabinett geholt.
1: War die Kollegin Dagmar Rosenfeld, die auch mit Robin Alexander den Machtwechsel-Podcast moderiert, die natürlich sofort gemerkt hat, dass bei der Erbschaftssteuer, ob nun gestundet oder nicht, die Belastung hinterherkommt. Krankschreibung am ersten Tag haben wir schon gehabt, aber Staatsmodernisierung und Entbürokratisierung ist ja ein Riesenthema bei dieser Koalition. Man hat sogar ein neues Ministerium dafür eingerichtet. Haben Sie da im Alltag schon irgendwas von gemerkt?
0: Nein, also ich glaube zwar, dass da ein Wille da ist, dass man das ein oder andere mal irgendwo abschafft, aber während die eins abschaffen, kommen irgendwo zwei andere Verordnungen, meistens dann aus Brüssel oder ist auch egal woher, oft aber aus Brüssel, und man merkt es in der Praxis überhaupt nicht. Also dieser Bürokratie-Wahnsinn, den wir erleben, der ist wirklich nur noch ein Wahnsinn. Also jüngsten zwei Beispiele ist diese EU-Entwaldungsverordnung, Abkürzel EUDR. Also das ist ja schon, da ist ja schon Planwirtschaft fast drin. EU-DDR, die haben das Kürzel so nah an EU-DDR gemacht, dass sich das ja kein Comedian ausdenken kann. Wobei wir in Bayern, Deutschland überhaupt kein Entwaldungsproblem haben. Aber das belastet halt trotzdem die Firmen hier vor Ort. Oder die EU-Verpackungsverordnung, die jetzt am Horizont ist. Da geht es darum, dass wenn wir einen Karton haben, wo wir irgendwas zurücksenden, dann fragt uns dann einer, welches Klebeband wir verwenden, was denn in diesem Klebeband drin ist. Ich dachte mir, das bisher langt es, wenn ich das aus Deutschland hier beim Hersteller bei Nürnberg bei Rot kaufe und fand es immer ganz gut, das regional zu kaufen. Das langt überhaupt nicht. Du musst da ganz, ganz viele Sachen wissen über dieses Klebeband und ganz den Vogel raushauen tut's dann. Das ist jetzt die Tage in Klärung, ob denn, wenn dieser Versandkarton eine Zulassung hat, dieser Karton nach aktueller Lesart verändert wird, wenn ich einen Aufkleber drauf mache, weil dann braucht der eine neue Zulassung.
1: Hochinteressant.
0: Ja, ist Wahnsinn, wer sich sowas ausdenkt.
1: Ja, man muss offensichtlich weit genug weg sein vom wirtschaftlichen Alltag, um auf solche Ideen zu kommen.
0: Genau, und der Punkt ist nämlich dann, Herr Schuler, wenn man jetzt so wahnsinnig unterwegs ist und man versucht so ein bisschen Bürokratie so mit so einer Nagelschere, das wird halt nicht reichen. Also entweder man nimmt jetzt mal eine Heckenschere ran, ja, so eine Heckenschere und lichtet das. Aber wenn man es jetzt nicht tut, dann wird man halt irgendwann die Kettensäge vom Javier Milei brauchen und wirklich ran müssen, weil es halt dann wirklich die Schmerzen so groß sind. Deswegen wäre mein Appell, Nagelschere weglegen, jetzt mit einer normalen Heckenschere rangehen und mal normal diese Bürokratie absägen, dass man wieder normal arbeiten kann.
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2: Metzger sind jetzt halal. Der EU-Abgeordnete und CDU-Politiker Dennis Radke hat bei Lanz Migrationsfolgen für unumkehrbar erklärt und damit für Entsetzen gesorgt.
3: Die CDU hat kapituliert. Das ist der Eindruck vieler Menschen, die den mächtigen CDU-Funktionär Dennis Radke bei Markus Lanz gesehen haben. In der Sendung vom Donnerstag kritisierte er Friedrich Merz für seine Stadtbildaussage, denn diese sei gar nicht mehr zu verändern. Die Folgen der Migration seien unumkehrbar.
4: Und dass der letzte deutsche Metzger in Wattenscheid zugemacht hat in der Fußgängerzone und da jetzt nur noch ein Halal-Metzger ist, daran wird sich sozusagen auch nichts verändern, wenn wir den letzten illegalen Migranten aus Wattenscheid abgeschoben haben.
3: Markus Lanz konnte das kaum fassen. Er sei, Zitat, entsetzt und konfrontierte den Europaabgeordneten aus der CDU damit, dass Politik doch mit dem Anspruch antritt, zu gestalten. Rückhalt bekam Radke dagegen aus der Politik. Unter anderem verteidigte ihn Familienministerin Karin Prien. Über Radkes aufwühlenden Auftritt und der Kapitulation der CDU, darüber sprechen wir jetzt bei News Live.
2: Dennis Radke sitzt also für die CDU im Europäischen Parlament und er ist der Vorsitzende des wichtigen Arbeitnehmerflügels CDA, also ein Funktionär, dessen Wort Gewicht hat. Und welche Worte hat er nun denn bei Markus Lanz gewählt? Das hören und schauen wir uns jetzt an.
4: Ich finde, er hat da an der Stelle einfach eben nur bedingt einen Punkt. Weil ich glaube, selbst wenn wir jeden illegalen Migranten in Deutschland oder aus Deutschland abgeschoben haben, wird sich an vielen Stellen im Stadtbild nichts verändern. Weil wir natürlich einfach, und die Diskussion habe ich manchmal auch mit meinen eigenen Eltern, die dann sagen, ja, Wattenscheid sieht aber nicht mehr so aus wie früher. Ja, aber Wattenscheid wird nie wieder so aussehen wie in den 70er, 80er Jahren. Es wird nie wieder ein Kino in Wattenscheid geben. Und dass der letzte deutsche Metzger in Wattenscheid zugemacht hat in der Fußgängerzone und da jetzt nur noch ein Halal-Metzger ist, daran wird sich sozusagen auch nichts verändern, wenn wir den letzten illegalen Migranten aus Wattenscheid abgeschoben.
5: Wollen Sie so Politik machen? Wollen Sie das den Leuten so sagen?
4: Nein.
5: Das ist ja, was Sie gerade beschreiben, ist die totale Selbstaufgabe.
4: Nein, überhaupt nicht.
5: Doch.
4: Nein, überhaupt nicht. Sondern ich will einfach darauf.
5: Mich entsetzt das, wenn Sie das so sagen.
4: Bitte?
5: Politik tritt doch an, um zu gestalten. Ja.
2: Also kein Kino mehr in Radkes Heimatstadt Wattenscheid. Die Metzger sind nur noch halal. Daraufhin ist dann Markus Lanz entsetzt. Das sei eine Kapitulation. Dem widerspricht wiederum Radke, sagt, nein, so habe er das ja gar nicht gemeint. Wie hat das denn gemeint, Waldi?
6: Also auf der einen Seite hat er ja recht, denn die Innenstädte schauen schon lange überall gleich aus. Wo auch immer hinkehrst, da ist ein Starbucks, dann ist ein Douglas, dann sind drei Dönerbuden, dann ist eine Sisha-Bude und dann ist ein Barbergeschäft und die gleichen Ketten. Aber was er meint, ist ja, ich habe das so formuliert, das ist die politische Insolvenzanmeldung der Union. Denn was er meint, ist, dass das so bleibt. Liebe Leute, das ist nun mal so, das bleibt so, gewöhnt euch dran. Das heißt aber auch, du musst dich an das Stadtbild gewöhnen. Nicht nur, dass ein Halal-Metzger da ist, sondern dass dort auch Frauen mit Kopftuch einkaufen und mit Burka und mit 5 Kindern am Kinderwagen hängend, deren Kindergeld alle aus deutschen Steuern bezahlt werden. Das bedeutet auch, dass die Messerverbotszone eine Dauereinrichtung sein soll. Und. Dass Gruppenvergewaltigung plötzlich im deutschen Wörterbuch stehen, was wir vor 10 Jahren den Begriff noch nicht mal kannt hatten. Das alles nehme ich so wahr, dass er mit seiner Resignation, mit seiner Komplettaufgabe, Totalkapitulation vor der Wirklichkeit uns alle Hoffnungen nimmt, dass die CDU, seine Partei, irgendwann einmal das umsetzt, was sie im Wahlkampf versprochen hat, mit der Migrationspolitik.
2: Siehst du es auch so streng, Julian?
7: Der Slogan der AfD ist ja Deutschland aber normal. Der Slogan der CDU scheint inzwischen zu sein Deutschland aber halal, wenn ich mir das anschaue, was Dennis Radke da sagt. Natürlich ist das entweder Kapitulation oder, das wäre noch schrecklicher, Vollendung des eigenen politischen Willens. Denn Dennis Radtke gehört ja zu dem Milieu in der CDU, was genau diese Umstände, genau diese Zustände über 10 Jahre sehr bewusst herbeigeführt hat. Deswegen ist es nicht ganz klar, ob er, wenn er sich so streng an seine Eltern wendet, damit einfach sagt, Leute, ich kann da auch nichts mehr machen. Oder er sagt, ja, ja, liebe Eltern, aber das wollten wir ja. Auch da gilt, wir sprechen über Nordrhein-Westfalen. Die CDU scheint im Moment konzertiert entschlossen, die eigenen Wahlchancen für das nächste Jahr in Nordrhein-Westfalen zu versenken. Das ist, ich kann da Waldi nur vollkommen zustimmen, fürchterlich, weil dieses Wort Halal ja eben nicht nur dafür steht, dass jetzt anders geschlachtet wird. Wird auch in Solingen auf dem Stadtfest ein bisschen anders geschlachtet, muss man sagen. Auch da ist die bittere Wahrheit, ist Nordrhein-Westfalen. Auch dafür steht dieses Wort, auch dafür steht das, was da über uns gekommen ist. Halal steht für Scharia, Halal steht für Kalifat, Halal steht dafür in der Wahrnehmung der Menschen, dass deine Kinder nicht mehr in der Schule was lernen, sondern was verlernen, nämlich die deutsche Sprache, weil da aussehen keiner mehr Deutsch spricht und so weiter und so fort. Ich möchte mal eine Lanze brechen für die armen Eltern von Dennis Radtke, die er da ja sozusagen als rückständig neandertalige Politikversager hinhängt. Ja, meine Eltern haben das auch nicht verstanden. Ich widme mich dem heute bei Achtung Reichelt ausführlich. Das ist für mich das Befremdlichste, auch charakterlich. Wie kann man als Beispiel für aus der Zeit gefallen, rückständig, haben es einfach nicht begriffen, in der relevantesten Millionen-Talkshow des Landes seine eigenen Eltern hinhängen? Das sagt ja ganz viel, dass diese Leute in ihrem Größenwahn, in ihrer Entkopplung ja auch jeglichen menschlichen Anstand verloren haben. Ich kenne die Eltern von Dennis Radtke nicht. Meine Vermutung ist, sie wollen gar nicht so sehr das Wattenscheid der 70er, 80er zurück. 2014 würde ihnen schon reichen. Das ist ja auch so eine Behauptung, die Dennis Radtke, ja, die 70er, ja, natürlich wird das nicht mehr aussehen wie in den 70er Jahren. Ich kann nur daran erinnern, wie Deutschland 2014 aussah. Daran haben wir alle eine klare Erinnerung, weil das war das Jahr des WM-Sieges, da waren wir alle auf den Straßen und da sind die Frauen in diesem Land alle nachts nach Hause gegangen, weil man nicht mehr fahren konnte, weil alles voll mit Menschen war und da gab es keine Gruppenvergewaltigung. Und ein Jahr später hat Angela Merkel die Grenzen geöffnet. Und seitdem hat sich was... Vielleicht sollte Dennis Radtke mal mit seinen Eltern... Vielleicht sollte er sich mal erzählen lassen von seinen Eltern. Wie war das 2014, als es das Wort Gruppenvergewaltigung in Deutschland noch nicht gab?
8: Diese historische Parallele ist natürlich das Entscheidende. Und ich glaube, man kann dieses Zitat von Radtke gar nicht groß genug bewerten, weil es am zentralen Problem von Deutschland rührt. Dieses Zitat widerspricht nämlich unserem Grundprinzip. Alle Staatsgewalt geht vom Volke aus. So steht es in unserem Grundgesetz. Und was die CDU seit Angela Merkel versucht hat, ist, das Volk zu entmachten, indem man sagt, ihr könnt gar nicht mehr wählen, denn Wahlen machen keinen Unterschied. Denn unsere Politik ist alternativlos. Und wer eine Alternative möchte, der ist entweder traumtänzerisch oder rechtsextrem. Das ist das, was die CDU uns seit 15 Jahren zu verstehen gibt. Dann gab es eine Partei, die sich gegründet hat und die gesagt hat, also Konsequenz daraus, wir nennen uns Alternative für Deutschland, weil wir sagen, Politik muss Alternativen haben. Politik, Demokratie bedeutet im Kern Alternative. Im Kern bedeutet Demokratie, dass man zwischen unterschiedlichen politischen Angeboten wählt. Genau das ist Radtke ein Dorn im Auge. Er sagt, alles muss so bleiben, wie es ist. Und die Aufgabe von Politik ist, sich den Wünschen der anderen zu fügen. Es ist ja hier genau das, was Harald Martenstein als Eroberungsmigration beschreibt. Also die Deutschen sollen sich der Eroberungsmigration fügen, wenn die muslimischen Migranten kommen und sagen, wir führen hier die Regeln der Scharia ein, wir machen jetzt unser Fleisch halal, dann sollen die Deutschen sagen, okay, dann macht es mit uns, ihr entscheidet das. Das ist der Wille der CDU. Und gegen das hat sich eben nun eine große Partei gewendet. Man hat jetzt lange versucht zu sagen, die sind rechtsextrem. Nun zieht das nicht mehr so. Jetzt sagt man, na, die sind traumtänzerisch und ihr könnt euch ja gar nicht dagegen wehren. Denn es wird sowieso so kommen. Und wer das Gegenteil behauptet, der lebt in einer Fantasiewelt. Es gibt keine Möglichkeit. Bedeutet aber nichts anderes als, es gibt keine Macht. Ihr habt als Volk nicht mehr das Macht. Ihr müsst euch fügen. Und ihr habt nichts zu kritisieren. Das ist das Weltbild und das Demokratiebild von Herrn Radtke.
2: Oder man könnte einfach sagen, Deutsche heult leiser. Und in diese Richtung gibt es auch Unterstützung innerhalb der CDU. Wen wundert's? Beispielsweise von der Familienministerin Karin Prien, die vorhin schon als jemand aufgetaucht ist, der der Taz Interviews gibt. Und Karin Prien schrieb also in einem Statement auf X, Zitat, Radke beschreibt Realitäten mit diversen Ursachen, ohne politischen Handlungsbedarf zu bestreiten oder Geltungsanspruch aufzugeben. Genau das dürfen die Bürger erwarten. Aha. Das war allerdings noch nicht klar genug. Die CDU-Ministerin hat sich noch einmal zu Wort gemeldet und auf Kritik an ihrem ersten Tweet reagiert. Diese Kritik lautete etwa, die CDU selbst sei ja gerade verantwortlich für die letzten Jahre Migration und habe da Gestaltungsanspruch vermissen lassen. Daraufhin nun die Familienministerin zum zweiten Mal, Zitat, viele richtige Weichenstellungen sind in den letzten 10 Jahren und vor allem seit Mai 2025 vorgenommen worden. Genau das ist der Gestaltungsanspruch der Union. Wir leben in einer globalisierten Welt, in der Migration Realität ist. Damit wirkungsvoll rechtsstaatlich und human zum Wohl unseres Landes umzugehen, ist Aufgabe von Politik. Zitat Ende. Ja Gott, das klang jetzt hier, als hätte ich 3 Stunden geredet. Es waren nur 30 Sekunden. Das klingt schon sehr nach dem Baukasten des korrekten Denkens. Wie ordnest du diese Stellungnahme ein?
6: Ich frage mich immer wieder, welche Seeluft herrscht in Schleswig-Holstein? Wenn ich mir Karin Prien anhöre, wenn ich mir Daniel Günther, ihren Chef, den Ministerpräsidenten anhöre, dann frage ich mich, was suchen die beiden in der CDU? Sie sind linksgrün und zwar ganz tief linksgrün gestrickt. Das hat mit konservativen Vorstellungen, und da gehe ich jetzt nicht, weil ich natürlich gebürtiger Bayer eher das CSU-Gedankengut gepflegt habe. In meiner Zeit in der JU waren die CDUler unser politischer Gegner, weil sie uns zu links waren. Das ist aber schon 50 Jahre her. Das hat sich ja in der Zwischenzeit viel weiter bewegt. Ich frage mich, was suchen diese Frau und was suchen Herr Günther in der CDU? Ich frage mich allerdings noch mehr, was sucht die Frau im Bundeskabinett mit einem ganz wichtigen Posten, den sie dort hat und über extrem viel Budget verfügt, Demokratie leben, teilt sie, Placet, yes or no, die Million dahin und die Million dahin. Das ist die Katastrophe, aber bei der CDU wundert mich eh nichts mehr.
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1: Ich bin Diana Kramer. Die USA haben sich nach Angaben von Präsident Donald Trump neue riesige Ölvorkommen in Venezuela gesichert. Mit der Vereinbarung bringen die USA mehr als 65 Milliarden Barrel nachgewiesener Ölvorkommen unter ihre Kontrolle, teilte Trump auf seiner Plattform Truth Social mit.
2: Venezuela hat mit die größten Ölvorkommen der Welt und Trump will sich rund ein Fünftel davon sichern. Die USA machen seit letztem Jahr gehörig militärisch und wirtschaftlich Druck. Trump warf Venezuela vor, Öl, Land und Vermögenswerte gestohlen zu haben, die er wiederhaben wolle. Nach den Worten Trumps werden sich die US-Ölvorkommen mit diesem Deal mehr als verdoppeln und damit auch die hiesigen Benzinpreise senken, wegen denen nämlich ist Trump hierzulande innenpolitisch schwer unter Druck. Tina Eck, USA.
1: Bundesarbeitsministerin Bärbel Baas stellt die Pläne der schwarz-roten Bundesregierung zur Einführung einer verpflichtenden Krankschreibung schon ab dem ersten Tag in Frage. Bei aller Koalitionstreue sollte man doch die Sinnhaftigkeit nochmal hinterfragen, sagte Baas der Funke Mediengruppe. So sollte es etwa eine Ausnahme für tarifgebundene Unternehmen geben, die andere Regelungen haben. Die geplante Pflicht ist ein Kompromiss und geht auf einen Wunsch der Union zurück. Enorme Schlammmassen und Regenfälle im Flutkatastrophengebiet an der Grenze zwischen China und Nepal erschweren den Rettungsteams die Bergungsarbeiten und Suche nach Vermissten. Wegen der Mengen an abgelagertem Schlamm können auch oft Hubschrauber nicht landen oder starten, sagte ein Armeesprecher. Insgesamt gelten auf beiden Seiten immer noch mehr als 2500 Menschen als vermisst. Die Zahl der Todesopfer ist inzwischen laut Katastrophenschutz auf fast 600 gestiegen. Zum Fußball. Der FC Bayern München ist mit einem deutlichen Heimsieg in die neue Bundesliga-Saison gestartet. 5:1 stand es am Ende gegen den VfB Stuttgart. Bayerns Pavlovic nach dem Spiel bei Sky.
3: Wir haben von Anfang bis Ende alles gegeben und es oft gegen Stuttgart so, dass sie mit der zweiten Hälfte ein bisschen einbrechen, nicht mehr so viel Kraft haben und es war heute wieder so und wir machen immer weiter, hören nicht auf und machen unsere Tore.
1: Alexander Pavlovic vom FC Bayern. Für die Münchner war es das 15. Auftaktspiel in Folge ohne Niederlage.
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1: Zum Wetter, die Vorhersage des Deutschen Wetterdienstes. Heute im Norden und Westen viele Wolken und vor allem an der Nordsee zeitweise schauerartiger Regen. Sonst meist freundlich, mit Sonne, erst später im Westen neue Schauer. Die Höchstwerte heute bei 20 bis 28 Grad. Morgen im Norden und Nordwesten weiter stark bewölkt mit Schauern. Ansonsten gibt es einen trockenen Sonne-Wolken-Mix bei ähnlichen Temperaturen wie heute.
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5: Ganz schön früh oder so kurz nach 7 am Samstagmorgen, obwohl ganz schön früh ist ja immer relativ. Es kommt ja immer drauf an, wann Sie aufgestanden sind. Wenn Sie um 3 Uhr morgens aufstehen, ist das schon relativ spät. Zeit fürs Mittagessen. Wenn Sie gegen gerade aufgestanden sein sollten, herzlich willkommen im Leben. Hier ist News Radio. Ich bin Alex Purucker. Genießen Sie Ihr wohlverdientes Wochenende und vor allem unsere großartige Playlist. Je länger Sie hören, desto mehr werden Sie davon feststellen. Und ich möchte schon mal auf Montag hinweisen. Auch ja, ich weiß, heute ist Samstag, aber Montag natürlich neue Woche. 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Und jetzt einen schönen Start in den Samstagmorgen mit Soul Sister. Hier ist The Way to Your Heart.
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2: Das englische Wort Vibe Shift bedeutet, dass plötzlich Dinge geschehen, die eben noch unvorstellbar, undenkbar, absolut unglaublich und ausgeschlossen schienen. Andere Begriffe für dieses Phänomen lauten in Politik und Popkultur Wind of Change oder The Times They Are Changing, Bob Dylan. Oder wer zu spät kommt, den bestraft das Leben, Michael Gorbatschow. Und Zusammenbruch der herrschenden Verhältnisse oder die Verhältnisse zum Tanzen bringen. Die deutsche Geschichte ist voller Vibe-Shifts, hier auch bekannt als die Uniform ausziehen. Wenn der Vibe-Shift in Deutschland erst einmal einsetzt, will niemand mehr dabei gewesen sein und niemand mehr wissen, was er eben noch gedacht, gebrüllt, gesagt und getan hat. Fragen Sie im Freundeskreis einfach mal nach, wer seine Kinder hat impfen lassen. Ganz plötzlich niemand mehr. Solche Umbrüche, Aufbrüche, Zusammenbrüche von Ideologien haben Deutschland in der Vergangenheit immer Glück gebracht und Wohlstand beschert. Aber natürlich, ganz sicher kann man nie sein. Sicher aber ist, nichts wirft man in Deutschland schneller weg als Uniformen und Überzeugungen, die historisch ausgedient haben. Unterdrückt wird in Deutschland immer nur, solange man sich weltanschaulich geborgen fühlt. Nichts ist sadistischer als der deutsche Gratismut, bis dann eben der Vibe-Shift kommt. Genauso einen Vibe-Shift erleben wir gerade hier in unserem Land. Die linke Ideologie des letzten Jahrzehnts bricht vor unseren Augen mit atemberaubender Rasanz zusammen. Die Linken bangen um alles, was ihnen lieb und heilig war, vor allem um unser Steuergeld. Die linke Ideologie zerschellt an der Übermacht des Faktischen, an islamistischen Innenstädten, am wirtschaftlichen Niedergang, am teuren Strom, an geschlossenen Fabriken, an Terroranschlägen, Messermorden, Gruppenvergewaltigungen, am Irrsinn des steuerfinanzierten NGO-Komplexes, am Klimafanatismus, der sich nun als gesichert zerstörerisch erweist, an manipulierten Wahlen und Geheimdienstdossiers über die Opposition. Millionen Menschen haben eine ganz einfache Entscheidung getroffen. Das machen wir ganz sicher nicht mehr mit. Sie sind entschlossen zur friedlichen Revolution an der Wahlurne und, das ist eine sehr gute Nachricht in unserer Geschichte, zum ersten Mal in eben jener deutschen Geschichte müssen Sie nicht befürchten, dass auf Sie geschossen wird. Die sogenannte Brandmauer fällt und wir werden zu Zeugen der Geschichte. Was nun eben auch einsetzt, sind die sagenhaften Gravitationskräfte des

0: Euro gespendet hat. Eine Menge Geld. Put your money where your mouth is, würde man dazu in den USA sagen. Dazu ruft Prange auch noch zum Sturz von Friedrich Merz auf. Wie begründet Herr Prange seine Entscheidung? In einer Erklärung schreibt er folgende Sätze, die vermutlich Millionen enttäuschten CDU-Wählern aus der Seele sprechen. Und ich zitiere. Meine konservativen Werte, Leistung, Ordnung, Sicherheit, nationale Souveränität, wirtschaftliche Vernunft und der Schutz unserer kulturellen Identität finde ich in der CDU immer weniger vertreten. Stattdessen erlebe ich eine Partei, die sich Schritt für Schritt nach links bewegt, ihre Brandmauer zur AfD höher zieht und gleichzeitig eine Zusammenarbeit mit linken und linksradikalen Kräften akzeptiert oder sogar forciert. Ich habe die berechtigte Sorge, dass Teile der CDU dieses Land und ihre eigene Partei an die Linken verraten und verkaufen. Deshalb setze ich ein klares Stoppzeichen. Ich wünsche mir, dass die AfD bei der Landtagswahl in Sachsen-Anhalt so stark wird, dass sie alleine regieren kann. Nicht aus Trotz, sondern damit die CDU endlich aufwacht. Damit die Brandmauer fällt, damit sich die Partei gegen ihren Linkskurs wehrt und damit Friedrich Merz abgesetzt wird, als Symbol einer Führung, die den konservativen Kern der Union preisgibt. Dieser offene Brief soll die Gesellschaft wachrütteln. Er soll vor allem die CDU wachrütteln. Es ist höchste Zeit, dass sich die Union von extrem linken Kräften und von all jenen trennt, die mit den Linken oder auch Grünen paktieren wollen, namentlich auch von Personen wie Sven Schulze. Wer die Brandmauer zur AfD verteidigt, während er gleichzeitig nach links schielt, zerstört die CDU als bürgerliche Volkspartei. Die Wahl im September wird zeigen, ob die Partei noch lernfähig ist. Da Sven Schulze aber den Weg zur Einbindung linker Kräfte bereits eingeschlagen hat und davon auch nicht mehr abrücken möchte, werde ich am 6. September 2026 zur Landtagswahl selbst mein Kreuz bei der AfD machen und hoffe, dass es mit mir auch viele weitere Konservative machen werden, damit die AfD in Sachsen-Anhalt die absolute Mehrheit erringt und die CDU zur Erkenntnis gelangt, dass sie ihren Kurs ändern muss. Ich muss es an dieser Stelle einmal sagen. Bernd Prange, was für ein mutiger Mann. Ich habe die Worte, die er schreibt, unzählige Male von CDU-Abgeordneten und CDU-Politikern in hohen Ämtern gehört, meistens geflüstert. Unzählige in der CDU denken genauso wie Bernd Prange, aber keiner. Keiner von ihnen hatte den Schneid, das auch öffentlich zu sagen. Bernd Prange hat es getan und er wird damit, da lege ich mich fest, die Republik verändern.
1: Das war ein Ausschnitt von Achtung Reichelt.
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2: Es geht in die Öffis. Jetzt scheint ARD und ZDF endgültig, ja, ich sag's mal so banal und lapidar, die Düse zu gehen. Denn die AfD, ja, ist ja drauf und dran, die Wahl in Sachsen-Anhalt zu gewinnen und tatsächlich den Rundfunkstaatsvertrag aufzukündigen. Entsprechend aggressiv greifen sie in den Wahlkampf ein.
3: Ständige Unterbrechungen, falsche Behauptungen und besonders eifrige Faktenchecker. Wenn die AfD-Spitzen zum Sommerinterview zu Gast sind, fahren ARD und ZDF besonders groß auf und wollen offenbar in den derzeitigen Wahlkampf in Sachsen-Anhalt eingreifen. Bei der ARD etwa waren 15 sogenannte Faktenchecker im Einsatz, um die Aussagen von Tino Chrupalla in Echtzeit zu überprüfen. Bei SPD-Chef Lars Klingbeil war der personelle Aufwand nicht einmal halb so groß. Fast zeitgleich beim ZDF-Sommerinterview mit Co-Chefin Alice Weidel fiel Moderator Wulf Schmiese mit zwei Dingen auf. Mehreren Falschaussagen seinerseits und zahlreichen Versuchen, Alice Weidel ins Wort zu fallen, um sie einzuordnen und zu korrigieren. Wie ARD und ZDF versuchen, in den Wahlkampf einzugreifen, jetzt unser Thema bei News Live.
2: Es gibt viel zu besprechen, packen wir es an. Kommt die AfD an die Macht, so ist es mit dem MDR vorbei, so der Sender laut eigener Aussage. Intendant Ralf Ludwig sagte, viele Menschen in Sachsen-Anhalt seien nicht sich der Auswirkungen bewusst. Sollte also die AfD bei der Landtagswahl siegen und der Rundfunkstaatsvertrag gekündigt werden, würden Programme fehlen.
4: Geburtstag gefeiert, der dortige Reitverein wird in diesem Jahr 65. Lange Zeit war der Verein in einen tiefen am Wochenende Reitverein.
5: Wie Sie sehen, sehen Sie nichts. Keinen MDR mehr in Sachsen-Anhalt? Und damit auch kein MDR Sachsen-Anhalt heute? Das könnte passieren. Alle Infos dazu auf mdr.de/unternehmen.
2: Wow, das ist krass. Die Auswirkungen seien schwarze Bilder, Sie haben es ja gesehen, oder einfach Stille, kein MDR mehr. Ist die Stille des MDR eine berechtigte Warnung oder ist das auch schon Wahlkampf? Julius, wie siehst du das?
6: Der MDR macht Wahlkampf für sein eigenes Überleben und greift so wie ARD und ZDF insgesamt in immer schärferer Art und Weise in den Wahlkampf ein. Natürlich immer wieder durch Dokumentationen und Magazinberichte, die politisch relativ einseitig geprägt sind. Es gibt diese Analysen der Selbsteinschätzung der Journalisten, die weit nach links tendieren. Es gibt die Analyse der Tagesthemenkommentare, also dieser große, lange Kommentar, der einmal am Tag bei ARD beispielsweise veröffentlicht wird, die bei allen Themen immer positiv nach links der Mitte und negativ nach rechts der Mitte ausschwenken, ausschweifen. Und man merkt jetzt, es geht offenbar an die Substanz, an die eigene Existenz. Denn die AfD verspricht in ihrem Wahlprogramm, Sachsen-Anhalt aus dem Rundfunkstaatsvertrag auszutreten und diesen Versuch zu wagen. Geht das denn, dass man als Bundesland sagt, keine Lust mehr auf öffentlich-rechtlichen Rundfunk, keine Lust mehr darauf, da in irgendeiner Form die Berichterstattung erleben und ertragen zu müssen, wie man sie sich nicht vorstellt, und dafür bezahlen zu müssen. Das ist ja eine legitime Position, denn der öffentlich-rechtliche Rundfunk ist vom Gesetzgeber gegeben und nicht vom lieben Gott, hat also keine Ewigkeitsgarantie. Und wenn der Gesetzgeber den Auftrag bekommt vom Wähler, der dieses Angebot gut findet, zu sagen, lieber Gesetzgeber, bitte änder das Gesetz, dass wir diesen Rundfunk nicht mehr bezahlen müssen, ist es eine legitime Forderung der Wähler, die der Gesetzgeber dann umsetzen muss. So, der öffentlich-rechtliche Rundfunk, der darf darüber berichten, dass diese Pläne existieren, dass andere Parteien diese Pläne kritisieren, dass Experten und Juristen und wer auch immer diese Pläne kritisieren oder gutieren oder wie auch immer. Er darf es einordnen, berichten, so wie es eben passiert. Was er aber nicht darf, ist, sich selbst zum Aktivisten der eigenen Existenz zu machen, aus Angst, nicht mehr existieren zu dürfen. Da macht man sich plötzlich zu einem Player, der irgendwie wie so eine vorgesehene Sache in der Demokratie unentbehrlich ist, obligatorisch für die Demokratie ist, was wir ja aber gar nicht wissen. Denn die Welt hat auch schon ohne öffentlich-rechtlichen Rundfunk existiert und es gibt doch fremde Demokratien außerhalb Deutschlands ohne MDR, soweit ich das weiß. Die USA existieren noch, obwohl der MDR nicht in den USA ist, berichtet und bezahlt werden muss. Und insofern überschreitet der MDR, wenn er nicht darüber berichtet, dass es die Debatte gibt, sondern sich selbst mit einstürzenden dunklen Studio und oh nein, uns gibt's da nicht mehr. Aktivismus zum Teil der Debatte und zum Gegenstand von sich selbst macht, betreibt der Aktivismus, und das ist definitiv, und da lege ich als Nicht-Jurist mein Hand ins Feuer, nicht der Auftrag, der gesetzliche Auftrag, für den die Menschen in Sachsen-Anhalt jeden Monat bezahlen müssen, was ja eine große Mehrheit der Menschen in Sachsen-Anhalt gar nicht mehr machen möchte.
2: Richtig.
6: Und damit ein weiteres Argument liefert, dass der AfD helfen könnte, zur Tat zu schreiten, das umzusetzen.
2: Ja, das ist ja das Ding.
6: Ich hoffe, das war verständlich.
2: Nee, es war sehr verständlich. Ich meine, wir haben sofort rausgehört, dass der öffentlich-rechtliche Rundfunk sich als elementare Säule der Demokratie begreift. Da muss man natürlich sich auch mal fragen, ist es denn demokratisch, dass ich einen Beitrag zahlen muss, den ich nie gewählt habe? Mhm. Ist natürlich auch die Frage, die sich hier anschließt. Aber wir haben ja eben diese dramatischen Bilder, Gunnar, mit der Stille gesehen. Und wenn das so passiert, dann haben sie hier Stille, schwarz, dann ist der MDR nicht mehr da. Hat sich der zwangsbeitragfinanzierte Rundfunk hier schon selbst so eine Art Omen gesetzt? So eine self-fulfilling prophecy fast, die wir hier in diesen Beitrag, der ohne Not gemacht wird, sehen.
7: Sie haben ja gerade noch die Kurve gekriegt.
2: Ja.
7: Und nicht gesagt, in welchem Falle der MDR abgeschaltet wird. Das wäre dann ein richtiger Eingriff in den Wahlkampf gewesen, wenn Sie gesagt hätten, im Falle eines Wahlsieges der AfD, also bitte nicht AfD wählen, aber Sie haben es ja insinuiert, also Sie sind ganz an die Grenze gegangen, und ich glaube, das ist schon zu weit gegangen. Ich glaube, so weit in den Wahlkampf darf man nicht eingreifen, wenn man Staatsfunk ist. Natürlich ist es demokratisch legitimiert, dass wir einen öffentlich-rechtlichen Rundfunk haben und Gebühren zahlen müssen. Das ist gar keine Frage. Andererseits ist die Idee der AfD auch gar nicht so revolutionär. Die AfD sagt, der öffentlich-rechtliche Rundfunk wird zurückgefahren. Dazu kündigen wir erstmal die Staatsverträge und kommen dann wieder zu einem neuen Ergebnis. Das ist in sehr vielen anderen europäischen Ländern schon längst geschehen, wo man dazu übergegangen ist, entweder die Beiträge für den öffentlich-rechtlichen Rundfunk zu senken oder ganz auf die Finanzierung durch Steuergeld umzustellen und so weiter und so weiter. Es gibt ganz viele verschiedene Modelle. Die AfD ist in Deutschland die einzige Partei, die das Thema anpackt. Warum? Weil sie sagen, und das sagen andere auch, ohne dass sie das Thema anpacken, weil sie sagen, der öffentlich-rechtliche Rundfunk ist erobert worden von Redakteuren und Journalisten und Reportern, die politisch einseitig berichten und kommentieren. Das Meinungsspektrum, das es in der Bevölkerung gibt, wird hier nicht mehr abgebildet, was eigentlich der Auftrag ist. So war es ja gedacht. Und weil das eben nicht mehr funktioniert, weil diese Institutionen, die ARD, ZDF und der Deutschlandfunk, sozusagen gekapert wurden von linken und grünen Journalisten, deswegen ist das Modell aus der Zeit gefallen, und deswegen müssen wir es reformieren, deswegen müssen wir dafür sorgen, dass die Leute dafür nicht mehr ihre Zwangsgebühren entrichten müssen. Also diese Idee, die die AfD da aufbringt und im Wahlkampf propagiert, ist nicht revolutionär. Das ist eine Reform, die vorschlagen. Das ist eine Reform. Und das ist auch nicht unbedingt die Abschaffung des öffentlich-rechtlichen Rundfunks, auch wenn sie es plakativ so in den Wahlkampf einbringen. Es ist der Versuch, etwas zu korrigieren, was nicht korrigiert wird, dass wir über den Staatsfunk einseitig politisch indoktriniert werden, und zwar jeden Abend, jeden Morgen, jeden Tag.
2: Und das ist der Punkt, wenn ich mich als Säule der Demokratie begreife, dann muss ich auch das gesamte Spektrum abdecken.
7: So ist es.
2: Von links bis nach rechts, das hatten wir früher ja mal, da war die ARD so mehr ein bisschen rot und das ZDF so mehr konservativ schwarz, da hatten wir noch Sendungen mit Kienzler und Hauser, der eine links, der andere rechts, da hat man sich noch gestritten, da hatten wir das Spektrum, das ist eben mittlerweile nicht mehr so. Wir kommen wieder zur Aktualität, zur Gegenwart. Und da geht's jetzt um das Schwert, ja, das schärfste Schwert im Kampf gegen die Opposition. Das sind die ARD-Faktenchecker, erleben wir immer wieder. 15 Redakteure an der Zahl haben die Aussagen von Tino Chrupalla im Sommerinterview für die ARD auf Herz und Nieren geprüft. Tino Chrupalla hatte, und das muss man auch sagen, gerade mal 14 Minuten und 46 Sekunden reine Redezeit in dem Gespräch mit Markus Preis, dem Leiter des ARD-Hauptstadtstudios. Also das heißt, umgerechnet, das ist also ein Faktenchecker pro 59 Sekunden gesprochenes Wort. Steht das, Julius, noch irgendwie in einem Verhältnis?
6: Naja, wer viele Mitarbeiter und viele Mittel hat, der muss diese Mitarbeiter auch einsetzen und darf sie nicht langweilig rumsitzen lassen, kann man auf der einen Seite sagen. Ja. Auf der anderen Seite kann man da einen gewissen Eifer bis hin zu Übereifer erkennen. Und auch ein Menschenbild, das, an dem ich immer mehr Zweifel habe, nämlich den Menschen da draußen, die morgens aufstehen, die ihre Familie irgendwie in zusammenhalten, die zur Arbeit gehen, Steuern zahlen, vielleicht sich im Verein engagieren und abends noch ein Bierchen in der Kneipe trinken oder sich mit Freunden zum, was weiß ich, Bachelorette gucken verabreden, nicht zuzutrauen mit den Aussagen von Tino Chrupalla, im Abgleich mit ihrem eigenen Leben und dem, was sie erfahren haben in ihrem Leben und Wissen, irgendwie zu einer selbstständigen Lebensentscheidung zu gelangen. Das ist ja, was man darunter verstehen muss. Wenn Tino Chrupalla sagt, naja, es ging ja wie in beiden Gesprächen, spannenderweise Weidel und Chrupalla in ARD und ZDF fast gleichzeitig zum Sommerinterview um den Klimawandel, und dann sagt Tino Chrupalla, naja, das mit dem Hitze und Klimawandel, das ist bei den Gesprächen, die ich da draußen treffe, nicht das Nummer-1-Thema. So, da wird dann der Faktenchecker sagen, nee, Umfragen sagen aber das und der Klimawandel und früher war es und das größte Problem der Welt und irgendwelche Inseln gehen demnächst unter. Das muss ich ja nicht wissen. Wenn Tino Chrupalla aus seinen Erfahrungen und seinen Gesprächen berichtet, dann gibt es da nichts einzuordnen. Ja. Und die Menschen sind ja alle schlau genug, um zu erkennen, wenn jemand einem Käse auftischt. Beispiel, alle Politiker erzählen neuerdings, mir erzählt die Freundin von jemandem, dass dieses und jenes richtig sei. Und auf mich kommen Unternehmer zu, die sagen, ich würde gerne mehr Steuern bezahlen. Ja. Ist klar, Lars Klingbeil. Mhm. Den würde ich gerne mal sehen, diesen Unternehmer. Deswegen, es zeugt von einem gewissen Übereifer, da jemanden zu entlarven, der Falschaussage, der Lüge, des, was weiß ich, der bösen Absicht des Menschenbildes, die Leute sind zu doof. Zu erkennen, ob jemand wahrhaftig ist, zu spüren, ob jemand wahrhaftig ist.
2: Und das ist ja die Frage, Gunnar, du schaust schon mit den Hufen. Geht es hier um Faktenchecks? Ich weiß nicht, wie es dir geht. Wann immer ich Faktencheck, Faktenfüchse etc. höre, wird mir ganz komisch, oder geht es hier eher um Einordnung?
7: Was soll denn das? Ist das eine Vorverurteilung? Also ich lade jemanden zum Gespräch ein und dann erwecke ich den Eindruck, dass das ja ohnehin Lügner ist, und bestelle 15 Leute in den Raum,
2: die das beweisen,
7: die ganze Zeit googeln, ob das jetzt irgendwie zutrifft, wobei es jetzt ja im Wesentlichen auch um Meinungsäußerungen handelt oder Erfahrungen, die diese Interviewpartner gemacht haben, in dem Fall von der AfD. Was ist denn das für eine Methode? Ich lade jemand ein, erwecke den Eindruck, dass er ein Lügner ist, den ich zeitgleich noch betreuen muss, damit er seine Lügen nicht verbreiten kann, dann soll ich ihn doch gar nicht erst einladen. Und sind wir alle so blöde, dass wir nicht einschätzen können, dass das, was Tino Chrupalla sagt oder Frau Weidel, natürlich deren Meinung ist. Natürlich deren Meinung und deren Erfahrung, die sie wiedergeben. Und das ist nämlich genau, und jetzt kommt nämlich der Punkt, das ist genau die Einstellung des öffentlichen rechtlichen Rundfunks vom Hohen Ross. Das sind alles Oberlehrer, das sind alles Betreuer.
2: Die Ritter der Moral.
7: Es geht überhaupt gar nicht mehr darum, um Informationen, um ein Gespräch darzustellen mit Politikern, sondern einfach nur uns, dem ganzen Publikum, zu hören, was richtig und falsch ist. Das ist die Grundhaltung, und deswegen gibt es diese Stimmung gegen die Öffentlich-Rechtlichen.
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1: Ich bin Diana Kramer. Nach der Sturzflut im Himalaya-Gebirge ist die Zahl der Toten nach Angaben der Behörden in Nepal und China auf fast 600 gestiegen. Noch immer werden mehr als 2000 Menschen vermisst, darunter viele Touristen. Die Armee in Nepal stößt vor allem wegen der riesigen Schlammmassen auf immer größere Probleme.
2: Dadurch ist es auch sehr schwierig, Hubschrauber in den betroffenen Gebieten zu landen. Die Armee bringt auf das Gelände eines Trainingscamps hier in Bhattavasa kontinuierlich Personen mit Hubschraubern in Sicherheit, die teilweise von der Außenwelt abgeschnitten waren. Doch wird befürchtet, dass auch einsetzender Regen die Aktion noch stärker beschränkt. Die Straßen zu Orten hier in den Bergregionen, wo Menschen versorgt werden müssen, sind oft schwer beschädigt. Hilfsorganisationen versuchen teils mit Lastwagen diese Orte zu erreichen. Durch den Regen sind die Wege teils aufgeweicht, Straßen werden schwerer befahrbar. Aus Nepal, Dirk Goddard.
1: Bundesarbeitsministerin Bärbel Baas stellt die Pläne der schwarz-roten Regierung zur Einführung einer verpflichtenden Krankschreibung ab dem ersten Tag in Frage. Sie sei zwar koalitionstreu, man sollte sich aber schon mal fragen, ob das sinnvoll sei, sagte die SPD-Chefin den Funke-Zeitungen.
3: Begeistert von der Idee war die SPD noch nie. Es war ein Kompromiss, weil die Union woanders Zugeständnisse machte. Und die Fraktionsspitzen haben gerade noch mal bekräftigt, dass alle Reformvorhaben bis Jahresende komplett umgesetzt werden sollen, also auch die Krankschreibung ab Tag 1. Baas stellt trotzdem die Sinnfrage, schließlich soll es auch Ausnahmen für Unternehmen mit eigenen Regelungen geben. Und Baas fürchtet deutlich längere Ausfallzeiten, wenn Menschen auch mit leichtem Infekt schon am ersten Tag zum Arzt gehen. Aus Berlin, Thomas Brockt.
1: Die USA haben sich nach Angaben von Präsident Donald Trump riesige Ölvorkommen in Venezuela gesichert. Mit der Vereinbarung bringen die USA mehr als 65 Milliarden Barrel an Ölreserven unter ihre Kontrolle, teilte Trump auf der Plattform Truth Social mit. Das entspreche rund einem Fünftel der Vorkommen, die sich Schätzungen zufolge in Venezuela befinden. Eine Bestätigung aus Venezuela gibt es aber noch nicht. Zum Fußball. Der FC Bayern ist mit einem Heimsieg in die neue Bundesliga-Saison gestartet. Die Münchner setzten sich in der Eröffnungspartie gegen den VfB Stuttgart klar mit 5:1 durch. Für die Bayern war es schon das 15. Auftaktspiel in Folge ohne Niederlage.
0: Soweit das Neueste. 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
1: Zum Wetter, die Vorhersage des Deutschen Wetterdienstes. Heute im Norden und Westen viele Wolken und vor allem an der Nordsee zeitweise schauerartiger Regen. Sonst meist freundlich, mit Sonne, erst später im Westen neue Schauer. Die Höchstwerte heute bei 20 bis 28 Grad. Morgen im Norden und Nordwesten weiter stark bewölkt mit Schauern. Sonst gibt es einen trockenen Sonne-Wolken-Mix bei ähnlichen Temperaturen wie heute.
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5: Guten Morgen, es ist kurz nach 8, es ist Samstagmorgen und es ist wieder mal soweit. Einmal die Woche ist es soweit und zwar dieses verrückte Wort, was mit W beginnt, ist am Start. Es nennt sich Wochenende. Herzlich willkommen an Ihrem, ja, im Idealfall natürlich wohlverdienten Wochenende. Sollten Sie heute arbeiten müssen, das wird ja gerne immer vergessen, dass es auch am Wochenende Menschen gibt, die arbeiten. Chapeau, haben Sie einen schönen Arbeitstag und das Wichtigste, bleiben Sie uns treu, bleiben Sie bei News Radio. Es lohnt sich, Sie wissen schon, News Radio auf Stationstaste 1, alle anderen Tasten einfach wegschmeißen und jetzt viel Spaß mit unserer Playlist. Das ist einer meiner persönlichen Lieblings-90er. Hier ist Jennifer Page mit Crush.
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1: Heute lautet unser Thema: In Sachsen-Anhalt zeigt sich der desolate Zustand der CDU. Gibt's, wenn Schulze die Wahl verloren? Der Ministerpräsident stolpert durch einen Wahlkampf, der eher ein Krampf ist. Das hat peinliche, tragische, komische, aber auch mitleiderregende Seiten. Der brave Mann aus Quedlinburg war Abgeordneter im Europäischen Parlament und Wirtschaftsminister in Sachsen-Anhalt. Kämpfen musste er für die Ämter offenbar nicht. Vor der absehbar drastischen Niederlage gegen die AfD schließt sich Schulze in zwei allerletzten Hoffnungen ein. Die Briefwahl soll die Wende bringen und die Lage im Land sei ganz anders als in den Umfragen. Schulze redet sich eine Lage schön, an deren Schönheit er nicht glaubt. Sven Schulze, das ist die CDU im Stadium ihrer Abwicklung. Der CDU-Politiker redete nicht bei Ben ungeskriptet und er reiste nicht zum linken YouTuber Thilo Jung. Beides stand zur Diskussion, beide Vorhaben scheiterten auch an Schulze. Bereden ließ Schulze sich zu einem Spaziergang mit dem Politico-Journalisten Gordon Ripinski. Dasselbe Format hatte schon Ulrich Siegmund bestritten. Die 45 Minuten mit dem Ministerpräsidenten sind ein Hochamt der Phrasen. Schulze fühlt sich im Ungefähren zu Hause. An drei Stellen aber gibt es einen Einblick hinter die Fassade. Und dieser Einblick legt den inneren Zustand der CDU schonungslos offen, nicht nur in Sachsen-Anhalt. Es ist der Einblick in eine Partei, die von ihrer Orientierungslosigkeit zusammengehalten wird. Erstens. Die AfD steht in Umfragen bei 42%, die CDU bei 22%. Wo soll da ein Umschwung herkommen? Schulze gibt zu verstehen von den Briefwählern. Das ist bemerkenswert.
2: Ich schaue gerade, wir haben gerade Riesenanmeldungen für die Briefwahl zum Beispiel. Das ist auch ein Zeichen, dass die Menschen diese Wahl sehr wahrnehmen. Ja.
1: Es gibt also Riesenanmeldungen für die Briefwahl. Warum soll das ein Hoffnungsschimmer für die CDU sein? Schulze geht offenbar davon aus, dass die Briefwähler der AfD die Suppe versalzen und die absolute Mehrheit verhindern. Briefwähler gelten als eher regierungsfreundliche AfD-skeptische Gruppe. Diese Homogenität zu unterstellen, gibt der Kritik an der Briefwahl Nahrung. Ein Regierungschef setzt auf Briefwähler als natürliche Verbündete. Allein die Landeshauptstadt Magdeburg rechnet mit etwa 55.000 Briefwählern bei rund 180.000 Wahlberechtigten. Zweitens. Schulze wählt den billigsten aller Versuche, im Wald zu pfeifen. Er beruft sich auf die Menschen, denn die Menschen ticken offenbar ganz anders als die von Umfrageinstituten befragten Wahlberechtigten.
2: Ich kriege viel Zuspruch von den Menschen.
1: Diese Menschen, die Herrn Schulze von der CDU viel Zuspruch geben, müssen eine ganz eigene Spezies sein. Sie machen offenbar einen Bogen um jede Meinungsumfrage. Sie werden von der Demoskopie nicht erfasst. Im Ernst. Es mag diese Menschen geben, aber wenn sie auch nur annähernd einen Querschnitt der Bevölkerung von Sachsen-Anhalt abbilden, dann müssen sie sich in der Minderheit befinden. Herr Schulze von der CDU setzt auf eine Fata Morgana oder auf den Gott aus der Maschine. Drittens, will die CDU sich überhaupt irgendwie in der Staatskanzlei halten, müssen alle im Magdeburger Landtag vertretenen Parteien außer der AfD stärker sein als die AfD allein. Das heißt, Schulze braucht auf jeden Fall die Unterstützung von SPD und Linkspartei. Steht aber nicht der Unvereinbarkeitsbeschluss einer Zusammenarbeit mit der umbenannten SED entgegen? Davon würde sich Schulze nicht aufhalten lassen.
2: Natürlich ist das ein Parteibeschluss, aber nochmal, mir geht es ehrlich gesagt nicht darum, jetzt im Wahlkampf

0: die Brandmauer zur umbenannten SED befestigt hat, tja, da kann eine wiederum ganz andere Zeit sie umgehen. Schulze bereitet eine wie auch immer geartete Unterstützung der CDU durch die Linkspartei vor. War es aber nicht auch eine ganz andere Zeit, als die Anti-AfD-Brandmauer bekräftigt wurde? Damals, Ende 2018, stand die AfD bei 15, die Union aber bei 30%. Im Spätsommer 2026 ist die CDU eine Partei im Zustand der vollendeten Orientierungslosigkeit. Und Sven Schulze, ihr erster Abwickler. Das war Kiesler Kompakt, der erste Kommentar des Tages, Ausgabe 347. Nur selber denken, macht schlau.
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2: AfD-Chefin Alice Weidel sorgt für Schlagzeilen. Im ZDF-Sommerinterview rechnet sie gnadenlos mit der Bundesregierung ab, eben speziell mit Kanzler Merz und Vizekanzler Lars Klingbeil und nennt die Regierung eine Ansammlung von Flachzangen.
3: Oppositionsführerin und AfD-Chefin Alice Weidel war gestern zu Gast im ZDF-Sommerinterview und ist mit der CDU-geführten Bundesregierung von Bundeskanzler Friedrich Merz hart ins Gericht gegangen. Kanzler Merz und SPD-Vizekanzler Lars Klingbeil nannte die AfD-Chefin despektierlich Flachzangen.
4: Aber die Menschen in diesem Land, die interessiert, dass sie wieder sichere Straßen bekommen, sichere Arbeitsplätze, bezahlbare Renten. Hier wird alles kaputt gemacht. In Deutschland wird alles kaputt gemacht. Und darum wiederhole ich auch noch gerne Wort Flachzange.
3: Weidel, die mit ihrer Partei in Umfragen bei 29% und rund 8 Prozentpunkte vor der Union liegt, gab sich selbstbewusst. Nicht nur mit Blick auf die Wahlen im Osten, wo ihre Partei noch deutlicher führt. Auch mit Blick auf die kommende Bundestagswahl. Weidel ist sicher, die CDU werde nie mehr eine Bundestagswahl gewinnen, weil die AfD gewinnen werde. Über Alice Weidel und die Flachzangen sprechen wir jetzt bei News Live.
2: Ja, so ist es und so steht es auch an der großen Wand hinter mir. AfD-Chefin Alice Weidel rechnet mit der Bundesregierung ab, die Oppositionsführerin. Sie geht tatsächlich sehr direkt auf Kanzler Merz und Vizekanzler Lars Klingbeil los, nennt das Spitzenpersonal Flachzangen und das sogar zweimal. Hier ist der Beweis.
4: Und ich muss Ihnen auch ganz ehrlich sagen, auch ich habe die Nase voll. Ich will nicht mehr angelogen werden von irgendwelchen Flachzangen, die da oben sitzen und irgendwas versprechen, genau das Gegenteil von dem tun. Hat das unser Land verdient? Unser Land wird kaputt gemacht. Die Arbeitsplätze werden kaputt gemacht.
5: Aber weiß mich wundert, wenn Sie sagen, irgendwelche Flachzangen da oben.
4: Schauen Sie sich doch mal.
5: Darf ich ganz kurz was sagen zu Ihrer Rhetorik? Ich finde, das klingt für viele Leute irgendwo respektlos. Was immer man politisch von einer anderen Sache hält. Die Flachzangen da oben. Ich habe eine Frage.
4: Ich finde das ganz schlimm, was diese Menschen machen mit unserem Land.
5: Ja, aber darf ich was sagen? Wenn Sie Kanzlerin werden wollen und Sie widersprechen mir, wenn Sie es nicht werden wollen, ich vermute, Sie waren schon Kanzlerkandidatin, Sie wollen Kanzlerin werden, dann müssen Sie ein Land ein- und zusammenhalten. Es gelingt Ihnen noch nicht mal, den größten Landesverband der AfD zusammenzuhalten. Da ist ein Hauen und Stechen. Und dort hat Sie jemand, ein einfacher Abgeordneter aus dem Landtag in NRW, der hat Sie Alice Merkel genannt.
4: Ja, das
5: und
4: geht
5: jetzt
4: natürlich
5: kommt,
4: gar nicht.
5: Und jetzt kommt's. Ja, das offenbar geht das überhaupt nicht so. Und jetzt gibt es ein Parteiordnungsverfahren und ich muss, weil es wirklich fast amüsant ist,
4: es
5: daraus
4: ist
5: vorlesen.
4: Amüsant.
5: Da steht in dem Antrag aus dem Parteiordnungsverfahren, dieser Abgeordnete, Christian Lohse heißt er, er hat sich damit nicht nur wahrheitswidrig geäußert, sondern öffentlich einen Angriff auf die persönliche Ehre der Bundessprecherin vorgenommen. So, und die Frau, die andere Flachzangen nennt und noch schlimmer, ist beleidigt, weil sie Alice Merkel genannt wird. Sagen Sie, was für ein mimosenhaftes Verhalten ist denn das, dafür zu stimmen? Sie haben ja mitgestimmt.
4: Ich bin doch gar nicht, Herr Schmiese, ich bin doch gar nicht beleidigt. Ich bin richtig fröhlich, bin richtig froh. Und ich muss Ihnen ganz ehrlich sagen, das, was Sie da gerade vorgelesen haben, das interessiert doch niemanden mehr. Die Menschen interessiert, wie unser Land. Nee, Sie interessiert das. Mich interessiert das gar nicht.
5: Weil Sie haben dafür gestimmt.
4: Ja, weil wir unsere Probleme lösen. Das machen wir nicht in Hinterzimmern. Da kann noch mal diskutiert werden. Aber die Menschen in diesem Land, die interessiert, dass sie wieder sichere Straßen bekommen, sichere Arbeitsplätze, bezahlbare Renten. Hier wird alles kaputt gemacht. In Deutschland wird alles kaputt gemacht.
5: Und
4: darum wiederhole ich auch
5: Land
4: noch gerne das Wort Flachzange. Entweder Sie können es nicht oder es ist Vorsatz. Mhm. Herr Merz kann es nicht. Herr Klingbeil kann es auch nicht. Ich möchte einen Regierungstüff. Ich möchte eine vernünftige Ausbildung.
5: Weil Sie die Menschen in diesem Land erwähnt haben, würde ich die ganz gerne noch mal kurz...
4: Von Menschen, die einen vernünftigen Ordnungsrahmen setzen und unser Land nicht kaputt machen. Ich weine innerlich.
2: Ja, Frau Weidel weint innerlich und der Moderator, der befragende Journalistenkollege Wolf Schmies vom ZDF sagt, es sei respektlos, die Regierung als Flachzangen zu bezeichnen, woraufhin später dann Frau Weidel diesen Begriff noch einmal wiederholt. Sie leide an der Art und Weise, wie die Regierung dieses Land, so sagt sie, kaputt mache. Waldi, Flachzange, ist das deftig, ist das derb, ist das präzise, wer ist hier respektlos?
6: Hier kann man nachlesen und wenn man das nachliest, was es bedeutet, hat sie einen Volltreffer gelandet. Genau das würde ich über Herrn Merz und Herrn Klingbeil auch sagen. Das sind Flachzangen. Dazu kommt, und das muss man ja auch einordnen in den Gesamtkontext, Frau Weidel wurde in der AD mal als Nazischlampe bezeichnet. Mhm. Frau Weidel wird im Bundestag ständig von Linken, Grünen und Unionsabgeordneten beschimpft. Diese ganze Fraktion wird ständig beschimpft. Herr Merz sagt, sie wollen uns kaputt machen, sie wollen dieses Land kaputt machen. Und dann kommt sie mal flapsig daher und darüber regt sich dann plötzlich die gesamte Medienlandschaft auf. Sie hat doch darauf hingewiesen, worum es in diesem Land geht. Warum wurde denn da nicht nachgefragt? Wir kommen ja zu Kupala noch auch. Im ersten war es ja noch schlimmer. Da hat sich der Preis verzettelt in Kleinigkeiten der innerparteilichen AfD. Wenn ich da bei den Linken und bei den Grünen anfange, da kann ich abendfüllende Sendungen bieten. Also, ja, Flachzangen, meine Unterstützung. Und Herr Schmiese, es tut mir leid, ich schätze den eigentlich, hat sich gestern verausgabt. Und zwar im Gestikulieren. So kann man ein Interview nicht führen. Also ich bin jetzt nicht der, der das Interview erfunden hat, aber ich habe in meinem Berufsleben sehr, sehr viel geführt.
2: Du hättest doch erstmal Alice gesagt, statt vorbei.
6: Ja, genau, du Alice. Ja, ja, aber so kann man ein Interview nicht führen. Die konnte ja nicht mal einen Halbsatz zu Ende sprechen und wurde unterbrochen. Er gestikuliert wild. Es ist ganz offensichtlich so, dass es die Ausgabe in der Fälscherwerkstatt von Merchenberg in Mainz gibt. Nochmal alles versuchen, den Erfolg der AfD zu verhindern. Schmiese gab sein Bestes, es war aber leider nicht erfolgreich.
2: Er ist ja wirklich sofort dazwischen gegangen, Julian, als das Wort von der Flachzange fiel. Er sagte, Entschuldigung, das muss ich jetzt zurückweisen, das empfinden viele Menschen als respektlos. Wie hast du es empfunden?
7: Ich weiß ehrlich gestanden gar nicht mehr, da bin ich bei Waldi. Erstens, ich habe einen sehr simpel gestrickten Humor. Ja, also ich mag Sketche, wo einer auf der Bananenschale ausrutscht, da muss ich immer wieder lachen, gebe ich zu. Und auch bei solchen Flapsigkeiten wie Flachzange, hat man vielleicht eben gehört, lache ich halt einfach. Ich weiß gar nicht, wohin wir gelangt sind, dass dieses ganze politisch-mediale Milieu solch panische Angst vor Worten hat. Sagen, oh, Flachzange, Flachzange, um Gottes Willen, sie hat Flachzange gesagt. Ja, also ich weiß gar nicht, wie woke kann man eigentlich sein, wie sensibel kann man eigentlich sein, dass einem bei Flachzange der Angstschweiß geradezu ausbricht auf der Stirn. Der soll sich einfach mal alte Bundestagsdebatten angucken, soll sich einfach mal Joschka Fischer bei YouTube eingeben, mit Verlaub, Herr Präsident, Sie sind ein, ich sag's jetzt hier nicht, A-Loch, Übelkrähe und so weiter. Die ganze Bundestagsdebatten waren von so, ich weiß gar nicht, wohin wir da gelangt sind, ja. Zweitens, da dieses Interview nun in Wien stattgefunden hat, man hat das gesehen, oben in dem hohen Turm und abgeschirmt von Glasscheiben, stand dieser Aktivist, dieser linksextreme Aktivistenbus Adenauer mit seiner Beschallungsanlage offenbar nicht zur Verfügung. Die Rolle hat dann Wolf Schmiese übernommen. Ja? Du kannst halt nicht in einem Interview, was 20 Minuten dauert, 17 Minuten unterbrechen. Also bei aller Liebe, es hat mit Interviewführung nichts mehr zu tun. Das kannst du als Verhöroffizier machen. Steuer gehe ich rein, das sagen sie hier nicht so einfach. Es hat halt einfach mit Interviewführung nichts mehr zu tun. Und das Interessante hier ist ja, der Schmiese, wer ihn kennt, hat eigentlich gar nicht so unvernünftige Ansichten. Ja, das ist wirklich für öffentlich-rechtliche Maßstäbe sowieso eigentlich ein vernünftiger Typ. Du merkst halt den inquisitorischen Druck, der da inzwischen in den Redaktionen herrscht. Wolf, du musst da reingehen. Wolf, widersprech. Wolf, und der hat ja Angst, zurückzukehren. Die werden beim ZDF sagen, Wolf, du hast sie nur 18 Minuten unterbrochen, das Interview hat aber 20 Minuten gedauert. Was war mit den anderen beiden Minuten, Wolf? Ja, das ist ja alles so noch traurig. Und inhaltlich, sie macht es ja fest, Flachzange an sagenhafter Inkompetenz. Und sie sagt, die können es nicht oder die wollen es nicht. Und sie nennt Merz und Klingbeil als Beispiel. Und da muss man ja leider konstatieren, diese Inkompetenzanalyse, die ist halt vollkommen zutreffend. Diese Leute können nicht Deutschland regieren. Punkt, Feierabend aus.
6: Ich habe nachgeguckt jetzt bei Wikipedia. Unter einer Flachzange versteht man scherzhaft oder herablassend jemanden, dessen Kenntnisse, Fertigkeiten oder Fähigkeiten unzureichend für die Bewältigung einer gestellten oder sich ergebenden Aufgabe sind. Naja, also
7: Wenn es Wikipedia ist, wird der Eintrag aber geändert. Da steht nachher rechtsextremistischer Hassbegriff. Ja, genau.
6: Also besser kannst du doch die Arbeit von Merz und Klingbeil gar nicht beschreiben denn, als mit Flachzange.
2: Oder? Einerseits hat sie also auf Angriff geschaltet mit den Flachzangenvorwürfen, wiederholt sogar. Andererseits hat man natürlich auch gemerkt, von welch großem Selbstbewusstsein sie als AfD-Chefin getragen ist. Ihr Credo, wir, also die AfD, werde gewinnen und zwar künftig und ausdauernd, während die CDU fortan immer verliert. Werde. Das hat sie im CDF-Interview gleich mehrfach gesagt.
4: Also erstmal freue ich mich auf das Sommerinterview und momentan ist es ja so, dass mich auch die Situation, die politische Situation in Deutschland freut. Wir sind dort auf der Siegerstraße. Wir werden in Sachsen-Anhalt die Regierung stellen und die CDU wird bundesweit niemals wieder eine Bundestagswahl gewinnen. Also dementsprechend bin ich da auch sehr positiv. Wir werden regieren. Wir werden in den ersten Bundesländern regieren. Nicht nur in Sachsen-Anhalt, Mecklenburg-Vorpommern und Berlin. Und wir werden auch im Bund regieren. Und nochmal, die CDU wird keine einzige Bundestagswahl mehr gewinnen. Und wir werden den Menschen zeigen, was wir können. Und wir werden Recht und Gesetz umsetzen, weil das unser Deutschland, die Deutschen haben das verdient.
2: Ja, früher hat man gesagt, sie kann vor Kraft kaum gehen. Sie ist schon sehr, sehr selbstbewusst und offenbar ist es für sie schon ausgemacht, dass die AfD in Sachsen-Anhalt eine absolute parlamentarische Mehrheit erhalten wird.
8: Ich weiß nicht, ob sie davon mit Sicherheit ausgeht, aber sie geht auf jeden Fall davon aus, dass man so haushoch gewinnen wird, dass man gegen die AfD nicht mehr regieren kann. Und das ist ja auch das realistische Szenario. Und genauso ist es ein mögliches realistisches Szenario, dass die CDU keine Wahl mehr gewinnt. Also das sind ja durchaus realistische Szenarien, von denen sie da spricht. Und interessanterweise sind das ja auch Szenarien, die der Gegenseite bewusst werden. Also ich fand das ganz interessant zu beobachten. Gestern in diesem Interview, Wulf Schmiese, komplett hysterisch, wie Julian richtig gesagt hat. Also man merkt richtig, dass er wie so ein aufgeschrecktes Hühnchen die ganze Zeit versucht, sie zu entkräften. Aber dabei ein neues Argument hat, und das höre ich jetzt immer öfter gegen die AfD, nämlich, dass die AfD oder Ulrich Siegmund oder Alice Weidel Versprechungen machen, die sie nicht halten können. Das ist ja eine neue Stufe der Argumentation, weil man jetzt quasi schon voraussetzt, dass sie an die Regierung kommen und dann nicht umsetzen können, was sie versprochen haben. Und außerdem ist man von dieser Hauptargumentation, sie sind rechtsextrem, offenbar abgekommen. Ich glaube auch, dass die juristischen Hintergründe da entscheidend sind, nämlich dass das, dass der Verfassungsschutz offiziell nicht mehr die AfD als gesichert rechtsextrem führen darf und dann ist doch vielleicht bei manchen durchsickert, dass man nicht einfach jeden, der einem nicht ins Weltbild passt, als rechtsextrem bezeichnen darf. Aber gleichzeitig markiert es natürlich auch eine Art natürlichen Machtanspruch, den die AfD formuliert, den aber ja auch die Umfragen wiedergeben. Also es ist plötzlich so, dass man sagt, die AfD könnte regieren und wenn sie regiert, kann sie aber nicht umsetzen, was sie verspricht. Aber es ist einfach ein neues Level. Es ist quasi der politisch gewordene Vibeshift, über den wir hier auch öfter sprechen. AfD an der Regierung ist jetzt ein potenzielles Szenario und der einzige Weg, der einem noch bleibt zu warnen, ist zu sagen, sie können nicht umsetzen, was sie versprechen. Was natürlich auch bedeutet, dass man indirekt ein bisschen zugibt, in der Problemanalyse hat die AfD gar nicht so unrecht. Also man hat gewissermaßen damit anerkannt, na, sie haben ja schon recht, wenn sie sagen, die Migration macht uns kaputt und die Wirtschaft liegt am Boden. Aber ihre Rezepte sind die falschen.
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1: Ich bin Diana Kramer. Die USA haben sich nach Angaben von Präsident Donald Trump neue riesige Ölvorkommen in Venezuela gesichert. Mit der Vereinbarung bringen die USA mehr als 65 Milliarden Barrel nachgewiesener Ölvorkommen unter ihre Kontrolle, teilte Trump auf seiner Plattform Truth Social mit.
2: Venezuela hat mit die größten Ölvorkommen der Welt und Trump will sich rund ein Fünftel davon sichern. Die USA machen seit letztem Jahr gehörig militärisch und wirtschaftlich Druck. Trump warf Venezuela vor, Öl, Land und Vermögenswerte gestohlen zu haben, die er wiederhaben wolle. Nach den Worten Trumps werden sich die US-Ölvorkommen mit diesem Deal mehr als verdoppeln und damit auch die hiesigen Benzinpreise senken, wegen denen nämlich ist Trump hierzulande innenpolitisch schwer unter Druck. Tina Eck, USA.
1: Bundesarbeitsministerin Bärbel Baas stellt die Pläne der schwarz-roten Bundesregierung zur Einführung einer verpflichtenden Krankschreibung ab dem ersten Tag in Frage. Bei aller Koalitionstreue sollte man doch die Sinnhaftigkeit nochmals hinterfragen, sagte Baas der Funke Mediengruppe. So sollte es etwa eine Ausnahme für tarifgebundene Unternehmen geben, die andere Regelungen haben. Die geplante Pflicht zur Krankschreibung ab Tag 1 ist ein Kompromiss und geht auf einen Wunsch der Union zurück. Schlamm, Regen und unpassierbare Straßen. Die Rettungsteams in Nepal und China kämpfen sich auch Tage nach der Sturzflut im Himalaya-Gebirge weiter durch das Katastrophengebiet. Die Zahl der Toten in beiden Ländern ist inzwischen auf mehr als 600 gestiegen. Mehr als 2500 Menschen gelten weiterhin als vermisst, darunter auch über 500 Ausländer. Wie viele Deutsche sich genau in der Region aufhalten, konnte das Auswärtige Amt nicht beziffern. Die Behörde spricht von einer niedrigen zweistelligen Zahl. Zum Fußball. Der FC Bayern München ist mit einem deutlichen Heimsieg in die neue Bundesliga-Saison gestartet. 5:1 stand es am Ende gegen den VfB Stuttgart. Bayerns Alexander Pavlovic sagte nach dem Spiel bei Sky:
3: Es ist oft gegen Stuttgart so, dass sie mit der zweiten Hälfte ein bisschen einbrechen, nicht mehr so viel Kraft haben. Und es war heute wieder so. Und wir machen immer weiter, hören nicht auf und machen unsere Tore.
1: Alexander Pavlovic vom FC Bayern. Für die Münchner war es das 15. Auftaktspiel in Folge ohne Niederlage.
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1: Zum Wetter, die Vorhersage des Deutschen Wetterdienstes. Heute im Norden und Westen viele Wolken und vor allem an der Nordsee zeitweise schauerartiger Regen. Sonst meist freundlich, mit Sonne, erst später im Westen neue Schauer. Die Höchstwerte heute bei 20 bis 28 Grad. Morgen im Norden und Nordwesten weiter stark bewölkt mit Schauern. Sonst gibt es einen trockenen Sonne-Wolken-Mix bei ähnlichen Temperaturen wie heute.
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5: Morgen, es ist kurz nach neun, es ist einfach herrlich, es ist News Radio, schön, dass Sie bei uns sind. Ich bin Alex Purucka und ich rede über nichts, was ich nicht selbst teste, selbst wenn ich nicht moderiere, News Live am Morgen. Ich höre das jeden Morgen, weil es ist einfach, es ist großartig. Wir haben so viele tolle Analysten, so viele großartige Journalisten am Start und auch diese Woche war wieder ja gespickt mit vielen brisanten, tollen Themen und so geht's nächste Woche wieder weiter. Deswegen klare Schau- und Hörempfehlung, denn News Live wird ja auch immer übers Radio übertragen, nicht nur über YouTube. Seien Sie Montag gerne wieder dabei, ab 9 und 6 bis 9 News Live, immer Montag bis Freitag und jetzt, ja jetzt Musik, 1, 2, 3, 4. Hier sind The Hooters, hier ist Johnny B. Kommen Sie gut in den Tag.
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2: Ich freue mich riesig. Ich habe heute eine Instanz des deutschen Journalismus bei mir zu Gast, der seinen 80. Geburtstag in diesen Tagen feiert und 40 Jahre nach der Erstauflage jetzt eine Neuauflage seines Buches herausbringt, Der ewige Antisemit. Herzlich willkommen, Henrik M. Broder.
3: Freue mich, hier zu sein.
2: Zur Illustration der Lebenssituation von Juden in Deutschland habe ich hier noch einen Ausschnitt. Ich hatte Sarah Maria Sander bei mir zu Gast und die hat Folgendes erzählt.
4: Ich kann mich absolut nicht frei bewegen und vor allem natürlich nicht, seit ich mich entschlossen habe, das öffentlich zu machen, also meine Position öffentlich zu machen, mich für diesen israelbezogenen, also gegen diesen israelbezogenen Antisemitismus einzusetzen. Es gibt Bezirke in Berlin, die nach meinem Empfinden für mich sogar lebensgefährlich wären. Vielleicht denken jetzt manche, ich übertreibe, aber die reine Masse an Hass- und Morddrohungen und Nachrichten, die mich erreichen, oder teilweise auch die Situationen, die auf der Straße dann passieren, die empfinde ich wirklich als bedrohlich für mein Leben und meine Sicherheit. Und das sind eben Bezirke wie natürlich Neukölln, Teile von Kreuzberg und in dieser konkreten Ecke in der Stadt. Und mein Leben hat sich grundlegend verändert. Also ich lebe sehr, sehr zurückgezogen, sehr eingeschränkt, achte sehr, sehr auf meine Sicherheit. Mit Davidstern oder erkennbar jüdisch auf der Straße in Berlin zu sein, ist gefährlich. Seit eben 2,5 Jahren, natürlich auch schon davor, aber seit 2,5 Jahren ist es besonders deutlich geworden.
2: Also sie hat mich auch gebeten, ihren Aufenthaltsort nirgends kenntlich zu machen innerhalb Berlins. Wir haben dann auch noch darüber gesprochen, über die Dominanz des Antisemitismus auf deutschen Straßen, die zugenommen hat. Ist das eine Wahrnehmung, die das bei Aktivisten vor allen Dingen vorherrscht, oder ist das eigentlich eine Geschichte, die sich bei jüdischen Mitbürgern insgesamt irgendwie manifestiert hat?
3: Das weiß ich nicht so genau, aber es ist so, wie sie es beschreibt. Sie hat eine große Aufmerksamkeit in Deutschland. Sie macht fantastische Sachen. Sie macht richtig gute Recherchen und sehr gute Dokumentationen. Und das ist für sie mit einem Risiko verbunden. Es stimmt alles. Und ich weiß, dass es bei Juden zwischen auch so eine Art von Vermeidungsstrategie gibt. Wenn sie zur Synagoge gehen, dann ziehen sie keine Kippa an. Das ist nicht mein Problem, weil ich nicht zur Synagoge gehe. Aber wenn ich eine Kippa anziehen würde, würde ich es mir wahrscheinlich 2 oder 3 Mal überlegen. Also es ist nicht mehr überlassen. Ich würde es aus Sicherheitsgründen nicht tun. Aber es ist leider alles wahr, was sie sagt. Und alles läuft auf eine Geschichte.

0: Sie wollen ja Ungeschehen machen, indem Sie Massen von Einwanderern ins Land holen und das mit ihrer historischen Schuld gegenüber den Juden begründen. Also Juden sind als Alibi für alles Mögliche gut. Und ich staune schon, dass die Juden sich dieser Lage zwar bewusst sind, aber doch nicht richtig. Es gibt jüdische Straßenfeste, die genauso wie der Weihnachtsmarkt am Breitscheidplatz wie Festungen ausgebaut werden. Also ich tanze nicht zu Klezmer-Musik auf dem Kurfürstendamm. Das habe ich noch nie gemacht, würde ich auch nicht tun. Aber zu viel jüdische Präsenz ist einfach gefährlich.
1: Weil du sagst, du gehst nicht zur Synagoge. Ich habe das
0: beobachtet. Ich gehe schon zur Synagoge. Hier ab und zu in die Rückerstraße Synagoge, weil es einfach eine schöne Atmosphäre ist. Und weil die nichts gegen säkulare Juden haben.
1: Aber es ist interessant zu beobachten, gerade auch bei Spätaussiedlern aus Russland mit jüdischem Hintergrund, dass der Glaube auch mehr oder weniger intensiv gelebt wird. Also die einen essen kein Schweinefleisch, die anderen möchten dann doch freitags möglichst ab 17 Uhr frei haben oder ähnliches. Hast du auch so Sachen, wo du das nicht ablegen kannst oder die dir sozusagen aus der Familiengeschichte etwas wert sind? Oder bist du ein völlig säkular?
0: Ich bin völlig säkular, aber ich mag das Judentum. Das ist für mich weniger eine Religion, es ist eine Art von Kultur. Und das Judentum macht es einem leicht, es gut zu finden. Es ist eine Kultur der Fragen. Es ist keine Kultur der Antworten und keine Kultur der, es ist eine Kultur der Regeln. Aber diese Regeln werden diskutiert. Beim Auszug aus Ägypten sind die Juden, glaube ich, irgendwann bei Sodom stecken geblieben. Und es gibt eine wunderbare Stelle im Alten Testament. Ich glaube, es war Moses. Moses diskutierte dann mit dem Herrn darüber, wie man mit Sodom und Gomorra umgehen sollte. Und der Herr sagte, wenn du 1000 Gerechte findest, verschone ich die Stadt. Ich werde sie nicht vernichten. Gut, die Geschichte endet damit, dass Moses nicht mal 10 Gerechte finden konnte und die Stadt wird zerstört. Aber das Schöne an der Geschichte ist, was sie für mich sehr sympathisch macht, du kannst mit Gott verhandeln. Die göttlichen Regeln sind nicht absolut. Du kannst sagen, Gott, du spinnst. Ich sehe das ganz anders.
1: Das ist leider bei uns Protestanten ein bisschen strenger gehandhabt. Ja. Also am Ende, wenn du versuchst, dich wegzuducken oder irgendwelche Tricks anzuwenden, er sieht dich leider immer. Ja. Das ist das Problem. Ja. Also ich kann auch nicht, wenn ich nicht Auto fahren darf, mich fahren lassen. Also das geht als Protestant, als richtig überzeugter Protestant, ist das schwierig.
0: Ja, nein, wenn ich orthodoxe Jude wäre, würde ich am Samstag auch nicht Auto fahren. Aber ich könnte mich schon von jemandem mitnehmen lassen.
1: Oder du könntest die Sabbatschaltung im Fahrstuhl benutzen.
0: Wunderbar, genau das. Der Lift hält an jeder Etage, weil er automatisch so eingestellt ist. Das heißt, biblisch betrachtet, du setzt kein Feuer in Gang, indem du eine Maschine anlässt.
1: Ich habe mal fast Angela Merkel verpasst auf dem Rückflug von Jerusalem, weil ich nicht wusste, dass da eine Sabbatschaltung drin ist. Und ich wollte im Hotel King David in Jerusalem einfach nur rasch runter und an die Delegation erreichen und fuhr dann Etage für Etage das gesamte Hotel ab und kam dann zu spät.
0: Aber weißt du, das Tolle ist ja, und das hat auch Folgen, die meisten guten Komiker sind Juden, weil sie sich reichlich aus dem Alten Testament bedienen. Wenn du das Alte Testament liest, das Neue weniger, wirst du auf viele sehr komische Stellen stoßen. Und das transferiert dann in Witze, in Anekdoten. Und davon leben Mel Brooks und Woody Allen. Und jetzt fällt mir natürlich kein Dritter ein. Schade, das wäre gut gewesen.
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2: Und jetzt schwingen wir uns aufs Fahrrad. Es geht um die Fahrradwege in Peru. Ja, mit deutschen Steuergeldern. In das Andenland fließt das deutsche Steuergeld in großen Mengen. Das mit den Fahrradwegen kennen wir schon. Und an die deutsche Staatsregierung. Und hier, an die dortige Staatsregierung. So ist es richtig. Und hier haben wir, jetzt wird es abstrus, das neueste Beispiel für Sie.
3: 100 Millionen Euro Darlehen für die peruanische Regierung und das zur freien Verwendung. Das Entwicklungsministerium unterstützt das südamerikanische Land mit einer neuen Finanzspritze. Auf Instagram posieren Funktionäre der deutschen und peruanischen Regierung und feiern die Unterzeichnung des Darlehens. Dabei schreibt die deutsche Botschaft, dass man so vor allem die wirtschaftliche Eigenständigkeit von Frauen sowie die Geschlechtergerechtigkeit fördert. Peruanische Dokumente belegen jedoch, das deutsche Steuergeld fließt direkt in den Staatshaushalt und wird frei verwendet. Über das 100 Millionen Darlehen für Peru sprechen wir jetzt bei News Live.
2: Ja, dann gehen wir mal in die Details. 100 Millionen Euro Darlehen für die peruanische Regierung entsendet vom deutschen Entwicklungsministerium. Auf Instagram feiert die deutsche Botschaft in Lima diesen Schritt. Angeblich gibt es für das Darlehen drei wichtige Bedingungen zu erfüllen. Erstens die Bekämpfung von Gewalt gegen Frauen. Zweitens die Förderung der wirtschaftlichen Eigenständigkeit von Frauen. Und drittens die Verbesserung der Geschlechtergerechtigkeit. In diesem Posting heißt es dann explizit, ich zitiere, 100 Millionen Euro mit dem Zweck der Finanzierung institutioneller Reformen zur Förderung der Chancengleichheit. Hier endet das Zitat. Und das klingt doch, Gunnar, das klingt doch nach einer großartigen Sache, oder? Erstmal.
4: Ja, wobei man natürlich sowieso sagen muss, es ist eben die Frage, ob wir dieses Geld hier noch haben. Friedrich Merz hat ja gesagt, dass wir es uns alles nicht mehr leisten können, bevor er dann Bundeskanzler wurde. Also das ist die eine Seite. Es handelt sich jetzt nicht um direkte Entwicklungshilfe, aber indirekte, also um Kredite, die abgesichert sind von der Bundesregierung für den Fall, dass Peru nicht zurückzahlt. Mit diesem Fall rechnet man natürlich von vornherein, weil viele dieser Länder eben nicht zurückzahlen oder nicht zurückzahlen können oder wollen. Das ist der eine Punkt, aber die Mittel fließen ja gar nicht, und ich glaube, das erklären wir jetzt auch gleich noch ausführlich, fließen ja gar nicht genau dahin, wo es angegeben ist, sondern die werden ja zur allgemeinen Verwendung gegeben.
2: Das heißt, das ist der Punkt.
4: Die Regierung in Peru muss nur einmal auf ein Papier schreiben, dass sie die Situation der Frauen im Land verbessern will, und dieses Versprechen reicht dann schon aus, damit Steuergeld sprudelt aus Deutschland in Richtung Peru. Wollen wir das? Nein, wollen wir nicht. Denn wir haben ja vorhin gerade darüber gesprochen, dass Steuern schon wieder angehoben werden sollen oder neue erfunden werden. Also die Zuckersteuer wird hier eingeführt.
5: Zuckersteuer
4: ja.
5: auf zuckerfreie Getränke.
4: Haben wir die Zuckersteuer eingeführt, um jetzt diesen Kredit an Peru zu geben, frage ich jetzt mal.
2: Aber du hast ja die wichtige Frage, das kann man natürlich spekulieren, den wichtigen Punkt ja auch schon gemacht. Die Frage ist natürlich, haben wir dieses Geld? Und offensichtlich haben wir dieses Geld eigentlich nicht. Aber wir gehen jetzt weiter in der Beweisführung. Die Peruaner freuen sich übrigens natürlich über den deutschen Geldregen und erhielten den zinsverbilligten Kredit bereits ausbezahlt. Zur Verwendung heißt es in einem Gesetzestext der Peruaner. Das Geld wird zur Zitat Unterstützung der Zahlungsbilanz sowie fungibel verwendet. Das ist jetzt ein Begriff, der bedarf einer Erklärung. Julius, fungibel, was ist das? Was bedeutet das?
5: Das ist jetzt die Stelle, an der wir angekommen sind, weswegen wir hier von Betrug mit deutschem Steuergeld, mit einem riesengroßen 100 Millionen Euro Darlehen sprechen. Denn wir haben die Botschaft der deutschen Botschaft gehört. Das Geld wird zur Finanzierung der Stärkung von Frauenrechten benutzt. Und die Peruaner schreiben in ihrem Gesetzestext, das Geld wird zur, ich sag mal, Finanzstabilisierung und allem anderen benutzt. Fungibel bedeutet ohne Zweck, man kann damit machen, was man möchte letzten Endes. Und das ist ja ein Unterschied in der Darstellung, wofür dieses Geld gedacht ist. Weil wenn man sagt, keine Ahnung, wie die Frauenrechte in Peru sind, aber wir sind ja Deutschland, wir sind stark und toll und super. Und deswegen geben wir jetzt diesen Ländern Geld, damit die dort Frauen unterstützen. Vielleicht Frauenhäuser bauen, wenn es in Beziehungskrisen Ärger und Gewalt gibt. Vielleicht irgendwelche Programme zu machen, um Frauen da bessere Jobs zu vermitteln. Wie auch immer, kann man alles richtig und falsch finden. Aber es hört sich so an, als würde der Euro aus Deutschland dorthin fließen und quasi Frauen zugutekommen in direkter Art und Weise. Der Mechanismus ist aber ein anderer. Man gibt 100 Millionen Euro und damit können die Peruaner machen, was sie wollen, solange sie versprechen, bei den Rechten der Frauen das so anzugleichen, wie wir Deutschen uns das wünschen, ist so ein bisschen wie so ein moralisches Schmiergeld. Wenn du dich so verhältst, wie wir das wollen moralisch, dann geben wir dir Geld, damit kannst du machen, was du willst. Damit wir aber zu Hause erzählen können, wir tragen die Moral in die Welt hinein, obwohl wir die Moral gar nicht in die Welt hineintragen, sondern auf Lippenbekenntnisse und aufgeschriebene Verlautbarungen vertrauen und dann das Geld geben für irgendetwas, was die Peruaner halt nun mal wollen. Das heißt, die Peruaner sind ehrlich, wir bekommen das Geld, machen, was wir wollen. Die deutsche Botschaft ist unehrlich, behauptet, damit würden irgendwelche Frauenprojekte finanziert, was aber nicht der Fall ist.
4: Und Julius hat jetzt eine Täuschung nachgewiesen. Also das Geld wird nicht so verwendet, wie von der deutschen Botschaft angegeben, sondern es wird allgemein in den Haushalt gepumpt, um die Schulden des peruanischen Staates zu tilgen. Das ist der Skandal. Aber ich möchte auch noch einmal sagen, selbst wenn es nicht so wäre, verstehe ich nicht, warum ich in Deutschland Geld zahlen soll für Frauenrechte in Peru. Entschuldigung bitte, aber dieses Land ist nicht eins der ärmsten der Welt. Und dann sollen sie bitte selbst das Geld aufbringen, um den Frauen die Lage zu verbessern, wenn das denn sein muss. Warum deutsches Geld in Peru für diesen Zweck, selbst wenn es für diesen Zweck eingesetzt werden würde? Und da sind wir doch an dem Punkt, wo wir immer wieder fragen, bei den höchsten Steuereinnahmen der Geschichte, warum ist die Staatskasse leer? Hier haben wir mal wieder ein Beispiel.
2: Ein von vielen Beispielen.
4: Weil wenn diese 100 Millionen nicht zurückgezahlt werden, muss eben der deutsche Staat ran. Und das ist ja nur ein ganz kleines Beispiel von Tausenden, was uns beweist, wie mit diesem Geld in Deutschland, mit unserem Geld geschludert wird.
2: Ja, Gunnar, mit dieser Feststellung, da outest du dich natürlich erst Moralleugner, ist dir schon klar.
4: Ja, ja, ganz bewusst.
2: Das ist auch gut so. Wir machen weiter im Beweistext. Deuda Publica, das steht auch im Dekret, zu Deutsch Staatsverschuldung. Wir müssen es nochmal sagen, weil es so wichtig ist. Die Peruaner machen also überhaupt keinen Hehl daraus, dass sie das Geld zur Aufbesserung ihrer Kassen und zur Ableistung von Schulden nutzen wollen. Die deutsche Botschaft sagt also, Geld ist zur Förderung von Frauenrechten da und in Wahrheit gibt es 100 Millionen zur freien Verwendung. Und das, ich weiß nicht, kann man das direkt als Betrug bezeichnen oder ist das nur so ein kleines Täuschungsmanöver? Wie würdest du das einordnen,
5: was da passiert? Naja, gegenüber der deutschen Öffentlichkeit, die ja am Ende finanziell der Risikoträger des Ganzen ist, ist es natürlich in betrügerischer Absicht zu erzählen, dass Geld fließt in Frauenrechte, während es in möglicherweise die Stabilisierung des Haushaltes von Peru fließt. Aber offensichtlich ist diese Herangehensweise vollkommen normal, denn es gibt dafür sogar einen Fachbegriff, der lautet Policy-Based Lending, also politikbasiertes Geldleihen, sage ich mal auf Deutsch übersetzt, was auch irgendwie ein, was sehr, sehr paternalistisches hat, nämlich wie so ein Zuckerstück hinhalten, wenn das Land, das gegenüberliegende Land, das Richtige tut, was wir für richtig halten. Also über das Ungleichheitsstöckchen hüpft, bekommt man dann so ein Leckerli. Und wenn man dann auch so, keine Ahnung, Quote in den, ich weiß nicht, wie der DAX in Peru heißt, der PUX oder wie auch immer, in den PUX-Vorständen sagt 50-50 Frauenquote, dann legt man das nächste Leckerli deutsches Steuergeld hin und dann hüpfen die Peruaner da so drüber oder versprechen zumindest so drüber zu hüpfen, dass jetzt 50-50 Quote in den PUX-Vorständen ist und kriegen das nächste Leckerli, wieder 20 Millionen Euro für den Staatshaushalt. Und dann überlegt man sich noch irgendwas, keine Ahnung. 10 Frauenhäuser in Lima. Hält man wieder so hin und legt das Leckerli hin und dann hüpfen die und sagen, wir bauen jetzt 10 Frauenhäuser in Lima, gibt's die nächsten 20 Millionen Euro. Was ist das denn für ein Umgang mit einem anderen souveränen Staat, die ja mit ihren demokratischen Wahlen selbst entscheiden, was sie für richtig und falsch halten, mit ihren wirtschaftlichen Entscheidungen dafür sorgen, welche Spielräume ihr Staat hat. Offenbar nicht so große, wenn der deutsche Steuerzahler mit Krediten da den Haushalt stützen muss. Jedenfalls ist es nicht das, was die deutsche Botschaft versprochen hat. Und die deutsche Botschaft hat nach meinem Empfinden und auch eigentlich nach Gesetzeswegen wahrheitsgemäß und wahrhaftig zu kommunizieren, was mit den Dingen passiert und nicht mit 100 Millionen Euro Checks Lügen zu verbreiten. Und da fühle ich mich als derjenige, der jeden Morgen um 4.30 Uhr heute Morgen aufsteht und fleißig Steuern bezahlt, betrogen, wenn mit dem Geld nicht passiert, was angekündigt wird.
2: Ja, das und die Frage ist...
5: Korrigiert mich.
2: Nee, ich korrigiere dich gar nicht. Ich stelle eine Anschlussfrage. Welchen Einfluss, das wird ja immer gern behauptet, haben wir denn geopolitisch mit dieser Scheckbuchpolitik bisher in der Welt erreicht? Was ist denn das Erreichte A? Und B, es wird ja auch immer gerne behauptet, das ist ja auch ein Return of Invest. Das kommt ja irgendwie auch wieder zurück. Ist da irgendwas passiert oder habe ich jetzt alles übersehen?
5: Dazu wurde gestern eine Studie publiziert. Jeder Euro Entwicklungshilfe würde 2,50 Euro Export produzieren und zur Folge haben. Das zahlt ja auf dieses Weltbild ein. Das erklärt ja, dass Entwicklungshilfe, die wir für uns ja so als moralisch wichtig, und wir stellen uns vor, da werden jetzt Brunnen gebuddelt in Regionen, wo Wasser fehlt, was ja großartig ist, wenn es denn so wäre. Da werden jetzt, keine Ahnung, Fahrtwege zu Schulen für Kinder, dass die nicht 15 Kilometer durch die Wüste laufen müssen und möglicherweise von irgendwelchen Verbrechern gekidnappt werden, wäre eine großartige Sache. Aber in Wahrheit ist das offenbar wirtschaftliches Schmiergeld um Investitionen. Also dem Machthaber gebe ich Geld, der macht dann Frauenrechte, aber macht in Wahrheit, was er will, und dafür darf dann irgendein deutscher Konzern da, was weiß ich, abbauen. Und so haben dann alle was davon. Ich finde, das hat was sehr, sehr paternalistisches. Damit sollte, so soll mit meinem Geld nicht umgegeben werden, weil wir ja genau wissen, dass von diesen Ankündigungen, unser Kollege Philipp Fischer, der diese Geschichte recherchiert hat, war ja auch schon in Peru und hat sich die Fahrradwege angeguckt, die mit zig Millionen Euro nicht nur mit Krediten, sondern auch mit richtigen Förderungen bezahlt werden sollten. Da ist so eine verkommene, verwitterte, nach wenigen Jahren schon Dankestafel an Deutschland, und ansonsten ist da an vielen Stellen der Fahrradweg nur an manchen Stellen geteert, an manchen Stellen nur auf dem Boden lackiert, wo man sich fragt, wo sind die Millionen Euro hingegangen? Wir wissen ja, dass diese Ankündigungen hier zum Thema Frauenrechte nicht immer dann in der Folge von der Realität gedeckt sind. Aber die 100 Millionen Euro, die sind trotzdem im Haushalt.
2: Wir müssten wirklich auch mal so eine Serie machen. Ich meine, Philipp Fischer hat das eindrucksvoll bewiesen, was mit der Förderung der Fahrradwege in Peru passiert ist. Manche führten ins Leere, manche waren vermüllt. Über manchen haben sich ein Markt
5: ausgebreitet. Fast niemand drauf gefahren.
2: Man müsste also wirklich mal eine Serie machen auf der Spur deutscher Steuergelder. Und ich bin mir sicher, die Fahrradwege in Peru, das wäre nicht das einzige Ding, was berichtenswert wäre, wo die Gelder denn wirklich gelandet sind.
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1: Ich bin Diana Kramer. Die abschlagsfreie Rente nach 45 Beitragsjahren soll nach den Plänen der schwarz-roten Koalition abgeschafft werden. Offen ist allerdings noch, ab wann diese Regelung gestrichen werden soll, die landläufig als Rente mit 63 bezeichnet wird. Bundesarbeitsministerin Bärbel Baas hat sich jetzt in den Funke-Medien für eine Übergangsfrist von etwa 5 Jahren ausgesprochen.
2: Die Menschen müssen Zeit haben, ihre Lebensplanung anzupassen, meint Baas. Heißt, wer kurz vor der Rente steht und damit rechnet, sollte nicht plötzlich mit einer neuen Regelung konfrontiert werden. Deshalb hält Baas 5 Jahre für einen guten Zeitraum für eine Übergangsfrist, bis die sogenannte Rente ab 63 dann gestrichen wird. Und auch Unionsfraktionschef Frei ist offen für eine Übergangsregelung, hat aber bis jetzt keine konkreten Zeiten dafür genannt. Thomas Thonfeld, Berlin.
1: Die USA haben sich nach Angaben von Präsident Donald Trump riesige Ölvorkommen in Venezuela gesichert. Mit der Vereinbarung bringen die USA mehr als 65 Milliarden Barrel an Ölreserven unter ihre Kontrolle, teilte Trump auf der Plattform Truth Social mit. Das entspräche rund einem Fünftel der Vorkommen, die sich Schätzungen zufolge in Venezuela befinden. Eine Bestätigung von dort gibt es noch nicht. Nach der Sturzflut im Himalaya-Gebirge ist die Zahl der Toten nach Angaben der Behörden in Nepal und China auf mehr als 600 gestiegen. Noch immer werden mehr als 2500 Menschen vermisst, darunter viele Touristen. Die Armee in Nepal kämpft vor allem wegen der Schlammmassen mit großen Problemen bei der Suche nach Personen.
3: Dadurch ist es auch sehr schwierig, Hubschrauber in den betroffenen Gebieten zu landen. Die Armee bringt auf das Gelände eines Trainingscamps hier in Batavasa kontinuierlich Personen mit Hubschraubern in Sicherheit, die teilweise von der Außenwelt abgeschnitten waren. Doch wird befürchtet, dass auch einsetzender Regen die Aktion noch stärker beschränkt. Die Straßen zu Orten hier in den Bergregionen, wo Menschen versorgt werden müssen, sind oft schwer beschädigt. Hilfsorganisationen versuchen teils mit Lastwagen diese Orte zu erreichen. Durch den Regen sind die Wege teils aufgeweicht, Straßen werden schwerer befahrbar. Aus Nepal, Dirk Goddard.
1: Zum Fußball. Der FC Bayern ist mit einem deutlichen Heimsieg in die neue Bundesliga-Saison gestartet. Die Münchner setzten sich in der Eröffnungspartie mit 5:1 gegen den VfB Stuttgart durch.
0: Soweit das Neueste. 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
1: Zum Wetter, die Vorhersage des Deutschen Wetterdienstes. Im Norden und Westen bleibt es heute meist bewölkt, dabei vor allem an der Nordsee schauerartiger Regen und einzelne Gewitter. Im Rest des Landes überwiegend trocken, Richtung Süden auch längere sonnige Phasen. Die Höchstwerte bei 20 bis 27 Grad. Morgen ganz ähnlich, im Norden und Nordwesten immer wieder Regen, sonst meist trocken und freundlich bei 20 bis 29 Grad.
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5: Herzlich willkommen, einen schönen guten Morgen, ein schönes Wochenende. Es ist Samstag, es ist kurz nach 10. Ich bin Alex Puruka und ja, seit ich News Live moderiere, eben auch bei YouTube, Sie schauen es hoffentlich, werde ich des Öfteren angesprochen. Passiert mir so häufig und ich bin so dankbar für die vielen tollen User, die dann auf mich zugekommen sind, so oft und gesagt haben, Alex, ihr seid ein tolles Team. Vielen Dank für diese Berichterstattung, die man sonst kaum irgendwo anders sieht. Und oft wird gefragt, wie kann ich euch denn unterstützen? 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
1: Wenn Radke sagt, es werde in Bochum-Wattenscheid nie wieder ein Kino geben, dann ist das eben nicht, ich wiederhole, nicht die Beschreibung einer unausweichlichen Realität im Netflix-Zeitalter, sondern wirtschaftlicher Niedergang als Doktrin und die damit einhergehenden Verteilungskämpfe zwischen Deutschen und Ausländern als neue Realpolitik. Natürlich wäre es mit einer Politik des Aufschwungs und des Wachstums durchaus möglich, dass auch kleine Städte und Stadtteile wieder die Lebensqualität haben, die sie jahrzehntelang gewohnt waren. Beim Kinobesuch geht es nicht einfach darum, dass Menschen mehr Netflix gucken, sondern dass sie weniger Geld haben, weil die Politik von Männern wie Dennis Radke ihr Leben unerträglich teuer gemacht hat. Zum Beispiel die gescheiterte Klima- und Energiepolitik, die genau vor allem aus Brüssel kommt, der Green Deal, wo Dennis Radke sein Geld verdient, unser Geld verdient. Der Bundeskanzler Friedrich Merz hat es doch selbst gesagt. Er wolle, dass das Leben der Menschen teurer wird. Wir haben es hier unzählige Male vorgespielt. Wenn der Staat aber den Bürgern ihr Geld skrupellos wegnimmt, dann bleibt eben weniger übrig für Lebensqualität und Freizeit, zum Beispiel ins Kino zu gehen. 78% der Deutschen, hier sind die Fakten, sagen, sie gehen nur noch in Filme, die es ihnen wirklich wert sind. 56% der Deutschen sagen, dass der Kinobesuch schlicht zu teuer ist. 46% der Deutschen geben an, bei Kino, Konzerten und Festivals zu sparen. Das ist der Niedergang unserer Fußgängerzonen. Wenn Dennis Radke sagt, es wird nie wieder ein Kino geben, dann meint er damit, es wird nie wieder das Wachstum und den Wohlstand der Vergangenheit geben. Wir können brav vor uns hinarbeiten und uns damit abfinden, dass immer mehr von unserem Steuergeld in Sozialleistungen für Menschen fließt, die niemals hier sein dürften, während gleichzeitig die Rente mit 63, die inzwischen die Rente mit 65 ist, gestrichen wird, weil wir uns das angeblich nicht mehr leisten können. Das ist nun die Programmatik der CDU. Das ist die weiße Fahne dieser Partei. Eine alte Regel der politischen Kommunikation besagt, wenn du ein zweites Video aufnehmen musst, um dein erstes Video zu erklären, dann hättest du sowohl das erste als auch das zweite Video besser gelassen. Hier ist Dennis Radke mit seinem verzweifelten und zweiten Verteidigungsvideo live aus Bochum-Wattenscheid.
2: Ja, hallo und Glück auf aus Wattenscheid. Wattenscheid war gefühlt seit dem Aufstieg 1990 von 09 in die Bundesliga schon lange nicht mehr so Gegenstand öffentlicher Debatte wie seit meinem Auftritt bei Markus Lanz. Mir war wichtig und mir ist wichtig, darauf hinzuweisen, dass nicht jedes Problem, jede Herausforderung in unserer Gesellschaft oder im Stadtbild mit illegaler Migration unmittelbar zu tun hat, sondern dass die Gründe unter anderem für Leerstand vielfältig sind. Der Einfluss auf das Stadtbild ist vielfältig. Letztlich wirkt sich sogar unser Konsumverhalten auf das Stadtbild aus. Wenn wir natürlich mehr und mehr im Internet bestellen, dürfen wir uns auch nicht wundern, dass inhabergeführter Einzelhandel aus unseren Innenstädten schlicht und ergreifend verschwindet.
1: Was Dennis Radke hier erzählt, mag schlüssig klingen, wenn man in Deutschland lebt und nur noch die gebeutelten deutschen Innenstädte kennt. Wenn man nur die Tagesschau guckt, dann mag man glauben, das muss im Zeitalter von Amazon und Netflix so desolat und heruntergekommen aussehen, weil niemand mehr in die Stadt geht und Geld ausgibt. Ist überall auf der Welt so. Ich kann Ihnen aus Erfahrung und Reisetätigkeit sagen, es gibt unzählige kleine Städte in Europa und auf der ganzen Welt mit Wirtschaftswachstum und blühenden Innenstädten. Mit tollen Restaurants, Cafés, Bars, Geschäften, die keine Shisha-Bar

0: oder die modernsten Kraftwerke der Welt in die Luft zu sprengen. Dennis Radke stimmte als Abgeordneter in Brüssel übrigens für die irrwitzige Verpackungsverordnung der EU, die es allen Unternehmen in Deutschland vorschreibt, in jedem EU-Land, in dem sie tätig sind, einen, Achtung, Pappkarton-Beauftragten zu benennen. Eine Verordnung, die für den EU-Binnenmarkt so schädlich und gefährlich ist, dass nun selbst die EU die Mitgliedstaaten davor warnt, diese verrückte Verordnung umzusetzen. Dennis Radke war dafür. Und es ist genau dieses Bürokratiemonstrum aus Brüssel, für das Dennis Radke direkt und persönlich verantwortlich ist, das wirtschaftliche Leistungskraft, Wachstum und Lebensqualität in Deutschland schlichtweg zerstört. Und doch, lieber Herr Radke, nahezu jedes Problem in diesem Land hat etwas mit der illegalen Massenmigration zu tun, weil jedes Problem in diesem Land etwas mit der desolaten finanziellen Lage des Landes zu tun hat. Die Kommunen sind so bankrott, dass sie kaum noch die laufenden Kosten zahlen können und die Innenstädte schlicht verfallen lassen müssen. Das Defizit beträgt 30 Milliarden Euro im Jahr. Hier ist eine atemberaubende Beispielsrechnung, was das bedeutet. Wenn jeder Deutsche, Sie, ich, wir alle, vom Säugling bis zum ältesten Greis, jeden Tag des Jahres brav zu seinem Rathaus gehen und dort jeden Tag einen Euro ins Sparschwein der Stadt werfen würde, dann und nur dann wären das genau diese 30 Milliarden Euro. Dann wäre aber nur das Loch gestopft und noch nichts erneuert, neu gebaut oder modernisiert. Warum ist das nur so? Nun, blicken wir auf Bochum mit seinem Stadtteil Wattenscheid. Das Jahr 2024 schloss die Stadt Bochum noch mit einem Haushaltsplus von 24 Millionen Euro ab. Doch letztes Jahr kippte die finanzielle Lage. 2025 betrug das Minus im Haushalt der Kommune rund 40 Millionen Euro. Dieses Jahr werden es wohl um die 120 Millionen Euro Minus sein. Der Grund dafür? Ganz einfach. Sozialleistungen, die zum überwältigenden Anteil an Ausländer und Menschen mit Migrationshintergrund gehen, oft eingebürgert. Bochum zahlt 360 Millionen Euro Sozialleistungen im Jahr. Bochum, ein Drittel einer Milliarde, nur für Menschen, die nichts tun. Bochum sieht nicht so aus, wie es aussieht, weil die Deutschen so viel auf Netflix abhängen, sondern weil das Steuergeld der Menschen, die noch arbeiten, für all die Menschen draufgeht, die eben nicht arbeiten. Die beiden wichtigsten politischen Parolen der CDU lauten inzwischen: Unser Niedergang ist bedauerlich, aber leider nicht aufzuhalten. Und wer etwas anderes behauptet, der hat nur einfache Antworten und ist ein Extremist. Oder, zweite Parole, noch schlimmer: Unser Niedergang ist nicht bedauerlich, sondern geradezu vorbildlich. Die Welt bewundere und beneide uns dafür, dass wir in klimaextremistischer und ökosozialistischer Tugendhaftigkeit untergehen. Wir sollen den Niedergang nicht nur hinnehmen, wir sollen auch noch stolz darauf sein. Ihre CDU. Männer wie Dennis Radke, sie sind die Vollzugs- und Vollstreckungsbeamten von Deutschland schafft sich ab.
1: Das war ein Ausschnitt von Achtung Reichelt.
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2: Riesenärger, ja, Riesenärger, nicht bei uns hier, aber in der Bundesregierung. Um und über die geplante Zuckergetränkesteuer von ZDF-Finanzminister Lars Klingbeil, die aber und aber Millionen in die Kassen spielen soll. Gleich mehrere Minister der CDU laufen nun gegen diese Klingbeil-Pläne Sturm.
3: Die Bundesregierung kommt aus der Sommerpause so raus, wie sie reingegangen ist. Mit riesigem Streit. Seit Monaten wird über eine neue Steuer auf zuckerhaltige Getränke sinniert. Und jetzt will Lars Klingbeil dem nun offenbar die Krone aufsetzen. Der SPD-Finanzminister will auch Zuckersteuer auf Getränke, die gar keinen Zucker enthalten. Dazu sollen sämtliche Zero-Getränke gehören, auch Pulver und Sirups, ebenso wie alkoholfreies Bier. Eine Literflasche Cola wird so um 30% teurer, der halbe Liter alkoholfreies Weißbier ebenfalls. Mit der neuen Zuckersteuer würde nahezu alles teurer werden, selbst Hafermilch und Proteinshakes. Das Geld soll die klammen Kassen der gesetzlichen Krankenkassen auffüllen. Doch die Union läuft bereits Sturm gegen Klingbeils Steuer auf zuckerfreie Getränke. CSU-Landwirtschaftsminister Alois Rainer lehnt die Klingbeil-Pläne ebenso ab wie der neue CDU-Gesundheitsminister Carsten Linnemann. Statt vereint kommt die Regierung also im Streit aus der Sommerpause. Und die Bürger dürfen sich darauf einstellen, dass es teurer wird. Die irren Zuckersteuerpläne von Lars Klingbeil. Jetzt unser Thema bei News Live.
2: Ja, und das muss man halt dann eben doch irr nennen. Wirklich irr. Es soll eine Zuckergetränkesteuer auch auf Getränke erhoben werden, die gar keinen Zucker enthalten. Also einfach nur wieder einmal, die Taschen des Staates sollen sich füllen, und zwar in den Milliardenbereich hinein. Wörtlich heißt es, ich darf zitieren, hinsichtlich der vom Steuergegenstand umfassten Getränke soll zur Einreihung der betroffenen Waren, wie bei den Verbrauchssteuern üblich, auf die bestehende kombinierte Nomenklatur des Zolls abgestellt werden. Getränke mit Zucker und oder Süßungsmittel. Das ist das Entscheidende. Getränke mit Zucker und oder Süßungsmittel. Also Klingbeils Zuckersteuer soll für Getränke mit Zucker gelten, aber auch für Getränke ohne Zucker. Es geht also letzten Endes gar nicht um die Gesundheit oder nur um die Gesundheit des Staatsetats. Es ist letzten Endes eine Getränkesteuer, eine Steuer auf die Lebensfreude, hat es der Kollege Matthias Brotkorb nun gerade bezeichnet bei den Kollegen von Cicero. Und Klingbeil geht in seiner Argumentation noch einen gewaltigen Schritt weiter, denn dass er Zuckerfreies mit der Zuckersteuer belegen will, dient nicht dem Haushalt, sondern, so sagt er, und das ist wirklich eine linke Standardbegründung, dem Wohl unserer Kinder.
4: Es geht ja bei der Zuckersteuer, ursprünglichen Zuckerabgabe, es geht ja darum, das Gesundheitssystem stark zu machen. Da geht es ja gar nicht um den Haushalt. Und das war ein Wunsch auch des Gesundheitsministeriums, dass wir diesen Weg gehen. Wir unterstützen da, aber das Ziel ist doch klar. Wir sehen, dass wir unsere Kinder schützen müssen, dass wir das Gesundheitssystem stärken müssen. Das ist in vielen anderen Ländern passiert. Das machen wir hier auch. Und ich kann Ihnen aus den Gesprächen da drin, ohne Vertraulichkeit zu brechen, glaube ich, sagen, dass da auch die ganze Bundesregierung dahinter steht. Das ist etwas, was wir auf den Weg bringen. Und das ist doch richtig, um unsere Kinder zu schützen, um dafür zu sorgen, dass man in Deutschland gesünder lebt. Dafür ist eine solche Steuer dann noch richtig.
2: Tja, wenn Linke reden, bevor sie linke Dinge tun, da sind mir zumindest zwei Sachen aufgefallen, Pauline. Er schiebt den schwarzen Peter hier dem Gesundheitsministerium zu. Das habe das gewollt. Also nach dem Motto, damit muss nun der neue Gesundheitsminister Linnemann nach Hause gehen. Und zum anderen, wir sind uns aber einig, das ganze Kabinett will es so und es dient dem Schutz unserer Kinder.
5: Lars Klingbeil reiht hier Unwahrheit an Unwahrheit. Er behauptet, es wäre geeint, diese Zuckersteuer, was nicht der Fall ist. Wir haben seit gestern einen massiven Widerstand innerhalb der CDU gesehen gegen diesen völlig absurden Steuerplan. Das ist die erste Unwahrheit, die er verbreitet. Die zweite ist die Tatsache, dass er sagt, es ginge um das Wohle der Kinder und um Gesundheitsschutz. Genau das Gegenteil ist der Fall. Und gerade deswegen, weil er eben den Entwurf so modifiziert hat, dass er sich daran bereichern kann. Was war die ursprüngliche Idee? Die ursprüngliche Idee war, Zucker zu besteuern, damit die Leute, das ist diese angestrebte Lenkungswirkung, auf andere Waren ausweichen, auf mit Süßstoff gesüßte Getränke, auf andere Getränke, die eben keinen Zucker enthalten, damit sie sich gesünder ernähren. Ich habe das schon immer als Fake-Behauptung empfunden, denn von Anfang an ging es ja darum, mehr Geld einzunehmen. Und mehr Geld nimmt man natürlich nur dann ein, wenn man darauf setzt, dass die Leute weiterhin Zucker konsumieren, dafür eben dann mehr Geld bezahlen. Also das war meiner Ansicht nach schon immer dahinter. Aber man konnte es noch mit dieser Begründung, mit dem Bezug auf andere Länder, zum Beispiel Großbritannien, wo es so eine Zuckersteuer auch gibt und dann oft die Zuckerwerte runtergesetzt wurden und die Süßstoffwerte hochgesetzt wurden von den Herstellern. Damit konnte man es noch begründen. Nun, mit diesem neuen angestrebten Gesetz, wo eben auch Getränke, die gar keinen Zucker enthalten, zuckersteuerpflichtig sein sollen. Mit diesem neuen Gesetz macht er ganz klar, dass es ihm überhaupt nicht um die Kinder geht, überhaupt nicht um die Gesundheit, sondern nur um persönliche Bereicherung an unseren Geldbeuteln. Warum? Weil diese Lenkungswirkung natürlich weggeht. Wenn wir sagen, wir zahlen dieselbe Steuer auf Sachen mit Süßstoff und auf Sachen mit Zucker, dann greifen wir natürlich nicht zwingend zum Süßstoff, sondern zum Produkt mit Zucker genauso gut, weil es eben gleich viel kostet. Und damit ist die ganze Idee, die dahinter stand, die gesamte Gesundheitsschutzidee, vollkommen zunichte gemacht. Es ist zusätzlich so, dass Sachen wie Säfte in der Diskussion waren, jetzt womöglich nicht mehr sind, das alles noch ein bisschen unklar, weil es eben diesen großen Streit gibt. Aber plötzlich soll alles, was flüssig ist und süß schmeckt, soll von der Zuckersteuer betroffen sein. Das ist für mich fast eine postmoderne Definition von Zuckersteuer. Wenn man sagt, nicht mehr was Zucker enthält, sondern was das Gefühl von Zucker auslöst, soll jetzt besteuert werden. Also es ist an Absurdität und auch am Ende an Verhöhnung der eigenen Bevölkerung kaum noch zu überbieten.
2: Es ist auch ziemlich schamlos, oder?
6: Man hat ja immer, wenn man Lars Klingbeil anschaut, das Gefühl, er möchte einfach mehr Zucker für sich. Ja, also das ist mein schrecklicher Verdacht. Das, was Pauline sagt, die sogenannte Lenkungswirkung, schon das ist, wie Bärbel Baas sagen würde, kompletter Bullshit. Denn der klamme Staat, der unser Geld verpulvert und mehr Geld braucht, will ja nicht, dass wir dann weniger konsumieren, weil dann hätte er ja weniger. Der klamme Staat geht einfach davon aus, der klamme Staat will, dass wir mehr konsumieren. Das ist bei all diesen vorgeblichen Lenkungswirkungen so, egal ob Tabak oder Zucker, der Staat will, dass wir mehr davon konsumieren. Der Staat will ja mehr Geld haben. Das ist ja das erkennbare Ziel von Lars Klingbeil. Pauline hat gerade das Wort Ausweichen genannt. In der Argumentation aus dem Finanzministerium steht sogar wörtlich drin, dass man eine Ausweichbewegung vorbeugen will, indem man auch das besteuert, was keinen Zucker enthält. Das zeigt, dass diese Lenkungswirkung vollkommen frei erfunden ist. Es geht ausschließlich und allein darum, dass Lars Klingbeil sich die Taschen voll machen will. Warum? Weil er trotz Rekordschulden kein Geld mehr hat, weil dieses Geld einfach verpulvert wird, worüber wir hier unzählige Male berichtet haben. Gebrochenes Versprechen um gebrochenes Versprechen führt dazu, dass Lars Klingbeil mehr Geld braucht. Und weil er fürchtet, dass die Leute sagen, naja, Cola wird teurer, Coke Zero schmeckt genauso, kaufe ich halt Coke Zero, werden jetzt zuckerfreie Alternativen eben auch besteuert. Das ist das Vorgehen hier. Es geht hier nicht um Lenkungswirkung, es geht einfach darum, dass Lars Klingbeil Geld braucht und es geht auch da wieder wie immer um ein Menschenbild. Wenn Klingbeil und Friedrich Merz Geld brauchen, dann sagen sie einfach, holen sie es sich unter fadenscheinigsten Begründungen, unter Märchen und Lügengeschichten bei den Leuten, die es ja haben, nämlich beim Wähler. Interessant ist hier übrigens auch noch, das war da eben so etwas bürokratistisch formuliert, dass das Vorgehen ähnlich ist wie beim Benzin. Also die Zuckersteuer soll an der Quelle erhoben werden, wenn der Stoff, also die Cola, das Zolllager verlässt. In dem Moment wird das erhoben. Das heißt, dass die Mehrwertsteuer auch dann nochmal obendrauf kommt. Das ist ähnlich wie an der Tankstelle bei der absurden Luftsteuer. Das muss man sich auch mal vorstellen. Wir haben eine Luftsteuer, die heißt CO2-Abgabe, auf die dann Mehrwertsteuer erhoben wird. Und als Pendant haben wir jetzt eine Zuckersteuer auf zuckerfreie Getränke, auf die dann auch nochmal die Mehrwertsteuer fällig wird. Das ist das geplante Vorgehen hier. Ich muss ehrlich sagen, bei Friedrich Merz, ich habe dafür keine Erklärung mehr. Friedrich Merz weiß, was für die Wirtschaft gefährlich ist, nämlich Steuererhöhungen, den Menschen das Leben teurer machen und Klimaideologie. Und mit was kommt er aus dem Sommerurlaub zurück? Steuererhöhungen, den Menschen das Leben teurer machen und Klimaideologie, zu der wir gleich auch noch kommen, was vielleicht noch gefährlicher ist als das, was wir hier gerade bei der Zuckersteuer besprechen, weil es strukturell wirkt. Friedrich Merz ist ein wandelndes Standortrisiko.
7: Wir schauen uns jetzt gleich mal die Pläne an von Herrn Klingbeil, dem Finanzminister, was es
2: angeht mit unseren Getränken, die eben teuer werden sollen. Wir haben da sehr interessante Grafiken mit wahnsinnigen Zahlen für Sie vorbereitet. Ganz oben sind also die Zuckerbomben gelistet, möchte ich mal sagen, wie die klassische Cola oder die Schokomilch. Also alles über, das ist die Grenze, 10 Gramm Zucker auf 100 Milliliter. Da will Lars Klingbeil 38 Cent Zuckersteuer pro Liter draufschlagen. Hieße für die Müllermilch 1,55 Euro statt 1,39 Euro, immerhin. Und für den klassischen Kasten Cola, den man beispielsweise für den Kindergeburtstag kauft, 4,50 Euro mehr. Das ist schon ordentlich. Bei Getränken wie Orangensaft oder Zitronenlimonade, also bei 7 bis 10 Gramm Zucker, knapp drunter, sollen es 32 Cent pro Liter sein. Bei Getränken wie zum Beispiel Bionade mit noch etwas weniger Zucker, 4,5 bis 7 Gramm, 26 Cent Zuckersteuer pro Liter und eben auch 26 Cent pro Liter auf Zero-Getränke, auf Getränke ohne Zucker, null Zucker. Bei einer Dose Zero Spezi etwa wären das dann 8 bis 9 Cent und da sollen viele 100 Millionen, ja vielleicht sogar bis zu 2 Milliarden an zusätzlichen Steuerentnahmen entstehen. Gut für Lars Klingbeil, nicht so gut für die Steuerzahler, die gerne Spezi oder einen Saft trinken wollen. Wir sehen hier also eine Staffelung der Zuckersteuer je nach dem Zuckergehalt. Da sieht man schon, der Staat hält wieder einmal die Hand sehr weit auf. Das sind schon enorme Beträge. Wir schauen uns vielleicht gleich nochmal an, was das konkret dann bedeuten könnte im Laden. Die Discounter Limo in der großen Flasche ohne Zucker wäre dann 71% teurer als vorher. 71% teurer als vorher. 1,11 Euro statt 65 Cent. Das bei Sportlern beliebte alkoholfreie Hefeweizen 29% drauf. Von 1,29 Euro auf 1,67 Euro. Die Müllermilch Banane 12% teurer. Die klassische Cola in der 1 Liter Flasche 30,3% teurer. Von 1,49 Euro auf fast 2 Euro. Und selbst die Bionade wird knapp 9% teurer. Von 99 Cent auf 1,08 Euro. Das sind schon sehr, sehr erhebliche Preissprünge. Allen voran bei der Discounter Fanta. Und auch da ist es auch dann betroffen, wenn gar kein Zucker drin ist, sondern ein sogenannter Zuckerersatzstoff. Also es wird erheblich teurer beim Einkaufen von Getränken.
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1: Ich bin Diana Kramer. In der Debatte um die Abschaffung der abschlagsfreien Rente nach 45 Beitragsjahren zeigt sich Arbeitsministerin Bärbel Baas offen für eine Übergangsfrist von etwa 5 Jahren. Nötig seien ausreichende Übergangsfristen und auch Vertrauensschutz, damit die Menschen ihre Lebensplanung anpassen können, sagte die SPD-Chefin den Funke-Zeitungen. Auch die Rentenkommission habe einen Zeitraum von 5 Jahren genannt, das gebe Orientierung. Die Abschaffung der sogenannten Rente mit 63 ist einer der Kernpunkte der geplanten Rentenreform. Der Bundesnachrichtendienst will auf der Computerspielmesse Gamescom IT-Nachwuchs gewinnen. Die Behörde stellte an ihrem Messestand in Köln ein Upgrade eines Computerspiels vor, mit dem das Interesse an der Arbeit der Auslandsspione geweckt werden soll.
2: BND-Legenden Operation Blackbox heißt das Spiel, bei dem die Gamer ein Datenpaket stehlen und in Sicherheit bringen müssen. Dabei müssen sie am Controller möglichst schnell Muster erkennen und reagieren. Entscheidend dabei höchste Konzentration. Gamer sind technikaffin und schlüpfen gerne in andere Rollen, so die Behörde. Und das macht sie für den BND interessant. Die Hoffnung, über das Spiel soll der Nachwuchs aus der Gaming-Szene Lust auf den BND-Job bekommen. Thomas Thonfeld, Nachrichtenredaktion.
1: Die Isländer entscheiden heute in einem Referendum über die Wiederaufnahme von EU-Beitrittsgesprächen. Es deutet alles auf ein knappes Rennen hin.
3: Es ist 13 Jahre her, dass Island aus den Verhandlungen über einen Beitritt zur EU ausgestiegen ist. Ob die wieder aufgenommen werden, wird wohl eine sehr knappe Entscheidung sein. Letzte Umfragen sprechen von einer hauchdünnen Mehrheit für neue Verhandlungen. Denn der Insel im Nordatlantik geht es wirtschaftlich nicht gut und es gibt Sorgen um die künftige Sicherheit ganz ohne eine eigene Armee. Aber es gibt auch Bedenken, den lebenswichtigen Fischfang der EU-Kontrolle zu unterwerfen. Genaueres wird man am Sonntag wissen. Aus Brüssel, Dieter Ebeling.
1: Schlammregen und unpassierbare Straßen. Die Rettungsteams in Nepal und China kämpfen sich auch Tage nach der Sturzflut im Himalaya weiter durch das Katastrophengebiet. Die Zahl der Toten in beiden Ländern ist inzwischen auf mehr als 600 gestiegen. Mehr als 2500 Menschen gelten weiterhin als vermisst, darunter auch über 500 Ausländer.
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1: Zum Wetter, die Vorhersage des Deutschen Wetterdienstes. Im Norden und Westen bleibt es heute meist bewölkt, dabei vor allem an der Nordsee schauerartiger Regen und einzelne Gewitter. Im Rest des Landes überwiegend trocken, Richtung Süden auch längere sonnige Phasen. Die Höchstwerte bei 20 bis 27 Grad. Morgen ganz ähnlich, im Norden und Nordwesten immer wieder Regen, sonst meist trocken und freundlich bei 20 bis 29 Grad.
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4: Guten Morgen, obwohl ist ja schon nicht mehr guten Morgen, ist ja schon fast guten Mittag. Es ist kurz nach 11, hier ist News, das Radio. Es ist Samstag, ich bin Alex Purucker, heiße Sie recht herzlich willkommen. Natürlich im Namen des gesamten News-Teams hier bei uns im Radio. Und so ein Wochenende, ich finde, das sollte man auch genießen. Kleiner Tipp vom Wochenendprofi, wenn ich da mal nicht arbeite, einfach mal Handy aus, gerne auch mal so ein bisschen Nachrichten-Detox machen, das tut auch gut und die Zeit so nutzen, dass Sie am Montag wieder in den Tag starten und sagen, ja, ich bin entspannt, das war ein tolles Wochenende und das wünsche ich Ihnen auch. Und jetzt, ja, viel Spaß mit unserer Playlist, die auch wirklich immer mit viel Liebe erstellt wird. Hier sind Hall & Oates, Weltklasse 80er, hier ist Man Eater.
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1: Heute lautet unser Thema: Der Bundespräsident bleibt ein Spalter. Frank-Walter Steinmeier war nie ein Bundespräsident aller Deutschen. Wenn er in rund 150 Tagen abtritt, verlieren vor allem die Linken und die Migranten ihren Präsidenten. Steinmeier, der seine SPD-Mitgliedschaft ruhen lässt, ist bis zum letzten Tag ein Sozi. Und wie die meisten Sozis lebt er von der Spaltung. Er baut nicht Brücken, er reißt sie ein. Deshalb war abzusehen, dass die erste Veranstaltung am provisorischen Amtssitz am Berliner Spreebogen der Zuwanderung gewidmet sein würde. Steinmeier bekräftigte noch einmal die Steinmeier-Doktrin. In Deutschland müssen die Deutschen tun, was die Zuwanderer brauchen. Nur so bleibe die Bundesrepublik, was sie unbedingt bleiben müsse: ein Land mit Migrationshintergrund. Hausherr Steinmeier kündigte an, seine erste Diskussionsveranstaltung am Spreebogen widme sich allen, die in Deutschland zu Hause seien. Längst hat Steinmeier die Unterscheidung in Staatsbürger und Nichtstaatsbürger, in Deutsche und Ausländer überwunden. Er kennt, wie er wörtlich sagt, nur alle Menschen in Deutschland. Insofern ist er eigentlich kein Bundespräsident, sondern ein Alle- und Jeder-Präsident. Das wäre zumindest der ehrlichere Titel. Steinmeier ist überzeugt, Zuwanderung darf nicht hinterfragt werden, Vielfalt nicht kritisiert werden. Wenn Steinmeier vom Land mit Migrationshintergrund spricht, ist der Kasernenton nicht fern. Der Präsident ordnet an. Herr Steinmeier belieben zu befehlen. Der pastorale Tonfall kann nicht darüber hinwegtäuschen. Steinmeier versteht keinen Spaß, wenn es um Migration geht. Da haben die Deutschen zu spuren. Da sollen sie sich fügen. Die Zugewanderten schildert er als Opfer ihrer Umstände, die es viel Kraft gekostet habe, die Heimat und, wie er sagt, alles hinter sich zu lassen. Am Zielpunkt ihrer Wanderung in Deutschland werde wiederum den Deutschen, Steinmeier spricht von alteingesessenen Bürgern, eine Kraftanstrengung abverlangt.
2: Und genauso kostet sie die alteingesessenen Bürger Kraft, die sehen, dass auch Zuwanderung natürlich ihren Ort verändert. Die verstehen müssen, dass Toleranz nicht bedeutet, nur das zu akzeptieren, was man ohnehin kennt, sondern dass es auch bedeutet, manches zu akzeptieren, was einem vielleicht fremd ist.
1: Steinmeiers Dienstbefehl an die Deutschen lautet: Sie müssen verstehen, dass sich ihr Ort verändert, und sie müssen Fremdes akzeptieren. Die Deutschen müssen. Da darf es laut Steinmeier keine Ausflucht geben. Die Zuwanderung ist da, die Zugewanderten bleiben. Gewöhnt euch dran, ihr alteingesessenen Bürger. Diese Kraftanstrengung muss sein. Warum aber? Steinmeier begründet nicht, Steinmeier verfügt. Er ist ein Präsident der Anordnung. Dazu passt, dass Steinmeier in seinem spalterischen Aufruf gegen die Spaltung das Staatsvolk großzügig definiert. Es bestehe aus allen, die hier rechtmäßig leben.
2: Dieses Land gehört eben allen, die rechtmäßig hier leben, die es täglich gestalten, die hier groß und alt werden, lernen, arbeiten, hoffen und streiten. Und wir müssen Verschiedenheit aushalten, ohne die gemeinsame Grundlage preiszugeben, auf der wir Mitmenschen achten.
1: Wieder ist ein Müssen zentral. Die Deutschen, sagt Steinmeier, müssen Verschiedenheit aushalten. Warum aber müssen sie das? Steinmeier redet und lebt in einem Raum ohne Gründe. Der Verdacht liegt nahe, weil linke Politiker vom Schlage Steinmeiers an der Migrationspolitik nichts ändern wollen, müssen die Deutschen mit den Folgen leben. Geladene Gäste bliesen in die von Steinmeier gereichte Trompete. Eine Migrationsforscherin, und Migrationsforscher sind immer Migrationsbefürworter, ergänzte: Migranten haben Bedürfnisse, Deutsche aber Pflichten. So klang es bei Birgit Glorius, der stellvertretenden

0: Gesellschaft, und zwar der vielfältigen Gesellschaft, die eben schon vorher da war, die im Grunde auch erklären muss, wie läuft das hier, wie geht man hier einkaufen.
1: Migranten, also Menschen, die neu kommen, brauchen demnach das eine und das andere und in der Summe sehr viel. Deutsche hingegen müssen. Konkret, Deutsche müssen Angebote bereitstellen und Kenntnisse vermitteln, etwa wie man einkaufen geht. Frau Glorius lächelte, wo Herr Steinmeier stierte. Gemeinsam ist die Anmaßung. Migration soll auf einer Diskussionsveranstaltung außerhalb jeder Diskussion stehen. Auch deshalb trägt der alle und jeder Präsident nicht zur Stärkung der Demokratie bei, sondern zu deren Schwächung. Frank-Walter Steinmeier wird ein lausiger Bundespräsident gewesen sein. Das war Kissler Kompakt, der erste Kommentar des Tages, Ausgabe 348. Nur selber denken macht schlau.
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2: Jetzt geht's um den Bundeskanzler Friedrich Merz, der sich plötzlich ja zum Klimakanzler verwandelt. Das muss man sagen, der Regierungspartner SPD möchte den Kampf gegen den Klimawandel ins Grundgesetz verankern. Und darauf spielt offenbar auch Friedrich Merz mit seinen jüngsten Äußerungen an. Das ist jetzt hier unser Thema.
3: Außenkanzler war er schon. Wirtschaftskanzler wollte er sein. Jetzt wird Friedrich Merz plötzlich zum Klimakanzler. Nach seinem Sommerurlaub spricht Merz vom Hitzesommer, von den Folgen des Klimawandels und dass die Bundesregierung den Klimawandel eindämmen müsse.
4: Für die Bundesregierung ist deshalb klar, wir müssen den Klimawandel weiter eindämmen und zugleich unser Land besser an die Folgen des Klimawandels anpassen.
3: Es gebe kaum einen Lebensbereich, der nicht betroffen ist, so Merz weiter über den Klimawandel. Und verwies auf die Bereiche Gesundheit, Krankenhäuser, Altenheime und Landwirtschaft. Ins Visier nimmt der Regierungschef die, die ihre Zweifel am Klimawandel haben.
4: Das ist Klimawandel. Und ich will allen Leugnern des Klimawandels sagen, schauen Sie sich das genau an, was hier passiert ist.
3: Die SPD möchte Klimaanpassung als Gemeinschaftsaufgabe ins Grundgesetz aufnehmen. Dafür bräuchte es 2/3 Mehrheiten im Bundestag und Bundesrat. Doch die Union tritt bei diesem Vorhaben auf die Bremse. Juristisch vorbereitet wurde eine mögliche Grundgesetzänderung durch die grünaktivistische Bundesverfassungsrichterin Ann-Kathrin Kaufold. Sie fordert eine gesamtgesellschaftliche Transformation zu einer klimaneutralen Gesellschaft. Warum der Kanzler die Klimapolitik zu seiner neuen Priorität machen will, unser Thema jetzt bei News Live.
2: Immer für eine Wolte gut, unser Bundeskanzler. Angekündigt ist ja geworden, dass es bei der Klausurtagung heute und gestern vor allem um die Stärkung der Wettbewerbsfähigkeit der deutschen Wirtschaft gehen solle. Doch plötzlich dominiert die grüne und die sozialdemokratische Klimaagenda die Beratungen der Regierung. Hören wir hinein in das Statement des Kanzlers.
4: Sie haben verfolgt, dass ich am vergangenen Wochenende das Waldbrandgebiet in Höttgenwald besucht habe und dort mit den Einsatzkräften und mit den Helferinnen und Helfern gesprochen habe. Ich habe mir selbst ein Bild von diesem Brand und von den Folgen der Brände gemacht. Meine Aufgabe ist es, die Lage richtig einzuschätzen, die richtigen Entscheidungen zu treffen und vor allem die langfristigen Lehren aus Extremsituationen wie diesem Hitzesommer zu ziehen. Denn Trockenheit, Hitze, Waldbrände und Ernteausfälle führen uns vor Augen, dass konkreter Handlungsbedarf besteht. Gesundheit, Krankenhäuser, Altenheime, die Landwirtschaft. Es gibt kaum einen Lebensbereich, der nicht betroffen ist. Für die Bundesregierung ist deshalb klar, wir müssen den Klimawandel weiter eindämmen und zugleich unser Land besser an die Folgen des Klimawandels anpassen.
2: Das war Friedrich Merz und er brachte auch aus seinem XXL-Urlaub die handelsübliche Grabesstimme mit. Er will nun Lehren ziehen aus diesem Rekordhitzesommer, sagt er. Man müsse den Klimawandel bekämpfen und sich zugleich anpassen. Er setzt also ganz stark das Thema Klimawandel auf die Top-Liste seiner Agenda. Warum gerade jetzt? Warum kehrt er mit dieser Botschaft aus dem Urlaub zurück, Pauline?
5: Das muss man sich fragen. Er hat jetzt zweimal gesprochen. Einmal in Hüttgenwald, wo dieser massive Brand war. Und jetzt einmal eben bei dieser Kabinettsklausur. Und beide Male hat er als Schwerpunkt das Thema Klimawandel gesetzt. Warum macht er das? Wir sind misstrauisch geworden, vor allem bei dem Wort Klimaanpassung, das er hier betont. Denn die SPD kämpft gerade darum mit der Union, dass doch bitte die Klimaanpassung ins Grundgesetz geschrieben wird, als Ziel verankert wird, damit man dann quasi die finanziellen Möglichkeiten wahrscheinlich auch erweitern kann. Also Klimaanpassung ins Grundgesetz würde bedeuten, dass man das womöglich als Bevölkerungsschutz ausgeben kann, dass man sagen kann, womöglich wir machen das sogar als Bereichsausnahme, also können das vielleicht von Schulden bezahlen, dass dann Klimaanlagen aus Schulden bezahlt werden könnten, dass dann Schattenplätze, die finanziert werden oder andere Klimaanpassungen plötzlich aus Schulden finanziert werden. Also all das könnte ein mögliches Ziel dahinter sein. Und es ist eben bemerkenswert, dass einerseits die CDU diesen SPD-Plänen, Klimaanpassung ins Grundgesetz zu schreiben, massiv widerspricht. Aber gleichzeitig Friedrich Merz das hier aufs Tableau, aufs Tapet bringt mit dieser Aussage. Und man fragt sich, ist er da schon wieder quasi in den Verhandlungen mit Lars Klingbeil seiner eigenen Partei voraus? Wissen die vielleicht noch gar nicht von ihrem Glück, dass da wieder ein Zugeständnis an die SPD gemacht wurde oder gemacht werden soll?
2: Du sagst zu Recht, Pauline, es ist die SPD. Es ist vor allem der Bundesumweltminister Carsten Schneider, der sich dafür einsetzt, den Klimawandel und die Anpassung daran im Grundgesetz zu verankern. Klimaanpassung und Naturschutz sollen also eine verfassungsrechtliche Gemeinschaftsaufgabe sein. Das ist das entscheidende Stichwort. Eine verfassungsrechtliche Gemeinschaftsaufgabe von Bund und Ländern. Es geht also um Milliarden Euro an Klimahelfen und um politischen Einfluss. Man fragt sich natürlich, warum braucht es eine Verfassungsänderung, um sich besser auf den Klimawandel einzustellen? Es geht ja letzten Endes um Milliarden neue Schulden, oder Julian?
6: Ich mach's nochmal einfach. Ein Staat, der behauptet, eine Bundesregierung, die behauptet, man müsste irgendetwas ins Grundgesetz schreiben, um eine Klimaanlage irgendwo einbauen zu dürfen. Der hat sich ja aufgegeben. Das geht kein Mensch mehr mit. Das ist ja ernsthaft die Argumentation. Wir müssen das Grundgesetz ändern, um Klimaanlagen in Deutschland bauen zu dürfen. Da lacht dich jedes Land auf der Welt aus. Jedes Hightech-Land sowieso. Aber ich sag's euch auch, jedes vierte Weltland sagt, ihr müsst das Grundgesetz ändern, um Klimaanlagen zu bauen. Wir haben überhaupt kein Grundgesetz, aber wir haben Klimaanlagen. Also ein Staat, der das behauptet, verliert die Bürger, verliert einfach Massen und Millionen auf die Bürger. Zweitens, es gibt nichts Wirtschaftsschädlicheres und nichts Destruktiveres, Zerstörerischeres, Gefährlicheres für die deutsche Volkswirtschaft, die deutsche Industrie als die Klimaideologie. Nichts, gar nichts. Sie ins Grundgesetz zu schreiben, ist am Ende der vollendete Nachruf auf die deutsche Industrie. Das ist dann auch die letzte Grundgesetzänderung im Industrieland Deutschland. Friedrich Merz weiß das eigentlich. Trotzdem hat er das plötzlich als sein wichtigstes Thema gewählt. Und da muss man sich ja fragen, warum ist das so? Ich persönlich finde es unerklärlich. Muss aber trotzdem versuchen, es zu erklären. Und irgendeine Begründung wird es schon geben. Pauline hat eben die fiskalpolitischen, haushalterischen Ableitungen beschrieben, dass sich dadurch natürlich gewisse Schuldenregeln umgehen lassen. Ich muss sagen, wenn ich mir die Aggressivität anschaue, mit der Friedrich Merz da spricht, ja, das autoritäre Verhalten, ich will jetzt allen Klimaleugnern sagen, tut mir leid, die Leute, die Klimapolitik kritisieren, sind keine Klimaleugner, die fürchten einfach um ihre wirtschaftliche Existenz. Ja, Friedrich Merz übernimmt da ja die Sprache, die autoritäre Sprache des grünen Sozialismus. Ganz eindeutig. Dann gestern Neu-Hardenberg wird da wieder so scharf. Es ist jetzt meine Aufgabe, die richtigen Entscheidungen zu treffen. Nein, wir sind eine Demokratie. Wir würden da gerne schon nochmal drüber sprechen, bevor unser erster Angestellter irgendeinen ideologischen Wahnsinn in unser Grundgesetz schreibt, in unser heiliges Grundgesetz. Ja, so. Ich habe ein bisschen das Gefühl oder die Befürchtung, dass dahinter das Autoritäre sein Haupt erhebt. Diese Klimaideologie ist in den letzten Jahren ja nicht gestaltet worden, um Wirtschaftswachstum herbeizuführen, sonst würde unsere Wirtschaft ja nicht so dramatisch schrumpfen, sondern die Klimaideologie ist die Folge der Corona-Ideologie und vieler autoritärer Ideologien. Ich habe die Befürchtung, Friedrich Merz bereitet sich mit diesem aggressiven Wording auf den 6. September um 18.01 Uhr vor. Und ich habe das Gefühl, dass da der Zugriff ermöglicht werden soll, der Notstand ermöglicht werden soll, das Durchgreifen ermöglicht werden. Das ist eine Durchgriffsargumentation, die da am Ende aufgemacht wird. Wir wissen jetzt alle, wir haben alle gesehen, da hat's gebrannt, jetzt muss ich die richtigen Entscheidungen treffen, jetzt wird durchgegriffen. Das ist die, wenn man es mal von oben betrachtet, strategisch betrachtet, das ist das, was für mich da mitschwingt. Und bei allem, was gerade im Land passiert, ob das Kampakt ist, ob das auf einmal irgendwelche Discounter und Einkaufsmärkte sind, die dich politisch umerziehen wollen, ob das die unfassbare Aggressivität der NGOs ist. Ich habe schon, ich weiß nicht, tief in mir die Befürchtung, dass im Nachgang zu dieser Wahl am 6. September Demokratie wie wir sie kennen, gekannt haben, tatsächlich massiv in Gefahr ist, aber nicht von irgendeinem AfD-Sieg, sondern von diesem Milieu, was da gerade regiert. Ich habe das Gefühl, die sind, jegliche Ambition aufgegeben, eine politische Antwort darauf zu finden, das in der Debatte auszutragen. Die wollen durchziehen. Und das siehst du überall. Das siehst du einfach überall. Das siehst du, wenn auf einmal Leute von Wahlen ausgeschlossen werden. Das siehst du, wenn der MDR auf einmal offen Wahlwerbung macht. Ja, wenn die AfD gewinnt, dann ist hier kein Programm mehr. Ich kann nur sagen, hoffentlich ist da kein Programm mehr. Ja, aber ich nehme das einfach überall wahr. Und ich habe das Gefühl, Friedrich Merz ist wissentlich, willentlich oder intuitiv Teil als Wesen in diesem Milieu, Teil davon, für den autoritären Plan B. Weil anders ist das für mich politisch rational, dass er jetzt sagt, ah, da wird die Wirtschaft aber jubeln oder da kriege ich meine CDU-Fraktion wieder. Das ist für mich so nicht mehr zu erklären. Mein Gefühl ist, der autoritäre Staat erhebt sich.
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1: Ich bin Diana Kramer. Bundesarbeitsministerin Bärbel Baas hat sich zu mehreren Vorhaben der schwarz-roten Regierung geäußert. In den Funke-Medien sprach sich die SPD-Chefin unter anderem dafür aus, bei der Abschaffung der sogenannten Rente mit 63 eine 5-jährige Übergangsfrist einzuräumen. Außerdem stellte sie die Einführung einer verpflichtenden Krankschreibung schon ab dem ersten Tag in Frage.
2: Begeistert von der Idee war die SPD noch nie. Es war ein Kompromiss, weil die Union woanders Zugeständnisse machte. Baas stellt trotzdem die Sinnfrage, schließlich soll es auch Ausnahmen für Unternehmen mit eigenen Regelungen geben. Und Baas fürchtet deutlich längere Ausfallzeiten, wenn Menschen auch mit leichtem Infekt schon am ersten Tag zum Arzt gehen. Aus Berlin, Thomas Brockt.
1: Bei einem russischen Drohnenangriff auf ein Munitionslager sind unweit der ukrainischen Hauptstadt Kiew nach Regierungsangaben mindestens 27 Menschen getötet worden. Es gäbe erhebliche Schäden, Wohnhäuser sowie ein Senioren- und Behindertenheim seien beschädigt worden, schrieb Präsident Zelensky bei Telegram. Außerdem soll es viele Verletzte geben. Heute hätten Norwegens König Harald und seine Frau Sonja ihren 58. Hochzeitstag gefeiert. Nach dem Tod ihres geliebten Mannes muss die Königin den Tag nun allein begehen. König Harald war gestern Morgen im Alter von 89 Jahren gestorben.
3: Das Wetter hier in Oslo passt zur Stimmung der Norweger. Seit dem Tod des geliebten Königs ist es grau und nass in der Hauptstadt. Trotzdem kamen bis in die Nacht noch Menschen zum Schlossplatz, um Blumen und Briefe für Harald den V. zu hinterlassen. Geschätzt 20.000 Menschen waren am Todestag des Königs hierher gekommen. Am Morgen sammelten Mitarbeiter des Hofs die durchnässten Nachrichten ein. In den kommenden Tagen sollen sich die Norweger am Sarg von König Harald noch einmal verabschieden können. Aus Oslo, Julia Weschenbach.
1: Zum Fußball. Der FC Bayern hat zum Start in die Bundesliga-Saison erneut seine Stärke demonstriert. Mit 5:1 besiegten die Münchner im Auftaktspiel den VfB Stuttgart. Vizemeister Borussia Dortmund empfängt im Topspiel heute Abend den HSV. Davor gibt die Spielvereinigung Elversberg ihren Bundesliga-Einstand. Die Saarländer treffen ab 15.30 Uhr auf Bayer Leverkusen. Als zweiter Aufsteiger ist der SC Paderborn in Mainz gefordert.
0: Soweit das Neueste. 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
1: Zum Wetter, die Vorhersage des Deutschen Wetterdienstes. Im Norden und Westen bleibt es heute meist bewölkt, dabei vor allem an der Nordsee schauerartiger Regen und einzelne Gewitter. Im Rest des Landes überwiegend trocken, Richtung Süden auch längere sonnige Phasen. Die Höchstwerte bei 20 bis 27 Grad. Morgen ganz ähnlich, im Norden und Nordwesten immer wieder Regen, sonst meist trocken und freundlich bei 20 bis 29 Grad.
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5: Kurzer Uhrenvergleich. Also bei mir ist es kurz nach 12. Ich denke mal, Ihnen wird es ähnlich gehen. Schön, dass die Uhren funktionieren. 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Und jetzt einen schönen Start in diesen Tag mit Everything But The Girl He Is Missing.
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2: Wir sind hier in Strande in Schleswig-Holstein bei Wolfgang Kubicki, dem neu gewählten FDP-Chef. Herzlich willkommen.
3: Ich freue mich.
2: Wird eigentlich das Parteiensystem nach diesem Herbst noch das sein, was man über lange Jahre, Jahrzehnte kannte?
3: Nein, denn wir erleben ja aktuell schon die Diffundierung der Sozialdemokraten hin zu einer Partei in einer Größenordnung, die sich Helmut Schmidt oder Willy Brandt oder andere nie hätten vorstellen können. Und wir erleben das Gleiche auf der Seite der Union. Also eine Union, die damit zufrieden ist, dass sie bei 21 oder 22% geratet wird, das ist nicht die Union von Helmut Kohl und nicht die Union von Konrad Adenauer und auch nicht mehr die Union von Wolfgang Schäuble, um den von mir sehr geschätzten ehemaligen Präsidenten des Bundestages zu zitieren. Die traditionellen Parteien verlieren an Bindungskraft und zwar sehr massiv und die Ränder werden immer stärker. Übrigens sind die Linken von heute nicht mehr die Linken von vor 4 Jahren. Und wir müssen uns doch mal mit der Frage beschäftigen, was eigentlich passiert. 2021 waren wir als Freie Demokraten stärker als die AfD im Deutschen Bundestag vertreten. Seitdem sind nicht Neonazis neu dazugekommen. Die sind nicht vom Himmel gefallen, sondern es ist ein Akt der Verzweiflung gegenüber der traditionellen Politik. Noch einmal, die Problemlösungskompetenz der etablierten Parteien wird immer mehr in Frage gestellt. Und wenn nicht bald etwas passiert, dann werden diese Parteien verschwinden, weil sie offensichtlich den Menschen nichts mehr bieten können.
2: Jetzt wäre die interessante
3: Frage. Das hatten wir in Italien schon, hatten wir teilweise in Frankreich. Das wird in Deutschland in gleicher Weise passieren.
2: Jetzt ist ja die FDP eigentlich auch eine etablierte Partei. Und interessant wäre ja, was ist eigentlich für Sie der Kern des Liberalismus? Also was ist der inhaltliche Kern, um den sich Ihre FDP scharen soll?
3: Die Verteidigung der persönlichen Freiheit in jeder Form gegenüber staatlicher Einflussnahme, gegenüber kollektivistischer Einflussnahme von großen Organisationen. Alle anderen Formationen wollen, dass der Einzelne aufgeht in irgendwas Größerem. Im Staat, in der Volksgemeinschaft, im Kollektiv oder wie auch immer. Wir wollen, dass der Einzelne seine Rechte wahrnehmen kann, sein Leben so zu gestalten, wie er es selbst für richtig hält. Dass er aus eigener Kraft sein Leben gestalten kann und nicht darauf angewiesen ist, von anderen Tagesbefehle zu bekommen oder Unterstützungsleistung.
2: Und darin sind Sie sich aber auch mit allen die Partei jetzt in der Spitze tragenden Akteuren einig, mit Frau Strack-Zimmermann?
3: In der Freien Demokratischen Partei, ja. Also ja. In der FDP, ja. Wir haben ein wunderbares Präsidium, einen wunderbaren Vorstand und jeder hat jetzt seine Rolle, einschließlich Wolfgang Kubicki als Paares Primus in der Paares und Marie-Agnes Strack-Zimmermann als diejenige, die uns davor bewahren soll jetzt, dass von europäischer Ebene immer mehr bürokratischer Unsinn auf uns niederprasselt.
2: Aber trotzdem gibt's natürlich im Augenblick eine ganze Reihe von interessanterweise von Bemühungen, liberale Bewegungen neben der FDP zu gründen. Da gibt's einmal Team Freiheit, was gerade im Wahlkampf ist, mit Frauke Petry und ihrem früheren Parteichef-Freund Herrn Kemmerich. Es gibt ein Projekt von Herrn Sattelberger, der eine neue liberale Kraft gründen möchte, aber ohne verbrauchte Köpfe. Also ganz offensichtlich gibt's sehr viele Liberalismen, die auch neben ihnen unterwegs sind.
3: Ja, interessanterweise gibt's immer wieder Bewegungen, die das versuchen, aber bisher war keine erfolgreich.
2: Sie jetzt auch nicht.
3: Solange ich Parteivorsitzender bin und in der FDP was zu sagen habe, wird Thomas Kemmerich die Partei nicht mehr erreichen. Ich habe nichts gegen René Garten, aber jemand, der dann austritt, er muss als amtierender Landesvorsitzender die FDP beschimpft mit neuen Parteigründungen. Also ich sehe das tiefenentspannt und gelassen und ich sehe momentan nicht, dass sie auch irgendwo nur ansatzweise eine Chance hätten, sagen wir mal, die Wahlkampfkostenerstattung zu erreichen.
2: Aber sowas wie ausgestreckte Hand, können zur FDP kommen, wollen Sie jetzt auch nicht?
3: Solange ich Parteivorsitzender bin und in der FDP was zu sagen habe, wird Thomas Kemmerich die Partei nicht mehr erreichen. Ich habe nichts gegen René Garten, aber jemand, der dann austritt, er muss als amtierender Landesvorsitzender die FDP beschimpft und mit dem Ansatz antritt, die FDP zu zerstören, hat jedes Recht verloren, dieser Partei wieder anzugehören.
2: War aber immerhin so erfolgreich, dass er mal Ministerpräsident war. Hat die FDP nicht viele von?
3: Ja, also nicht er war erfolgreich, sondern die Wahl zum Ministerpräsidenten war erfolgreich. Ja. Die Freien Demokraten waren dort auch knapp mit 5,001% ins Parlament gekommen. Mhm. Aber noch einmal, ich habe zu Thomas Kemmerich nach wie vor eine gute Beziehung. Persönlich ist es in Ordnung. Politisch habe ich mit ihm nichts mehr gemeint.
2: Wir haben uns jetzt schon so langsam rangeschlängelt an die Inhalte der FDP. Und da würde mich nochmal interessieren, wie Sie Thema Meinungsfreiheit sehen, die Bemühungen, die es derzeit gibt, Plattformen zu kontrollieren, neue Medien zu regulieren. Chatkontrolle ist gerade in Brüssel ein riesengroßes Thema, um so zumindest die Begründung, Kinderpornografie zu bekämpfen. Also wie viel Meinungsfreiheit verträgt die Gesellschaft und ist es richtig, Grenzen zu ziehen, weil sonst irgendetwas aus dem Ruder läuft?
3: Also das Bundesverfassungsgericht hat in ständiger Rechtsprechung erklärt, dass die Meinungsfreiheit, und zwar die Meinungsfreiheit, soweit es irgend geht, eine der tragenden Säulen unseres demokratischen Gemeinwesens ist. Und immer wieder wird unter der großen Überschrift, wir wollen Kinderpornografie bekämpfen oder Prostitution oder Terrorismus oder OK oder Clankriminalität, wird versucht, den Raum immer weiter einzuengen. Ich bin ein massiver Gegner solcher Vorgehensweisen. Sie dürfen auch völlig unsinnige Meinungen haben und vertreten, das ist der Sinn der Veranstaltung. Sie dürfen auch Schwachsinn erklären. Abgesehen davon, dass man sich immer mit der Frage beschäftigen muss, wer beurteilt anschließend eigentlich, was richtig und was falsch ist, was Schwachsinn ist und was nicht Schwachsinn ist. Da sollte denn die unterschiedlichen Meinungen aufeinanderprallen, weil man glaubt, dass der mündige Bürger im Zweifel nachher selbst entscheiden kann, was er für sich selbst akzeptiert und was nicht. Es gibt Grenzen der Strafbarkeit sozusagen, nicht? Wenn die Menschenwürde massiv verletzt wird, wenn es nur noch darum geht, mit jemandem massiv zu beleidigen, ohne irgendeinen Anknüpfungspunkt an einen Inhalt, dann stellt das Strafrecht hier die Grenzen auf. Aber ansonsten ist alles erlaubt und muss auch erlaubt sein, weil ansonsten wir in eine Situation rutschen, in der wir uns kaum noch unterscheiden von autokratischen Systemen, in denen einige wenige darüber befinden, was andere denken, sagen oder tun dürfen.
2: Interessanterweise gab es da ein paar konkrete...
3: Also, ich war ja schon bei Ihnen in der Schule, nicht? Chatkontrollen,

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3: Ganz weit oben im Edeka, nein, ganz weit oben im Relevanzregal bei unserem Topmann, bei unserem Staatspräsidenten, bei Bundespräsident Frank-Walter Steinmeier. Er hat nun seine erste Rede am vorübergehend neuen Amtssitz am Berliner Spreebogen gehalten und hat diesen Anlass genutzt, um deutlich zu warnen vor, wie er es formulierte, völkischem Denken und Ausgrenzung. Darüber berichten mehrere Medien, unter anderem T-Online. Ohne die AfD ausdrücklich zu nennen, wandte er sich gegen Vorstellungen, Deutsche nach Herkunft oder vermeintlicher Abstammung unterschiedlich zu behandeln.
4: Es gibt eben keine Staatsbürger erster oder zweiter Klasse. Unsere Verfassung schließt das deutsche Volk nicht ab als eine ethnische Abstammungsgemeinschaft. Kennt keine Volksgemeinschaft gleichen Blutes. Und ebenso wenig staatsbürgerschaftliche Privilegien für die sogenannten Biodeutschen. Wer aber das Deutschsein in Kategorien einteilen und abstufen will, wer damit beginnt, staatsbürgerschaftliche Rechte nicht mehr dem Einzelnen, sondern nach Gruppenzugehörigkeit zu verteilen, der greift unsere Verfassung an. Der stellt sich außerhalb einer demokratischen Ordnung, wie sie vom Grundgesetz verfasst ist.
3: Einerseits warnt also Steinmeier vor einer abgestuften Zugehörigkeit zum Volk der Deutschen und gleichzeitig sagte er, ja, Zuwanderung müsse aber sein, Deutschland brauche Zuwanderung.
4: Es liegt doch auf der Hand, wie ich finde. Zuwanderung bringt Kraft und Zuwanderung kostet auch Kraft. Wir brauchen als Land Zuwanderung. Wir brauchen sie, wenn wir funktionieren wollen. Das gilt für Krankenhäuser, Altenheime, Pflegeeinrichtungen. Es gilt inzwischen für ganz große Bereiche der privaten Wirtschaft. Und gleichzeitig ist richtig, dass Zuwanderung immer auch Veränderung bedeutet. Anpassung an neue Bedingungen, Reibung und Konflikt. Und das stellt eben eine ziemliche Aufgabe für alle dar.
3: Tja, eine Aufgabe für alle, Reibung und Konflikt, aber dennoch, Pauline, Zuwanderung muss sein und man solle auf gar keinen Fall eine abgestufte Reihenfolge bei der Zugehörigkeit zum deutschen Staatsvolk machen. Das geht offenbar eindeutig in die Richtung der AfD, ohne sie beim Namen zu nennen.
5: Ohne sie beim Namen zu nennen und sogar T-Online, das Verlautbarungsorgan des linken Denkens, hat es verstanden, schreibt in die Zeile, Steinmeier wendet sich gegen AfD, ohne sie zu nennen. Also der oberste Mann im Staat, der eigentlich parteipolitisch neutral sein soll, hat sein Amt mal wieder genutzt, um Wahlkampf zu machen, das muss man klar sagen. Wahlkampf gegen die in Deutschland in Umfragen im Moment stärkste Partei und die größte Oppositionspartei kurz vor einer Wahl. Das ist an sich schon ein Skandal und wenn man da vielleicht nicht mehr so emotionalisiert ist, dann liegt das nur daran, dass man sich auf so eine ganz traurige Weise mittlerweile schon daran gewöhnt hat, das irgendwie so fast als normal empfindet, dass der parteipolitisch zur Neutralität verpflichtete Bundespräsident einfach Parteipolitik macht. Er wendet sich hier gegen die AfD mit Vorwürfen, die wirklich mittlerweile ja sogar gerichtlich dem Verfassungsschutz untersagt sind, als Belege für rechtsextremes Denken in der AfD zu verwenden. Also dieser ganze Vorwurf, die AfD wolle Remigration, die wolle sei maßgeblich darauf ausgerichtet, nach ethnischen Kriterien Rechte zu verteilen. Das sind ja alles Sachen, die der Verfassungsschutz nicht mehr so anführen darf, um die AfD als rechtsextrem einzustufen. Also er ist da wirklich hinter der Zeit. Er behauptet auch lauter Sachen, wo man sagen muss, er greift im Grunde die CDU an, denn die hatte ja genau diese Debatte angeregt zuletzt und ich glaube, es war Sven Schulze, der klar gesagt hat, er möchte nicht, dass Leute in diesem Land leben, selbst wenn sie deutsche Staatsbürger sind, die sich nicht an unsere demokratische Grundordnung halten. Also er wollte nach dem Anschlag auf den CSD von Abdel Balut, der eben Deutscher war, hat er so in den Raum gestellt, dass man dann doch die Staatsbürgerschaft entziehen könnte. Also ist es mittlerweile sogar in der CDU teilweise verbreitet, diese Meinung. Trotzdem tut Steinmeier eben so, als wäre das alles bei der AfD und als wäre das alles gefährlich. Und er versucht auch einen neuen Begriff zu prägen. Und zwar hat er immer wieder davon gesprochen, dass Deutschland ein Land mit Migrationshintergrund sei. Das hat er dreimal in dieser Rede gesagt. Also ganz klar der Versuch, da einen neuen Terminus in den Mainstream reinzubringen. Deutschland ist jetzt ein Land mit Migrationshintergrund. Und da muss ich ganz klar sagen, es gibt hier Menschen mit Migrationshintergrund. Migrationshintergrund. Aber ich möchte nicht in einem Land mit Migrationshintergrund leben. Ich möchte erstmal in einem deutschen Deutschland leben. Und hier sind alle Migranten für mich willkommen, die zu dem Wohlstand und zum Gelingen dieses Landes beitragen möchten. Aber ein Land mit Migrationshintergrund, da möchte ich nicht drin leben.
3: Er wird noch ungefähr 160 Tage im Amt sein, Frank-Walter Steinmeier. Dann gibt es einen Nachfolger.
0: 160 Tage zu viel, muss man sagen.
3: Ja, er wird bis zum Schluss gegen die AfD kämpfen in diesem Amt.
0: Frank-Walter Steinmeier ist inzwischen natürlich nicht mehr Staatsoberhaupt oder wie auf seinem Kennzeichen steht, Nummer eins, sondern er ist einfach nur noch der oberste Aktivist der Nation. Das ist die Rolle, die er eingenommen hat. Und es ist eine ganz, ganz schreckliche und eine ganz, ganz ungute Rolle. Frank-Walter Steinmeier zeichnet sich ja aus durch eine schwurbelhafte Plattitüdenhaftigkeit, die in seiner ganzen Amtszeit der Spaziergang hat, seine Unschuld verloren. Es gibt keinen Menschen im ganzen Land, der so oft in seinem Leben so fatal bei so großen Entscheidungen mit so großer Macht so oft falsch gelegen hat wie Frank-Walter Steinmeier. Ich sage immer, wenn du im Lotto gewinnen willst, gib Frank-Walter Steinmeier deinen Schein und lass ihn 43 Zahlen ankreuzen. Und die anderen sechs werden definitiv gewinnen. Das ist der sicherste Weg zu einem Lottogewinn in Deutschland. Ich möchte aber nochmal auf das inhaltlich eingehen, was Frank-Walter Steinmeier sagt. Paulina hat es ja gesagt, er möchte Deutschland richtig umdefinieren. Die Definition des Landes soll nicht mehr sein, dass Deutschland möglicherweise das Land der Deutschen ist, mit deutschen Tugenden, deutschen Traditionen, deutscher Sprache, sondern die Definition des Landes soll sein, ein Land mit Migrationshintergrund. Ja, das ist die totale Vereinzelung. Das heißt übersetzt, Deutschland ist ein Land, in dem immer mehr Menschen immer weniger gemeinsam und miteinander zu tun haben. Das ist das Deutschland, was Frank-Walter Steinmeier will. Ich will dieses Land nicht, und das ist auch nicht rechtsextrem oder rechtspopulistisch oder irgendwas mit rechts, das nicht zu wollen. Das ist einfach meine Heimat. Frank-Walter Steinmeier ist ein heimatloser Geselle. Frank-Walter Steinmeier will keine Heimat. Frank-Walter Steinmeier ist ein linksextremer Vereinzeler, ein Marxist. Das, was er in seiner Jugend war, dahin kehrt er jetzt gerade zurück. Das ist das, was Frank-Walter Steinmeier will. Und Frank-Walter Steinmeier will über unser Leben herrschen und bestimmen, vorschreiben, was man sagen darf, sieht sich jetzt auf einmal offenbar als Judikative, als Verfassungsgericht, der jetzt auf einmal festlegt, was man fühlen und empfinden darf, wenn man noch innerhalb des Grundgesetzes sich bewegen will. Das ist Amtsanmaßung, was Frank-Walter Steinmeier hier betreibt. Der Mann gehört wirklich eigentlich früher aus diesem Amt entfernt, weil das, was er tut, lässt sich in keiner Weise mehr in Einklang bringen mit den Verpflichtungen, die ein Bundespräsident hat. Außerdem ist er intellektuell auch noch trübselig. Wir hatten sehr viele kluge Bundespräsidenten. Frank-Walter Steinmeier ist nicht mal ein kluger Mann. Frank-Walter Steinmeier ist einfach ein marxistischer Apparatschik, der niemals in dieses Amt gehört hätte. Der den Mullahs zu ihrer islamistischen Revolution gratuliert, der, glaube ich, Gudrun Enslin, RAF-Terroristin als große Frau der Weltgeschichte. Das war alles kein Zufall. Der vor seinem Schloss Bellevue die Flagge der Islamisten hissen lässt. Frank-Walter Steinmeier ist ein großer historischer Irrtum in diesem Amt, und die Geschichte wird nicht milde über ihn urteilen. Aber der alles entscheidende Punkt ist doch der. Ich darf sagen, wer für mich Deutsche sind und wer nicht. Und ich mache es jetzt mal an einem Beispiel fest, dass mich nicht in Schwierigkeiten mit dem Verfassungsschutz bringt und zum Ziel eine Überwachungsmaßnahme macht. Morgen werden statistisch im Land, rein statistisch, ein Syrer, ein Afghaner und ein Iraker eingebürgert. Die sind heute noch keine Deutschen, aber morgen schon. Ich glaube, das sind, auch wenn sie morgen ihren deutschen Pass bekommen, nicht so Deutsche wie ich. Es tut mir leid, wenn ich mir alle Statistiken angucke, Weltbild, Frauen, Juden, Israel, da werde ich doch wohl sagen dürfen, es tut mir leid, das ist nicht unser Volk. Also das werde ich ja wohl sagen dürfen, ohne dann als Rassist oder Rechtsextremist dazustehen. Wenn ich mir anschaue, 300, 350.000 Menschen, die mit diesem Land nichts zu tun haben, werden auf einmal Blitz eingebürgert. Da werde ich doch sagen, wenn der gestern eingebürgert wurde und aber gerne Juden auslöschen würde oder sagt, meine Frau gehört sich verschleiert oder die kleine Tochter muss schon früh ein Kopftuch tragen und darf nicht weiter auf Klassenfahrt fahren als eine Kamelreise von zu Hause entfernt. Das ist nicht ausgedacht, das ist einfach die Definition. Da werde ich doch wohl sagen dürfen, das hat mit mir, mit meinem Land, mit dem, was ich als Deutschland empfinde, wie ich es mir wünsche, nichts zu tun, ohne dass ein marxistischer Fundamentalist wie Frank-Walter Steinmeier mir sagt, ob ich mich innerhalb des Grundgesetzes, was bildet sich der Mann überhaupt ein? Niemand im Land hat ihn gewählt. Irgend so eine komische Versammlung, wo lauter Establishment-Gestalten von den Parteien benannt werden, haben den gewählt. Niemand im Land, Frank-Walter Steinmeier wäre doch niemals zum Bundespräsidenten gewählt worden, wenn wir darüber entscheiden dürften. Deswegen ist meine Forderung auch ganz klar, der nächste Bundespräsident darf kein Politiker sein. Ich bin für Harald Schmidt. Nehmt doch unter 83 Millionen Deutschen wird sich doch wohl irgendjemand finden, der noch begnadeter ist für dieses Amt als 5, 6, 7 abgehalfterte Gestalten aus dem politischen Milieu.
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1: Ich bin Diana Kramer. Die abschlagsfreie Rente nach 45 Beitragsjahren soll nach den Plänen der schwarz-roten Koalition ja abgeschafft werden. Offen ist allerdings noch, ab wann diese Regelung gestrichen werden soll, die landläufig als Rente mit 63 bezeichnet wird. Bundesarbeitsministerin Bärbel Baas hat sich jetzt in den Funke-Medien für eine Übergangsfrist von etwa 5 Jahren ausgesprochen.
2: Die Menschen müssen Zeit haben, ihre Lebensplanung anzupassen, meint Baas. Heißt, wer kurz vor der Rente steht und damit rechnet, sollte nicht plötzlich mit einer neuen Regelung konfrontiert werden. Deshalb hält Baas 5 Jahre für einen guten Zeitraum für eine Übergangsfrist, bis die sogenannte Rente ab 63 dann gestrichen wird. Und auch Unionsfraktionschef Frei ist offen für eine Übergangsregelung, hat aber bis jetzt keine konkreten Zeiten dafür genannt. Thomas Thonfeld, Berlin.
1: Bei einem russischen Drohnenanschlag auf ein Munitionslager sind unweit der ukrainischen Hauptstadt Kiew mindestens 27 Menschen getötet worden. Dutzende weitere wurden verletzt. Wie Präsident Zelensky bei Telegram mitteilte, gäbe es erhebliche Schäden an umliegenden Gebäuden. Wohnhäuser sowie ein Senioren- und Behindertenheim seien beschädigt worden. Laut Zelensky wurden fast 400 Menschen evakuiert. Die Isländer entscheiden heute in einem Referendum über die Wiederaufnahme von EU-Beitrittsgesprächen. Es deutet alles auf ein knappes Rennen hin.
3: Es ist 13 Jahre her, dass Island aus den Verhandlungen über einen Beitritt zur EU ausgestiegen ist. Ob die wieder aufgenommen werden, wird wohl eine sehr knappe Entscheidung sein. Letzte Umfragen sprechen von einer hauchdünnen Mehrheit für neue Verhandlungen. Denn der Insel im Nordatlantik geht es wirtschaftlich nicht gut und es gibt Sorgen um die künftige Sicherheit ganz ohne eine eigene Armee. Aber es gibt auch Bedenken, den lebenswichtigen Fischfang der EU-Kontrolle zu unterwerfen. Genaueres wird man am Sonntag wissen. Aus Brüssel, Dieter Ebeling.
1: Schlamm, Regen und unpassierbare Straßen. Die Rettungsteams in Nepal und China kämpfen sich auch Tage nach der Sturzflut im Himalaya-Gebirge weiter durch die Katastrophenregion. Die Zahl der Toten in beiden Ländern ist inzwischen auf mehr als 600 gestiegen. Mehr als 2500 Menschen gelten weiterhin als vermisst, darunter auch über 500 Ausländer.
0: Soweit das Neueste. 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
1: Zum Wetter, die Vorhersage des Deutschen Wetterdienstes. Im Norden und Westen bleibt es heute meist bewölkt, dabei vor allem an der Nordsee schauerartiger Regen und einzelne Gewitter. Im Rest des Landes überwiegend trocken, Richtung Süden auch längere sonnige Phasen. Die Höchstwerte bei 20 bis 27 Grad. Morgen ganz ähnlich, im Norden und Nordwesten immer wieder Regen, sonst meist trocken und freundlich bei 20 bis 29 Grad.
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2: Ich muss es an dieser Stelle einmal sagen. Bernd Prange, was für ein mutiger Mann. Ich habe die Worte, die er schreibt, unzählige Male von CDU-Abgeordneten und CDU-Politikern in hohen Ämtern gehört, meistens geflüstert. Unzählige in der CDU denken genauso wie Bernd Prange, aber keiner. Keiner von ihnen hatte den Schneid, das auch öffentlich zu sagen. Bernd Prange hat es getan und er wird damit, da lege ich mich fest, die Republik verändern. Was ist in diesem Land nur plötzlich los? Der Vibe-Shift erfasst die ganze Gesellschaft. Selbst die Fanatiker von gestern geben sich heute zerknirscht. Hier ist der Vorsitzende der Grünen Partei, Felix Banaschak.
3: Die Grünen waren Teil eines Kulturkampfes, der dieses Land weiter gespalten hat. Und deswegen arbeite ich und deswegen arbeiten wir so stark daran, diese grüne Politik aus dem Kulturkampf herauszuholen.
2: Die Grünen haben das Land gespalten. Ups. Das ist mal ein bemerkenswertes Geständnis von Felix Banaschak. Und hier ist der linke Journalist Christoph von Marschall, der im öffentlich-rechtlichen Fernsehen plötzlich eingesteht, dass die sogenannte Brandmauer am Ende ist.
4: Um die PiS abzuwählen, mussten sich alle anderen Kräfte von links über Grün, die Liberalen, die Sozialdemokraten bis in die Konservativen hinein zusammenschließen. Eine solche Koalition hat eine sehr geringe gemeinsame Politikbasis.
5: Es gibt andere Wege auch.
4: Deswegen sind die heute schlecht dran. Also mein Punkt ist nur, wenn ich das zum Ende sagen darf, die Brandmauer kommt faktisch an ein Ende. Das ist jetzt nicht ein Urteil, ich wünsche mir das so oder seht ihr so, sondern so sind die Verhältnisse. Sie kommt entweder an das Ende, weil die AfD die absolute Mehrheit hat.
5: Lars Sänger lebt und arbeitet.
2: Das Beste ist, wie Sandra Maischberger viermal versucht, ihn zu unterbrechen bei dieser ganz einfachen Feststellung und das im öffentlich-rechtlichen Fernsehen. Die Brandmauer kommt an ihr Ende. Apropos öffentlich-rechtliches Fernsehen. Die altehrwürdige FAZ nennt den öffentlich-rechtlichen Rundfunk plötzlich umstritten, wie Sie hier eingeblendet sehen. Das war ein Einschüchterungsattribut, das bisher eigentlich Rechten vorbehalten war, nicht dem in der Tat umstrittenen linksgrünen Staatsfernsehen. Oder sehen Sie hier. Bei der fabelhaften Welt schreibt man die sogenannte Brandmauer plötzlich in Anführung, so wie Axel Springer das früher mit der DDR gehandhabt hat. Oder schauen Sie hier, was die FAZ über ein Sat.1-Interview mit dem schwitzend sozialistischen Umverteiler der Nation Lars Klingbeil schreibt. Die Überschrift lautet, Achtung, nach diesem Interview wählt auch der letzte Arbeiter die AfD. Und dann weiter. Nichts an diesem Sommerinterview ist berichtenswert. Nichts hat inhaltliche Bedeutung. Das Gespräch mit Vizekanzler Lars Klingbeil bei Sat.1 ist scharlatanhafteste Rosttäuscherei und missbraucht den Begriff des Politischen. Dass Klingbeil dann am Ende ernsthaft noch den abgedroschensten aller Phrasensätze sagt, ich will den Sozialstaat fit für die Zukunft machen, dazu fällt einem dann nichts weiteres mehr ein als die traurige These, dass nun wohl auch noch der letzte Arbeiter die AfD wählen wird. Jedenfalls, wenn er sich dieses Sommerinterview angesehen und damit um einen der vielleicht vorerst letzten schönen Sommerabende gebracht hat. Ich sage Ihnen, was der Grund für diese großartige Schonungslosigkeit ist. News. News. Ihre neue Medienmarke hat dieses Land verändert. Mit unumstößlichen, unausweichlichen Fakten und furchtlosen Worten haben wir die Kraft und die Macht des Offenkundigen zurückgebracht. Der neue Geist, der herrscht, gibt Menschen den Mut zurück, nicht mehr stumpf zu behaupten, nachzuplappern, was die Herrschenden von ihnen verlangen, sondern auszusprechen, was sie doch mit ihren eigenen Augen sehen. Die Tyrannei der politischen Lügen, wo wir leugnen sollten, was unsere Augen doch sehen können, sie bricht zusammen. Und das ist großartig. Das ist, liebe Zuschauer, auch Ihr Verdienst, weil Sie mit dazu beigetragen haben, neue Medien wie News in diesem Land zu etablieren. Und dafür von Herzen danke. Der hart linke Musiker Jan Gorko, auch bekannt als Monchi, Frontmann der linken Band Feine Sahne Fischfilet, stand 2018 in Chemnitz auf der Bühne beim sogenannten Wir sind mehr Konzert, das Konzert gegen den Hass. Man muss sich die damalige Zeit noch einmal in Erinnerung rufen, weil es einfach so verrückt war. Drei illegale Migranten aus Syrien und dem Irak hatten am Rande eines Stadtfestes in Chemnitz den Deutschen Daniel H. mit einem Messer geradezu abgeschlachtet. Politische Empörung gab es damals aber nicht etwa über diesen barbarischen Mord, oh nein, sondern darüber, dass sogenannte Rechte gegen die illegale Massendemonstration, Massenmigration in Chemnitz demonstrierten. In den Medien wurden Hetzjagden gegen Ausländer erfunden, die so niemals stattgefunden haben. Es wird noch verrückter. Der illegale somalische Migrant Abdirahman J. Punkt, der damals fälschlich behauptete, von Neonazis gejagt worden zu sein, wurde 3 Jahre später selber zum islamistischen Terroristen und ermordete in der Würzburger Innenstadt 3 Frauen. Dabei, ich muss es leider sagen, stach er so heftig auf eine dieser Frauen ein, die sich noch schützend vor ihr Kind stellte, dass die Klinge durch die Frau hindurch das Kind lebensgefährlich verletzte. Das sind alles Geschichten, die man kaum glauben kann, nicht glauben will, besonders wenn man sich daran erinnert, dass für die Unterstützer dieser Klientel dann ein Konzert, ein Solidaritätskonzert veranstaltet wurde. Und bei diesem Konzert stand Monchi als einer der Frontmänner auf der Bühne. Heute schreibt Monchi in einem bemerkenswerten Buch folgenden Satz. Ich zitiere: Wie schaffe ich es, auf mich aufzupassen, damit ich nicht auch irgendwann überlege, mein Kreuz bei der AfD zu setzen? Ups, das sagt Monchi.
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2: Julian, Schicksalswahl am 6. September. In 10 Tagen entscheidet Sachsen-Anhalt. Wir werden mit News Live und mit dir und dem gesamten News-Team live dabei sein, live berichten. Frage an dich, welche Gefahr für die Demokratie wird von den Verlierern der Wahl ausgehen?
3: Die Demokratie besteht ja in ihrem Wesenskern nicht aus dem Gewinnen von Macht, sondern aus der friedlichen Übergabe von Macht. Das ist der absolute Wesenskern der Demokratie. Bin ich bereit, friedlich die Niederlage einzugestehen und die Macht zu übergeben? Und dieses Szenario ist ja in Sachsen-Anhalt nun möglich. Es ist sehr möglich, dass Sven Schulze, die Staatskanzlei, die er nie durch den Wählerwillen gewonnen hat, das muss man ja auch einmal sagen, an Ulrich Siegmund übergeben muss, der auf jeden Fall eine überwältigende Mehrheit holen wird. Eine der größten Mehrheiten, die man in diesem Land seit der SPD in Nordrhein-Westfalen und der CSU in Bayern jemals gesehen hat. Es besteht die Möglichkeit, dass er die Macht an Ulrich Siegmund übergeben wird. Und ich kann euch nur sagen, nach den letzten Wochen, die ich als politischer Beobachter verbracht habe, bin ich nicht mehr überzeugt davon, dass CDU und SPD, Grüne und Linkspartei sowieso nicht, wirklich noch die innere Überzeugung haben, dass die friedliche Übergabe der Macht bedingungslos gültig sein muss und Geltung haben darf. Das Gefühl kann ich nicht mehr haben. Wenn ich mir anschaue, wir haben ja viele Beispiele gerade gezeigt, dass in Niedersachsen einfach Kandidaten mit Geheimdienstdossiers verboten werden, muss ich sagen, Niedersachsen hat keine Demokratie mehr. Ist auch keine Diktatur bisher, aber es ist auch keine Demokratie mehr. Wenn ich mir anschaue, dass man den Kindern, die man in den Schulen über Jahre, Jahrzehnte, mindestens seit der Massenmigration, so erbarmungslos vernachlässigt und solchen Gefahren ausgesetzt hat. Ja, Kinder sind die Frontlinie der illegalen Migrationspolitik. Die kriegen Halal, die kriegen Scharia an den Schulen ab, die kriegen die dominanten Jungsgruppen auf einmal ab, die kriegen bedeck dich du Hure ab und so weiter und so fort. Den Kindern will man jetzt, nachdem man sie 10 Jahre mit illegaler Massenmigration und geisteskranken Corona-Maßnahmen gequält hat, denen will man jetzt einreden, dass ihr Abitur nicht mehr gilt, die sich ja gar nicht wehren können. Denen will man das ernsthaft einreden, obwohl das Bremer Abitur in Deutschland gilt, das Bremer Abitur, was nicht mal belegt, dass du der deutschen Sprache halbwegs mächtig bist. Ja? Also wenn du jemanden mit Bremer Abi einstellst, kann es sein, dass der am ersten Tag kommt und einfach kein Wort Deutsch spricht und trotzdem Abitur hast, mit 1,8 vielleicht auch noch. Das ist linke Bildungspolitik. Ja? Und da macht man jetzt den Kindern wieder Angst, obwohl, und jetzt kommt der für mich entscheidende Punkt, man ja weiß, dass das Unsinn ist. Es weiß ja jeder, dass das Abitur aus Sachsen-Anhalt weiter anerkannt wird. Diese Leute wissen ja, dass sie lügen. Das wissen sie ja. Wenn der Bildungsminister von Sachsen sagt, oh, da muss man mal gucken, ob das Abitur noch anerkannt wird, das ist brandgefährlich, dann weiß er ja, er lügt. Und ich kann euch nur sagen, meine ganze Lebenserfahrung, vor allem meine Erfahrung im Umgang mit Politikern ist, wenn diese Leute im Kampf um Machterhalt anfangen zu lügen, wenn sie anfangen zu unterdrücken und wenn sie nur anfangen zu unterdrücken, dann ist Vorsicht geboten. Und ich habe einfach aufmerksam Friedrich Merz die letzten Tage zugehört, seine beiden Auftritte nach seinem sehr ausgedehnten Urlaub. Die Deutschen müssen endlich wieder mehr arbeiten. Jetzt geht's für mich in den XXL-Urlaub. Schönen Tag noch. Und dann kommt er zurück und sagt, wir müssen auch nicht mehr die Besten sein. Und wenn ich Friedrich Merz höre, ich höre da einen autoritären Sound raus. Ja, ich will allen Leugnern sagen, ich höre die Intonierung, das macht mich besonders misstrauisch. Auf einmal ist Friedrich Merz zutiefst besorgt um den Klimawandel. Ich kenne Friedrich Merz seit so vielen Jahren. Ich sage euch, niemand in diesem Land nimmt Klimawandel weniger ernst und hält das für größeres grün-ideologisches Gesumse als Friedrich Merz. Friedrich Merz hat das immer für Quatsch gehalten, besonders die Politik zum Klimawandel, also die Klimaideologie. Friedrich Merz hat das immer für zerstörerisch gehalten. Plötzlich ist Friedrich Merz der größte Mahner gegen den Klimawandel. Wir sehen doch, wie der Hürtgenwald brennt, liebe Freunde. Da hat halt einfach jemand eine Kippe weggeschnippt. Das weiß Friedrich Merz ja auch. Friedrich Merz weiß ja, dass er Unsinn erzählt. Warum verfällt Friedrich Merz in autoritäres Zeug und Unsinn, wenn er doch selber weiß, dass es Unsinn ist? Und ich stehe hier mit meinem Namen dafür ein. Friedrich Merz weiß, dass kein Wort von seiner neuen Klimaideologie-Liebe irgendwie in Fakten und Realität gedeckt ist. Das weiß er. Erzählt es uns trotzdem. Und ich habe das Gefühl, er verfällt da in ich will allen Leugnern sagen. Er verfällt da in sehr autoritäre Sprache.
2: Und Julian, du hast es angesprochen.
3: Entschuldigung, wenn lass mich doch ganz kurz diesen Punkt zu Ende führen, Norbert. Mich erinnert diese Zeit, die wir jetzt gerade erleben, an diese berühmte Nachricht aus dem Bundesgesundheitsministerium. Es wird behauptet und rasch verbreitet, die Bundesregierung plane Einschränkungen des öffentlichen Lebens. Das stimmt nicht. Beteiligen Sie sich nicht an der Verbreitung. Und bumm, eine Woche später waren wir für 2 Jahre eingesperrt. Ja? Und ich kann euch nur sagen, ich spüre einfach diesen Vibe bei den Mächtigen. Ich spüre, dass sie etwas planen. Ich spüre, dass sie diesen gigantischen historischen Machtverlust nicht einfach so hinnehmen wollen und werden. Ich sehe es einfach überall und ich mache mir einfach große Sorgen darum, dass bei CDU und SPD noch gilt, die Macht wird in der Demokratie ohne zu murren friedlich übergeben. Ich habe da meine Zweifel dran.
2: Und Julian, sorry, ich wollte dich nicht unterbrechen, aber du hast eben über Bundeskanzler Friedrich Merz berichtet und seine Ambition, jetzt Klimakanzler zu werden. Und wir haben das vorbereitet, deswegen es hätte wunderbar gepasst, aber wir reichen es jetzt nochmal nach.
4: Für die Bundesregierung ist deshalb klar, wir müssen den Klimawandel weiter eindämmen und zugleich unser Land besser an die Folgen des Klimawandels anpassen.
5: Das ist Klimawandel und ich will allen Leugnern des Klimawandels sagen, schauen Sie sich das genau an, was hier passiert ist. Das ist der Klimawandel. Wir werden alles tun, um den Klimawandel zurückzudrängen, aber wir müssen auch mit dem Klimawandel leben.
4: Wir haben im Bereich Klimaschutz bereits eine ganze Reihe von Maßnahmen, insgesamt 300, beschlossen. Aus dem laufenden und früheren Klimaschutzprogrammen seit dem Jahr 2021, mit dem diese Bundesregierung ja auch fortgeschritten ist. Das betrifft alle Sektoren, das betrifft den Verkehr, das betrifft Wohnen, das betrifft Energie, das betrifft Industrie, das betrifft Land- und Forstwirtschaft und natürlich Gesundheit und vieles mehr. Es geht uns um Klimaschutz, um die Erhaltung und Einhaltung der Klimaziele, aber auch um Klimaanpassung, weil wir wissen, dass Hitzesommer in Zukunft häufiger vorkommen werden.
2: Alexander Julian hat das eben schon angesprochen. Friedrich Merz hat den Klimawandel für sich entdeckt. Hat das was mit der Wahl in Sachsen-Anhalt zu tun?
6: Naja, wir sehen ja sowohl bei den Äußerungen von Sven Schulze, sei es teilweise gestern bei der Wahlarena, sei es bei der TAZ-Diskussion, sei es vorher schon bei Gordon Ripinski im Politico-Podcast. Er blinkt nach links. Sven Schulze blinkt nach links. Und auch diese Äußerung hier von Friedrich Merz ist natürlich ein Zeichen an die linke, ich möchte sogar sagen an die radikal linke Opposition. Wovon reden wir denn? Wir reden hier von diesem Punkt, den gestern auch Lars Klingbeil in der Pressekonferenz nach der Kabinettsklausur nochmal erwähnt hat, dass es im Koalitionsvertrag verankert einen sogenannten Prüfauftrag gibt, ob der Klimaschutz als Gemeinschaftsaufgabe im Grundgesetz verankert werden soll. Dann ist es möglich, dass der Bund mit 2/3 die Länder unterstützt bei dem Bau etwa von Einbau von Klimaanlagen in Altenheimen, in Schulen, wo auch immer. Also damit das große Geld dort vom Bund kommt, braucht es eine Grundgesetzänderung. Dazu braucht es 2/3 im Bundestag. Und die gibt es eben nur, wenn man die AfD-Stimmen nicht will, mit den Grünen und der Linkspartei. So wie es damals schon gab bei der Bereichsausnahme Schuldenbremse im Grundgesetz. Das heißt, Sven Schulze und Friedrich Merz geben eindeutig zu verstehen, wir sind wieder bereit für die Erlangung eines Zieles, für linke und radikal linke Parteien zuzugehen, auf die Grüne, auf die Linkspartei, auf die SPD. Das heißt, es wird hier ein neues, die Gegner würden sagen, Parteienkartell vorbereitet unter Einschlussnahme der Linkspartei. Und das ist auch die Botschaft von Sven Schulze auf den letzten Metern des Wahlkampfes. Ich, Sven Schulze, würde auch Stimmen der Linkspartei oder Enthaltungen der Linkspartei in Kauf nehmen, damit ich Ministerpräsident von Sachsen-Anhalt nehme und gewährte. Und er, Friedrich Merz, sagt, ich bin bereit, wieder auf diese linke, radikal linke Mehrheit im Bundestag zurückzugreifen. Damit werden ja ganz klar die Folterwerkzeuge in Richtung der AfD gezeigt. Ihr könnt noch so viel Wahlen gewinnen. Wir schaffen es auch ohne euch im jetzigen Bundestag eine 2/3 Mehrheit gegen euch zu organisieren. Und wir schaffen es im Land, auch wenn ihr eine Wahl haushoch gewinnt, mit der Linkspartei euch davon abzuhalten, den Ministerpräsidenten zu stellen.
3: Also, Jules, durchschaubar. Vielleicht noch ganz kurz hinzugefügt, Norbert, warum macht mir dieses Wort Klima da so Sorgen? Erstens natürlich, weil diese ganze Klimaideologie das Gefährlichste ist, was es für die deutsche Wirtschaft gibt. Und wenn Friedrich Merz sich dem zuwendet, dann wendet er die Wirtschaft, seine wichtigsten Unterstützer gegen sich. Das ist schon mal bizarr. Warum tut Friedrich Merz das? Er wird dafür ein Motiv haben. Wenn Friedrich Merz es sich in wirtschaftlich desolater Lage auf einmal mit seinem ganzen Wirtschaftsunterstützerumfeld verscherzt, die alle sagen, Friedrich, was kommst du uns denn jetzt auf einmal mit dieser Klimaideologie? Ist das doch irgendwie seltsam. Da muss man doch drüber nachdenken. Was hat das zu bedeuten? Ich habe bei diesem Thema Klima besondere Sorge und da gehen bei mir alle Alarmglocken an, weil das Thema Klima in den letzten Jahren Notstands- und Durchgriffsbereit gemacht wurde. Die ganze Intonierung bei der Klimapolitik war doch nur, wir müssen bereit sein, dann müssen wir da auch durchgreifen können, dann müssen wir Verbote erlassen können, dann müssen wir den Leuten Dinge vorschreiben können und so weiter und so fort. Die Klimaideologie ist eine Durchgriffsideologie, die immer als Vorwand taugen kann, den Notstand auszurufen. Und das, was Friedrich Merz sagt, geht so nah an Notstandsrhetorik rein, 9, 10, 11 Tage vor einer Wahl, die ihm selber ja existenzbedrohlich wird, dass es mich einfach, muss ich sagen, misstrauisch macht. Und dann muss man ja auch noch sagen, mit dem herbei erfundenen Notstand zu politischen Zwecken hat das Land Sachsen-Anhalt ja Erfahrung. Denn das Land Sachsen-Anhalt hat einen Haushalt auf einem frei erfundenen Notstand gebaut. Die hat einen Corona-Notstand, eine Corona-Notlage verlängert, um überhaupt zahlungsfähig zu bleiben. Diese Leute sind dazu bereit, Notstände und Notlagen zu erfinden, um ihre eigene Macht zu sichern. Das ist einfach ein unbestreitbarer Fakt über die CDU und besonders über die CDU in Sachsen-Anhalt. Und das sind Dinge, die mich misstrauisch machen und viele andere kommen noch dazu.
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1: Ich bin David Büchner. Bei einem russischen Drohnenangriff auf ein Munitionslager gestern Abend sind in der Nähe der ukrainischen Hauptstadt Kiew mindestens 37 Menschen getötet worden. Im Umkreis um den Ort wurden fast 400 Menschen evakuiert.
2: Videos in sozialen Netzwerken zeigen Feuer und Explosionen in der Abenddämmerung, die auch Wohnhäuser, ein Senioren- und ein Behindertenheim erheblich beschädigt haben. Neben den Toten gibt es auch Dutzende Verletzte. Munition darf in der Ukraine eigentlich nicht neben Wohngebäuden gelagert werden. Deshalb ermittelt auch bereits die zuständige Staatsanwaltschaft wegen Fahrlässigkeit. Russland hat eingeräumt, dass ein Munitionslager Ziel des Angriffs gewesen sei. Thomas Thonfeld, Nachrichtenredaktion.
1: In Magdeburg hat sich die AfD-Nachwuchsorganisation Generation Deutschland zu einem Bundeskongress versammelt. Bei dem Treffen im Alten Theater am Messegelände will die AfD-Jugend ihre Position zur Europapolitik bestimmen und sich dabei auch vom strikten Anti-Euro-Kurs der Mutterpartei abgrenzen. Nach Angaben der Polizei wird im Laufe des Tages mit Gegendemonstrationen gerechnet. Die Rettungsteams in Nepal und China kämpfen sich auch Tage nach der Sturzflut weiter durch das Katastrophengebiet. Die Zahl der Toten ist inzwischen auf mehr als 600 gestiegen. Mehr als 2500 Menschen gelten weiterhin als vermisst.
3: Noch immer sind Regionen komplett abgeschnitten, teilweise liegen ganze Ortschaften unter Schlamm begraben. In einer Bergregion, in der Touristen, meist Pilger, weit abgelegen Ruhe suchen, ein schwieriges Unterfangen. Denn anders als in klassischen Urlaubsländern sind viele auf eigene Faust unterwegs. Wie viele Deutsche sich genau in der Region aufhalten, konnte das Auswärtige Amt nicht beziffern. Die Behörde spricht von einer hohen einstelligen Zahl. Eine vierköpfige Familie aus Deutschland konnte gestern mit einem Hubschrauber in Sicherheit gebracht werden. Diana Kramer, Nachrichtenredaktion.
1: Heute geht es für Island um Europa. In einem Referendum stimmen die Bewohner darüber ab, ob die EU-Beitrittsgespräche wieder aufgenommen werden. Alles deutet auf ein enges Rennen hin. Ein großer Streitpunkt in der Debatte um eine mögliche EU-Mitgliedschaft ist die Fischerei. Die Gegner befürchten, dass Island in dem Bereich die Unabhängigkeit verlieren könnte.
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1: Das Wetter. Die aktuelle Vorhersage des Deutschen Wetterdienstes. Im Norden und Westen ziehen heute Nachmittag dichtere Wolkenfelder durch. Im Westen fängt es dann auch zum Abend hin an zu regnen. An der Nordsee kann es auch einige Regenschauer geben. Ansonsten ist es oft sonnig oder nur locker bewölkt. Bei 20 bis 27 Grad heute noch maximal.
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1: Heute lautet unser Thema: An Anja Kohl zeigt sich die Selbstbezüglichkeit des öffentlich-rechtlichen Fernsehens. Anja Kohl kann es nicht lassen. Die Frau aus Aschaffenburg ist Börsen- und Wirtschaftsexpertin im Ersten. Das genügt ihr nicht. Auch der öffentlich-rechtliche Erziehungsfunk sieht die Geisteswissenschaftlerin zu höherem Berufen. Regelmäßig ist sie Gast in politischen Talkshows. Häufig sieht man Frau Kohl bei Maischberger im Ersten und am Sonntagsstammtisch des Bayerischen Rundfunks. Sie erfüllt das Rollenprofil einer linken, besorgten Bürgerin. Mehr als einmal verhedderte sie sich im Gestrüpp der Zahlen und Fakten. Frau Kohl zeigt, dass in der ARD die richtige Haltung mehr zählt als das richtige Wissen. Als Börsenfrau im Ersten hat Frau Kohl es weit gebracht. Ihr wurden die Ehren einer Parodie zuteil. In Fachkreisen weiß man dagegen längst, das war eine Erkennungsfloskel, wenn Anja Kohl bei Switch Reloaded parodiert wurde. Martina Hill machte daraus ein Feuerwerk der Phrasen und der schrägen Betonungen. Was der August nicht kocht, lässt der September ungebraten. Oder aber, wo ein Ende ist, beginnt auch wieder ein neuer Anfang. Anja Kohl lädt zur Parodie ein. Manchmal liefert Kohl als linke Sorgenbürgerin die Parodie selbst. Etwa unlängst am BR-Sonntagsstammtisch. Da forderte sie, die AfD müsse sich von den Gewalttätigkeiten der Antifa am Rand des AfD-Parteitages distanzieren.
2: Mein Ärger der Woche, ganz klar, am Rande des AfD-Parteitags, die Bild-Zeitung titelt es auch, AfD-Parteitag in Erfurt, dritte Schläge, dann kam Weidel. Es sind mehrere Journalisten am Rande der Demos dort attackiert worden mit Kopftritten von Gegendemonstranten. Und die AfD hat es nicht geschafft, öffentlich sich davon zu distanzieren. Überhaupt öffentlich Stellung zu nehmen.
1: Die fragliche Stelle ist in der Mediathek des Bayerischen Rundfunks nicht mehr zu finden. Ein gnädiger Schnitt bewahrt Frau Kohl vor der Dokumentation der Peinlichkeit. Doch das Internet vergisst nicht. Frau Kohl dachte offenbar, rechte Demonstranten hätten linke Journalisten bedrängt. Das Gegenteil war der Fall. Auch in der Welt der Zahlen ist Frau Kohl nicht immer sattelfest. Bei Maischberger verblüffte sie mit einer speziellen Mathematik. Sachsen-Anhalts Fläche gab sie spontan mit dem Dreifachen des tatsächlichen Umfangs an.
3: Es ist ein Land, Sachsen-Anhalt, 2,2 Millionen Menschen leben da. Das ist nur ein Drittel dessen, was in Hessen, wie viele Menschen in Hessen leben. Es ist aber dreimal so groß von der Fläche. Ja. Und es ist sehr industrielastig, Sachsen-Anhalt, glaubt man kaum.
1: Dreimal so groß von der Fläche? Sachsen-Anhalt und Hessen sind tatsächlich etwa gleich groß. In der Liste der Bundesländer, geordnet nach der Größe, rangieren Hessen und Sachsen-Anhalt friedlich nebeneinander. Sie belegen die Plätze 7 und 8. Man fragt sich nun, improvisiert die Wirtschaftsexpertin Kohl die Wirtschaftsdaten ebenso freihändig, wenn sie dem Publikum die Börse erklärt? Multipliziert sie auch Unternehmensgewinne mit dem Faktor 3? Hoffentlich nicht. Sattelfest ist Frau Kohl in ihren Warnungen vor rechts. Da unterlaufen ihr keine Haltungsfehler. Die AfD habe keine Wirtschaftskompetenz, sagt Frau Kohl.
3: Was ich gefährlich finde, sind gar nicht so diese Farbenspiele und so weiter. Was ich wirklich gefährlich finde, ist meine Meinung, ist, dass so wenig Wirtschaftskompetenz bei der AfD ist.
1: Diese Ansicht ist legitim, man darf sie vertreten. Die entscheidende Frage für eine Wirtschaftsexpertin aber lautet doch, hat die amtierende Bundesregierung mehr Wirtschaftskompetenz als die Opposition? Ja, hat Schwarz-Rot überhaupt Wirtschaftskompetenz? Auf den Bundesfinanzminister lässt Frau Kohl jedenfalls nichts kommen.
3: Ich meine, Herr Klingbeil ist ein charakterlich integrer Politiker, ein verantwortlich handelnder Politiker. Seine Regierung zusammen mit der CDU hat ein Reformpaket auf die Beine gestellt, 34 Punkte. Das wurde von der Wirtschaft gefeiert. Der DAX ist auf Rekord hochgegangen danach.
4: Allerdings.
3: Das wurde sehr positiv kotiert.
1: Selbst in der SPD redet man nicht so positiv von Lars Klingbeil, wie es Frau Kohl tut. Die linke Sorgenbürgerin hält der Sozialdemokratie offenbar die Treue. Sie unterstellt Klingbeil einen integren Charakter und ein hohes Verantwortungsbewusstsein. So sieht das neben Klingbeil selbst vermutlich nur dessen Mutter. Anja Kohls Karriere ist symptomatisch für die geschlossene Kreislaufwirtschaft der ARD. Bei Talkshows müssen öffentlich-rechtliche Protagonisten mit am Tisch sitzen. Kompetenz ist zweitrangig, der Stallgeruch zählt. Der Betrieb stellt seine Betriebsnudeln ins Schaufenster, auch dann, wenn diese nur mit der erwünschten Haltung punkten können. So wie Anja Kohl. Das war Kissler Kompakt. Der erste Kommentar des Tages, Ausgabe Haltung punkten können. So wie Anja Kohl. Das war Kissler Kompakt. Der erste Kommentar des Tages, Ausgabe 346. Nur selber denken macht schlau.
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2: Jetzt blicken wir nach Sachsen-Anhalt. 10 Tage vor der Schicksalswahl dort kam es gestern zum TV-Duell von CDU-Spitzenkandidat und Ministerpräsident Sven Schulze und AfD-Herausforderer Ulrich Siegmund. Und es ging auch wieder um die berühmte Flachzange.
3: Noch 10 Tage bis zur Schicksalswahl in Sachsen-Anhalt. In der aktuellen Infratest-DiMAP-Umfrage kommt die AfD auf 42%. Die CDU liegt bei 22%, die Linke erreicht 11%, die SPD 8% und die Grünen 6%. Das BSW kommt auf 4%, die FDP auf 3%. Der MDR rief gestern das TV-Duell von CDU-Spitzenkandidat Sven Schulze gegen Ulrich Siegmund von der AfD aus. Teilweise wurde es ein heftiger Schlagabtausch.
4: Ich möchte, dass wir wieder zusammenhalten, dass wir als eine Gemeinschaft denken. Und deswegen sehen ja sehr viele Menschen, dass es zum ersten Mal die realistische Chance in Deutschland gibt, dass wir hier Geschichte schreiben und endlich wieder eine Politik fürs eigene Land machen, mit einer klaren Perspektive. Und da muss ich Herr Schulze absolut widersprechen. Wir haben die Vision 2026. Und das ist ein klarer, langfristiger Plan für dieses Land. Das ist das, was die Menschen schmerzlich vermissen. Und deswegen stehen wir hier bei über 40%. Ich finde die Ergebnisse hervorragend. Wir sind auf dem richtigen Weg. Und jetzt haben wir noch ein paar Tage Zeit, um nochmal alle PS auf die Straße zu bringen. Wir werden die Geschichte schreiben, so oder so. Die Zukunft ist die AfD in Deutschland.
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2: Julian, du hast dir das Duell der beiden Spitzenkandidaten Sven Schulze und Ulrich Siegmund sicher angesehen. Später kamen ja noch die anderen Parteien, die anderen Kandidaten der Parteien dazu. Nach ein paar Stunden Schlaf dazwischen, was ist bei dir hängen geblieben?
5: Vor allem die unfassbar teuren Regale, die bei den Faktenfindern des MDR im Hintergrund standen. Also der MDR hat ja einmal in die biersaure, leichenblasse Faktenchecker-Redaktion geschaltet, wo man natürlich sofort zu dem Ergebnis gekommen ist, das, was Sven Schulze gesagt hat, das stimmt so. Und das, was Ulrich Siegmund darüber gesagt hat, dass illegale Migranten Geld in Deutschland geschenkt bekommen. Oh nein, das stimmt so nicht. Das sind rechtliche Ansprüche. Das Wort schenken ist hier nicht angebracht. Und im Hintergrund sah man die USM Haller Regale für ungefähr 35.000 Euro.
6: Nichts gegen USM Haller. Ich liebe nichts mehr als USM Haller.
5: Ich weiß ja, dass ich nichts gegen USM Haller sage, aber ich sage etwas gegen USM Haller auf Zwangsgebührenkosten. Ich finde, dass man sich, wenn man zwangsfinanziert ist, durchaus ein normales Regal leisten kann, wie normale Leute. Man kann zu Ikea gehen, da gibt es tolle Regale, ist deutlich günstiger. Ich finde nicht, dass man von Zwangsgebühren 35.000 Euro Regale in einem einzigen Raum stehen haben sollte.
2: Julius, mit Blick zum Detail und auch unser Chefredakteur Julian Reiche. Dennoch, Julian, man hatte den Eindruck, ich habe es auch verfolgt, alle gegen die AfD vereint und gegen die Argumente von Ulrich Siegmund.
5: Das war natürlich das Setup gestern, so wie es das Setup in jedem Wahlkampf ist, weil es das Setup der, man muss es ja inzwischen sagen, gescheiterten Brandmauer ist. Dementsprechend fand ich, war auch der Erkenntnisgewinn. Es ging arg durcheinander, es wurde sehr viel unterbrochen, es wurde sehr viel gekeift. Man hat sich zwischenzeitlich ein bisschen gefragt, was die Moderatoren beruflich machen, denn moderieren ist es definitiv nicht. Also aus meiner Sicht keine Veranstaltung, die den Wählern in dieser Schlussphase dieses Schicksalswahlkampfs jetzt nochmal neue Erkenntnisse gebracht haben. Eher ein Wahlkampf, der nochmal unterstrichen hat, dass unsere demokratische Kultur, unsere Grundprinzipien der Demokratie, nämlich das Miteinanderreden, massiven Schaden genommen hat durch dieses Konzept der Brandmauer in den letzten Jahren.
2: Julian, und wir wollen jetzt gemeinsam mit dir mal Schritt für Schritt durchgehen. Und wir haben einzelne Aussage natürlich rauszitiert, rausgeschnitten. Und wir fangen mal an mit den ersten Aussagen. Wir werden von irgendwelchen Flachzangen da oben regiert. Flachzange für mich jetzt schon das Wort des Jahres. Bin gespannt, wie die Wahl ausfallen wird, sagte ja die AfD-Chefin Alice Weidel im ZDF-Sommerinterview. Diese Aussage war gestern Thema beim Duell Schulze-Siegmund. Hören wir mal rein.
4: Es geht ja nicht um die Menschen, es geht ja um die Politik, die hier gemacht wird. Und ich meine, die Zahlen, Daten und Fakten sprechen eine eindeutige Sprache. Es wird seit vielen Jahren eine Politik gegen unser eigenes Land gemacht. Und wir retten hier die Welt und vergessen unser eigenes Land. Und demzufolge haben wir den größten Fachkräftemangel natürlich in der Regierung. Und demzufolge kann ich meiner Bundesvorsitzenden Alice Weidel da nur den Rücken stärken. Ich finde es gut, dass wir eine klare Sprache sprechen, aber wir trennen ganz klar zwischen den Menschlichen. Ich habe kein Problem, hier mit Herrn Schulze zu stehen. Ich würde mit Ihnen auch einen Kaffee trinken, ist überhaupt kein Problem. Wir müssen miteinander reden, das ist es ja.
7: Aber
4: das ist
7: eine Beleidigung.
4: Wenn man mal austeilt, muss man noch mal einstecken. Das ging doch gerade schon gut los.
7: Ja, aber es gibt doch ein gewisses Niveau, Herr Siegmund.
4: Das ist verständlich.
7: Es gibt ein gewisses Niveau. Und man sollte
4: das habe ich aber gerade gut auf dem Kopf.
7: Mir wird es nie einfallen, Sie als Flachzange zu bezeichnen. Ich mag Ihr Programm nicht und ich bin überzeugt, Sie haben auch nicht die richtigen Antworten. Aber ich würde Sie nie als Flachzange bezeichnen. Und das hat Frau Weide gemacht. Und auf die Frage, ob Sie mich als Flachzange bezeichnen wollen, können Sie doch ganz einfach sagen, nein, würden Sie nicht machen und nicht drum herum reden.
4: Menschlich nicht, politisch.
2: Dort Flachzange. Also Sven Schulze würde Ulrich Siegmund nie als Flachzange bezeichnen. Siegmund Schulze, menschlich nicht, politisch aber ja. Julian, hat er da einen Punkt?
5: Ich muss sagen, mich befremdet diese unfassbare Wehleidigkeit im Establishment um dieses Wort Flachzange. Also wir haben ja hier monatelang über das Wort Schwachkopf diskutiert und ich habe immer gesagt, Schwachkopf ist für mich also so sehr eine harmlose Beleidigung, dass ich es fast zärtlich nennen würde. Und ich habe immer gesagt, das ist doch die harmloseste Beleidigung, die wir in Deutschland haben. Und dabei habe ich das Wort Flachzange vollkommen vergessen. Jetzt sind wir bei dem Wort angekommen und da muss ich mich jetzt revidieren. Also Flachzange ist das harmloseste, was man überhaupt sagen kann. Zumal es ja auch, wie gesagt, immer noch auf die Kompetenz oder nicht vorhandene Kompetenz eines Menschen anspielt. Wie unglaublich sich ein Milieu, das die AfD einfach seit 10 Jahren mit dem Nationalsozialismus vergleicht, dass die direkte Linie von Alice Weidel nach Auschwitz zieht, dass auf jeder Veranstaltung, meistens dann auf linken Veranstaltungen, selbst wenn die CDU dabei ist, irgendwas von Nazi-Partei plärrt. Also wir sind uns ja alle einig, dass man einen Menschen nicht mehr beleidigen kann in unserem Land vor dem Hintergrund unserer Geschichte, als ihn einen Nazi zu nennen, wenn er kein Nazi ist. Und die AfD ist keine Nazi-Partei. Das ist eine Verharmlosung des Nationalsozialismus. Also, dass man aus öffentlich-rechtlichen Medien und dem kompletten Parteien-Establishment diese Leute seit einem Jahrzehnt als Nazis verunglimpft und sagt, aber jetzt hat er Flachzange gesagt, das ist doch gemein, das ist respektlos, das soll er zurücknehmen. Das muss ich sagen, das befremdet mich nur noch. Das ist einfach eine Weicheikaste, die da am Werke ist.
6: Ich möchte ganz kurz einmal die Wogen etwas glätten und den Begriff Flachzange einordnen. Im deutschen Sprachgebrauch Einzug gehalten, allen voran durch die Krankenhaus-Comedy-Serie Scrubs. Dr. Percival Ulysses Cox hat nämlich seinen neuen Schüler J.D., den neuen Assistenzarzt, von Beginn an Flachzange genannt. Aber, wie man in der Serie nach und nach lernt, in einer Art liebevoll motivierenden Art gemeint. Zwar immer pushy und so ein bisschen der Chef, der einen herabwürdigt und sagt, du kannst es nicht, aber tief im Herzen möchte, dass J.D. es lernt und ein guter Arzt wird und ein herausragender Arzt wird, der die Patienten versorgen und heilen kann. Das ist im Hintergrund des Wortes Flachzange. Ob es Alice Weidel so meint,
2: wird es Alice Weidel natürlich auch gemeint haben,
6: dass sie die Regierung zu guten Leistungen drängen und pushen möchte und im tiefen Herzen daran glaubt, dass SPD und Union das noch hinbekommen mit dem Land. Daran habe ich meine Zweifel, aber so, also es ist wirklich ein Harmlosigkeit nicht zu übertreffender Begriff. Ja, die politische Kultur kannte das früher nicht, wobei auch im Deutschen Bundestag schon Worte, die mit A begonnen und mit Loch aufhören, gesagt worden sind, laut der Protokolle. Also alle mal so ein bisschen durchatmen und auch einfach die Zeiten anerkennen, in denen wir leben. Donald Trump ist in den USA Präsident. Es wird nicht aufhören, dass Social Media eine große Rolle spielt. Man muss dann mal ein bisschen persönlicher und ein bisschen emotionaler und greifbarer für die Menschen werden. Es ist halt einfach so. Die alten Zeiten sind vorbei. Wo es darum ging, ob der Anzug gut sitzt. Heute zählt es halt eben, ob man auch so ein bisschen nah bei den Leuten ist und auch so ein bisschen irgendwie sie erreicht. Vielleicht auch mit dem Wort Flachzange.
2: Und, Julian, wir wollen mit dir weiter durchgehen durch die einzelnen Aussagen. Und Sven Schulze versucht sich an einer Erklärung für den starken Zuspruch von über 40% in Umfragen für die AfD und verrät, was er nie auf Plakate drucken würde.
7: Was macht die AfD richtig? Warum kommen tausende Menschen zu den Wahlkampfveranstaltungen von Herrn Siegmund? Er schafft eines, er schafft ein Gefühl. Er sagt, alles ist möglich. Das ist aber eine Aussage, die würde ich nie auf meine Plakate schreiben, weil es ist nicht alles möglich. Man muss realistisch mit den Menschen sprechen.
2: Ja, Julian, also das finde ich so eine entlarvende Aussage. Also Ulrich Siegmund schafft ein Gefühl. Könnte ja auch eine Aufgabe von Politikern sein, in Zukunft für gute Gefühle zu sorgen, nämlich für gute Staatsfinanzen, für einen funktionierenden Haushalt und so weiter. Und Sven Schulze sagt, er würde sowas nie auf ein Wahlplakat drucken.
5: Dieser Satz ist für mich Kleinmut und Kapitulation der CDU bei diesem überragenden Thema Gestaltungsanspruch, Gestaltungskraft in einer wirklich geradezu historischen, legendären Fernsehszene. Wir hatten vor wenigen Tagen Dennis Radke, den Europaabgeordneten, ungewählten Europaabgeordneten, niemand hat ihn jemals gewählt, Listenkandidat der EU, der ja bei Markus Lanz gesagt hat, naja, die Bäcker, nicht die Bäcker, aber das kommt vielleicht auch noch, die Schlachter, die sind jetzt halt halal, deutsche Metzger gibt's nicht mehr, sollen die Leute sich damit abfinden. Das war sozusagen Aufgabe des Gestaltungsanspruchs Teil 1. Und Sven Schulze liefert da im Wahlkampf noch einmal nach, und sagt, ja, der schreibt sich, alles ist möglich auf seine Wahlplakate, das würde ich niemals tun. Und dann sagt er wirklich, es ist nicht alles möglich. Und dieser Satz ist emotional grundfalsch, ist in der Selbstsicht von Politik grundfalsch, ist menschheitsgeschichtlich alles falsch. Natürlich haben die Ägypter gesagt, ja, wenn er verspricht, zum Mond zu fliegen, das stimmt doch nicht, das ist doch nicht möglich. Doch, es war möglich. Und es ist vor allem eben faktisch falsch, denn das Menschenbild, auch das christliche Menschenbild übrigens, sagt uns doch, und die Erfahrung mit der Menschheitsgeschichte, es sind so atemberaubende, so unglaubliche Dinge möglich, dass man durchaus den Satz, alles ist möglich, als Fakt der Menschheitsgeschichte formulieren kann. Hier geht es aber ja nicht mal um die Fahrt, den Flug zum Mond. Sven Schulze möchte ja nicht zum Mond. Dorobert möchte zum Mond, hat dafür eine Behörde und muss bei anderen paar Anhalter stehen und fragen, ob sie mal mit zum Mond fliegen darf, nämlich bei den Amerikanern. Darum geht es ja nicht mehr. Es geht hier darum, den Menschen einzureden, dass das, was sie als einen ganz normalen Staat empfinden, Grenzsicherung zum Beispiel, dass das nicht möglich ist.
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1: Ich bin Babette Büchner. Kommt die Pflicht zur Krankschreibung ab dem ersten Tag? Bundesarbeitsministerin Bärbel Baas zweifelt jetzt an den Koalitionsplänen. Sie sagte den Funke-Medien, sie sei zwar koalitionstreu, aber man solle sich schon nochmal fragen, ob das sinnvoll sei. Ihre Sorge, einige könnten mit einem leichten Infekt am ersten Tag zum Arzt gehen und dann werde aus einem kurzen Ausfall am Ende eine ganze Woche Krankschreibung. Bei einem russischen Drohnenangriff auf ein Munitionslager gestern Abend sind in der Nähe der ukrainischen Hauptstadt Kiew mindestens 37 Menschen getötet worden. Fast 400 Personen wurden aus dem Umfeld des Unglücksorts evakuiert.
2: Videos in sozialen Netzwerken zeigen Feuer und Explosionen in der Abenddämmerung, die auch Wohnhäuser, ein Senioren- und ein Behindertenheim erheblich beschädigt haben. Neben den Toten gibt es auch Dutzende Verletzte. Munition darf in der Ukraine eigentlich nicht neben Wohngebäuden gelagert werden. Deshalb ermittelt auch bereits die zuständige Staatsanwaltschaft wegen Fahrlässigkeit. Russland hat eingeräumt, dass ein Munitionslager Ziel des Angriffs gewesen sei. Thomas Thonfeld, Nachrichtenredaktion.
1: Der neue norwegische König Håkon VIII. Wird sich noch heute in einer ersten öffentlichen Ansprache an das Volk wenden. Die Gedenkrede für seinen gestern verstorbenen Vater Harald V. wird um 19 Uhr im Fernsehen übertragen.
3: Das Wetter hier in Oslo passt zur Stimmung der Norweger. Seit dem Tod des geliebten Königs ist es grau und nass in der Hauptstadt. Trotzdem kamen bis in die Nacht noch Menschen zum Schlossplatz, um Blumen und Briefe für Harald V. zu hinterlassen. Geschätzt 20.000 Menschen waren am Todestag des Königs hierher gekommen. Am Morgen sammelten Mitarbeiter des Hofs die durchnässten Nachrichten ein. In den kommenden Tagen sollen sich die Norweger am Sarg von König Harald noch einmal verabschieden können. Aus Oslo, Julia Weschenbach.
1: Das von Russland besetzte ukrainische Atomkraftwerk Saporischschja ist abgeschaltet. Seine Reaktoren müssen aber gekühlt werden. Doch die Stromversorgung ist nach Angaben der Internationalen Atomenergiebehörde weiter sehr prekär. Die Anlage ist seit einer Woche ohne Strom von außen und auf Notfallgeneratoren angewiesen. Dabei habe der Dieselvorrat vor einer neuen Lieferung nur noch für 10 Tage gereicht.
0: Soweit das Neueste. 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
1: Das Wetter. Die aktuelle Vorhersage des Deutschen Wetterdienstes. Im Norden und Westen ziehen heute Nachmittag dichtere Wolkenfelder durch. Im Westen fängt es dann auch zum Abend hin an zu regnen. An der Nordsee kann es auch einige Regenschauer geben. Ansonsten ist es oft sonnig oder nur locker bewölkt. Bei 20 bis 27 Grad heute noch maximal.
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2: Zwei Künstler sind bei mir zu Gast. Wandermaler, eine junge, hoffnungsvolle und sehr engagierte Band, die ich hier begrüßen kann. Elisaveta Katajewa und Dino Bett. Einerseits hat man den Eindruck, dass die Musik und die Lyrik sehr handwerklich fein ziseliert ist. Andererseits gibt's aber auch immer wieder klare Ansprachen auf Instagram. Ich habe noch mal eins rausgesucht mit einer klaren Botschaft. Da geht's um Emil Nolde, den Maler, und seine Vergangenheit.
3: Wir töten den Maler zum zweiten Mal. Erst verboten ihn die Tyrannen, jetzt verbietet ihn unsere neue Moral. Emil Nolde, er war ein Bändiger des Lichts. Er malte Blumen wie loderne Flammen. Er war ein Meister, aber er war auch ein Anhänger des Regimes. Die Ironie des Schicksals? Die Nationalsozialisten verachteten seine Kunst als entartet. Er durfte nicht mehr malen. Doch 2025 geschah etwas sehr Absurdes. In der großen Werkschau ging es nicht mehr um das Werk. Es ging um die Aktennotiz. Man stellte die Heimat unter Generalverdacht. Wer heute vor dem Blau seiner Meere steht, der soll nicht mehr staunen. Der soll den völkischen Exklusivismus suchen. Wir haben das Bild gegen das Parteibuch getauscht.
2: Das ist ja fast schon eine Art kunstpolitischer Leitartikel.
4: Ja, wir ziehen tatsächlich die Grenze zwischen Social Media und der Bühne. Also uns war von Anfang an sehr, sehr wichtig, dass wir zwar diese Gedanken online teilen, aber wenn wir auf der Bühne stehen, dann machen wir Kunst. Und unser erstes Video war ja auch darüber, dass wir gesagt haben, wir wollen wirklich, dass man auf der Bühne nur Kunst macht und eben nicht dazu verfällt, irgendwelche Parolen ins Publikum zu brüllen. Das sind Dinge, die uns selbst als Künstler, aber auch in unserem menschlichen Alltag sehr, sehr stark bewegen, weil man einfach merkt, dass es mittlerweile wirklich in alle Ecken gedrungen ist. Also man geht ins Museum und man sieht, dass die Dinge ganz anders dargestellt werden.
5: Ja, und gleichzeitig auch ist das in diesem Fall so, dass es, wir nehmen hier die Kunst auch in Schutz. Also gleich auf der einen Seite haben wir eine Gesellschaft, die Offenheit predigt, aber gleich an der gleichen Stelle wünschen wir uns eine so unglaubliche, eine klinische Reinheit für die Künstler oder für die Menschen, die Kunst machen. Weil wenn die Kunst erstmal in die Welt hinaus entlassen ist, gehört sie allen, dann spielt das Publikum auch eine Rolle. Und diese klinische Reinheit ist das, was dann letzten Endes den Künstler dazu bringt, sich innerhalb dieser Milieus, über die wir schon geredet haben, unterzuordnen. Weil letzten Endes niemand hält dieser klinischen Reinheit stand. Schaut man sich, keine Ahnung, ohne jetzt zu weit ausschweifen zu wollen, aber was war Gandhi klinisch rein? Nein, war er nicht. War Martin Luther King klinisch rein? Wahnsinnig. Schmälert das ihre Leistung? Nein, tut es nicht.
2: Ich habe da ein großes Gespräch mit Michael Wolfson über seine Biografie Herbert von Karajan geführt, wo es eigentlich genau um dieses Thema geht. Also wie stark war er mit dem Nationalsozialismus verflochten und wie stark wird sein künstlerisches Erbe davon beeinflusst? Das ist eine sehr spannende Geschichte. Interessanterweise wurde Wolfson für dieses Buch massiv angefeindet von denjenigen, die meinen, also er ausgerechnet Wolfson würde den Nationalsozialismus verharmlosen. Also das ist im Prinzip die gleiche Thematik. Und also dieser kleine Werbespot sei mir gestattet, ist ein interessantes Gespräch. Aber gucken Sie gern auch nach, was Wandermaler im Netz machen. Da gibt es ja mehrere Accounts. Was mir noch aufgefallen ist, biblische Motive kommen häufig vor. Ist dann christlicher Hintergrund? Wie missionarisch ist Kunst da unterwegs?
5: Wir spielen sehr mit den Archetypen, oder wir mögen die Archetypen, die in den biblischen Erzählungen aus psychologischer Sicht vermittelt werden. Allein schon, wir haben ein Video zum Beispiel zur Geschichte von Kain und Abel. Das ist letzten Endes, wir sagen, provokant natürlich, also als Künstler pointieren wir natürlich hier an der einen oder anderen Stelle, dass wir in der Zeit von Kain leben, wo Kain tötete seinen Bruder nicht, weil er einfach nur wütend war, sondern weil Abel ihm den Spiegel vorgehalten hat. Also niemand darf in unserer Gesellschaft quasi der Musterschüler sein oder derjenige sein, der mehr leistet, derjenige, der einen Schritt weiter geht, um auch den anderen zu helfen. Jemand, der einfach wahre Opfer bringt, weil das wiederum wirft einen Spiegel auf die, die sich in ihrer Mittelmäßigkeit wohl zurechtgefunden haben. Und das schürt den Zorn. Und dieser Zorn ist letzten Endes der, den man halt erlebt, wenn man heutzutage nach mehr strebt. Dann kriegt man schnell ein Label verpasst.
4: Das Unglaubliche an biblischen Motiven ist ja auch, dass wir sehr wenig Worte nutzen müssen, um einen Gedanken ans Publikum zu tragen. Das heißt, wir haben ein bestimmtes Symbol, was unglaublich lakonisch funktioniert. Man sagt einen Namen und diejenigen, die schon mal darüber gelesen haben, verstehen die gesamte Geschichte dahinter. Also sprich, wir können einen Begriff nutzen, um eine Situation darzustellen, wie sie in der der heutigen Welt genauso passiert wie eben zum Beispiel in der Bibel. Und ich glaube, dass das auch eine sehr, sehr starke Verbindung ist zwischen dem Sprecher und dem Hörer. Dass man mit wenigen Begriffen einfach eine sehr starke Emotion ausdrücken kann.
2: Kann man die Kenntnis biblischer Themen und Geschichten eigentlich noch voraussetzen?
4: Hoffentlich.
5: Ja, sie sind ja aus einem bestimmten Grund archetypisch, also sie werden ja in irgendeiner Form tradiert, aber wenn sie jetzt so fragen, es ist schwierig. Ich weiß nicht, wie es an den Schulen aussieht. Ich weiß nicht, inwiefern biblische Erzählungen noch eine Rolle spielen. Ich weiß nicht deswegen, ob wir uns jemals ein jüngeres Publikum erschließen werden, wenn wir mit archetypischen Motiven arbeiten. Aber ich denke schon, dass es noch Menschen erreicht.
2: Also bei der Fußball-Weltmeisterschaft spielt es gerade eine große Rolle, weil halt deutsche Spieler nach dem Spiel sich zum Gebet zusammengefunden haben und eindeutig christliche Gesten vollzogen haben, was in Teilen der Öffentlichkeit für Befremden gesorgt hat.
4: Okay. Vielleicht ist ja auch der Punkt, diese Symbole wachsen trotzdem mit uns. Und das heißt, dass manche Dinge vielleicht auch einfach durch die Rezeption, durch die Zeit noch andere Bedeutungen öffnen. Das heißt, vielleicht Rainer Maria Rilke war ja zum Beispiel auch jemand, der sehr, sehr gern biblische Symbole benutzt hat. Und es kann auch sehr gut sein, dass irgendjemand, der im 21. Jahrhundert einen bestimmten Begriff hört, dass er sich vielleicht sogar eher an den Rilke-Text erinnert als an das Bibelzitat. Das könnte ja vielleicht möglich sein, aber das bedeutet nicht, dass der Archetypus verschwindet.
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2: Das linke Kampagnenportal Kampakt versucht, neue Medien wie News oder Apollo News zu vernichten, indem es ihnen die Existenzgrundlage nimmt. Der Verein ruft nämlich Unternehmen dazu auf, bestimmte YouTube-Kanäle, unter anderem auch uns, News, zu boykottieren und dort keine Werbung mehr zu schalten.
3: DM ist neben Edeka eines der bekanntesten Unternehmen, die sich laut Kampakt dem News-Boykott angeschlossen haben. Und das, obwohl sich DM-Chef Christoph Werner noch im Dezember für Dialog aussprach und kritisierte die damalige Forderung, seine Drogeriekette möge sich von der AfD distanzieren.
4: Als Unternehmer, ich lasse mich nicht unter Druck setzen. Ich habe immer noch eine Meinungsfreiheit in diesem Land.
3: 8 Monate später knickt der Unternehmer ein und reagiert auf eine Kampagne des linken Vereins Kampakt. Diese hatte Firmen aufgefordert, keine Werbung mehr auf bestimmten YouTube-Kanälen zu schalten. Betroffen davon ist auch News. DM, Edeka und Aldi Süd kündigten an, ihre Werbestrategie anzupassen. Und auch die Berliner Wasserbetriebe, ein staatliches Unternehmen, schließt sich dem Boykottaufruf an. Woher dieser Kampf gegen die freien Medien rührt und was dieser Boykottaufruf mit tatsächlicher Demokratieverachtung zu tun hat, darüber sprechen wir jetzt bei News Live.
2: Und bevor wir einsteigen in die Diskussion, hier sehen wir noch einmal das Statement von Kampakt. Der Titel lautet: Nach Kampakt-Recherchen knapp 30 Unternehmen planen Ende von Werbung auf YouTube-Hetzkanälen. Unten werden die Unternehmen aufgelistet, die angekündigt haben, ihre Sperrliste anzupassen. Dort sehen wir DM, Edeka und auch die Berliner Wasserbetriebe. Und wir wollen zunächst über den Drogeriekonzern DM sprechen. Noch im Dezember hatte der Chef des Unternehmens, Christoph Werner, dafür plädiert, sich nicht von aktivistischen Vereinen leiten zu lassen. Und da hören wir noch mal rein.
4: Aber wenn wir jetzt anfangen, dass wir sagen, mit Gewissen sprechen wir grundsätzlich nicht, dass wir anfangen, Sprechverbote zu haben, dass man gewisse Begriffe nicht mehr sagen darf, dann geben wir denen, den wir ausschließen wollen, eine unglaubliche Macht über unseren eigenen Diskurs.
5: Das ist wahr.
4: Und ich glaube, das ist nicht klug. Hm. Und deswegen habe ich mich dafür ausgesprochen, nicht ahnend, was danach losgebrochen ist. Nur wurde eine Forderung aufgestellt, ich sollte mich bekennen zu 2 Dingen. Zum einen, dass wir austreten vom Verband der Familienunternehmer. Und zum anderen, dass wir die AfD verurteilen. Und dann muss ich sagen, als Unternehmer, ich lasse mich nicht unter Druck setzen. Ich habe immer noch eine Meinungsfreiheit in diesem Land. Mhm. Und was ich überhaupt nicht akzeptieren kann, dass ich angeschrieben werde von einer aktivistischen Organisation über ihr Netzwerk, die im Prinzip sagt, bekenne dich, dass du austrittst, sonst werden wir veröffentlichen, dass du Mitglied bist. Wir waren ja schon ausgetreten, aber das war kein Grund für mich, dann klein beizugehen.
2: Soweit Christoph Werner, Alexander, der Chef von DM vor ein paar Monaten. Was meinst du, was hat sich inzwischen geändert an seiner Wahrnehmung?
6: Naja, Lars Klingbeil würde jetzt vielleicht sagen, das ist gar nicht über meinen Schreibtisch gegangen. Man fragt sich schon, wie kann sowas zustande kommen? Hier macht er ja durchaus gute Figur, der DM-Chef, und sagt, ich lasse mich nicht von linksaktivistischen Gruppen unter Druck setzen. Ich lasse mir keine politischen Statements als Unternehmen abpressen. Und genau das macht nun DM. Man lässt sich ein politisches Statement abpressen, indem man sagt, wir werden künftig dafür sorgen, dass bei einer Liste, die das linksaktivistische Portal Kampakt zusammengestellt hat, dass von einer Liste, die 62 Unternehmen aufführt, 62 Medienanbieter, wir uns dazu inspirieren lassen, diesen Unternehmen keine Werbeeinnahmen mehr bei YouTube zukommen zu lassen. Also wir wollen vom Einnahmefluss bei YouTube diese 62 Unternehmen abschneiden, diese 62 Medienanbieter, weil sie entweder AfD-nah seien oder rechtspopulistisch oder sonst etwas. Also dort werden Kategorien erfunden teilweise von Kompakt, die werden auf freie Medienanbieter, die einfach von ihrem Recht auf Meinungs- und Pressefreiheit Gebrauch machen, angewendet. Und dann soll ihnen der Geldhahn über die Anzeigenerlöse bei YouTube abgedreht werden. Und jetzt haben eben laut Ausgabe von Kompakt knapp 30 Unternehmen gesagt, sie wollen die Ende von Werbung auf sogenannten YouTube-Hetzkanälen bewerkstelligen. Kann ich nur sagen, das ist lächerlich. Wer sich von Kompakt einreden lässt, wo Hetze beginnt und der politische Diskurs aufhört, hat bereits selbst den politischen Diskurs verlassen. Ein Hetzkanal soll dann sein Achtung Reichelt, ein Hetzkanal soll sein Apollo News, ein Hetzkanal sollen wir sein News. Das ist doch ein reiner Wahnsinn. Ein linkes Portal sagt einfach, wer nicht stramm links ist, den erkläre ich zum rechten Hetzer und den soll der Geldhahn bei YouTube abgedreht werden. Und ich bin auch sehr erschüttert, dass auf dieser Liste laut Auskunft von Kampock sich auch Bifi befinden soll, Klosterfrau, also Klosterfrau Melissengeist, da frage ich mich auch, aha, was haben die gegen diese Kanäle? Es soll sich auch der Konstantin-Film darauf befinden, die Immowelt, Euronix, AXA und Milram. Also alles Unternehmen, wo ich frage, was habt ihr denn zum Frühstück gehabt? Dass ihr auch auf solche aktivistische, radikale, aber auch ridiküle, lächerliche Dienstanweisung euch eingeht, sofort brav apportiert und sagt, jawohl, wir sehen es ein, ganz, ganz böse Kanäle, die sollen keinen Cent mehr machen bei YouTube, die werden wir jetzt boykottieren. Das ist unselbstständig, ich kann nur immer wieder sagen, selber denken macht schlau und denken wie Kampack macht dumm.
2: Und Jules, seit wann gehört es denn zum Geschäftsmodell von Unternehmen wie DM oder auch Edeka oder den Berliner Wasserwerken, journalistische Medien politisch zu sortieren, bevor man da wirbt?
5: Zunächst einmal ist natürlich die Vorgehensweise von Kampack komplettes DDR-Playbook. Hm. Wenn ich keine Argumente habe, dann versuche ich ihm die monetäre, materielle Existenz zu entziehen. Dankenswerterweise ist das bei uns nicht maßgeblich, aber trotzdem ärgerlich, wenn eben solche Einnahmen bei YouTube wegbrechen könnten, weil Unternehmen sich diesen DDR-Methoden anschließen von linken aktivistischen Gruppen in Deutschland, die einfach irgendwelche Behauptungen aufstellen, die jeder mit seinem gesunden Menschenverstand selbst überprüfen kann, erkennen kann. Die Kollegen von Apollo News haben jetzt gerade einen mutmaßlichen DDR-Grenzverbrecher in höchsten Ämtern bei der Polizei zum Rücktritt gebracht durch Recherchen. So viel zum Thema Hetzportale, bei denen DM, Edeka und Co. nicht mehr werben sollen.
2: Unser Thema nach Kissler
5: Kompakt.
2: Und wir sind
5: einfach an dem Punkt angelangt, an dem ich habe vorhin gesagt, nicht alles ist politisch, aber manchmal doch, indem die Masse der Menschen, die jeden Morgen hier bei News einschaltet, die sich anschaut, was Kolja Barkhorn bei Akte mit Kopf macht, die bei den Kollegen von Apollo News nachschaut, die sich Börsentipps bei Philipp Hopf und HKCM abholt und diesen Leuten, diesen Unternehmen, diesen Medienmarken, diesen Gesichtern und diesen Recherchen, die sie über Wochen, Monate und Jahre kennengelernt, überprüft und für gut befunden haben, vertraut, sagt, okay, dann schauen wir mal, was für eine Masse an Menschen es inzwischen ist, die uns schaut und uns vertraut. Was das für eine Masse an Menschen ist, die jeden Morgen aufsteht, zur Arbeit geht und dabei News konsumiert. Was das für eine Masse an Menschen ist, die sich inzwischen hinter diese Bewegung wie News versammelt und die auch als Masse der Menschen mal zeigen kann, wenn da ein paar hunderttausend oder vielleicht sogar Millionen Menschen sagen, gut, dann kaufe ich eben nicht mehr bei DM ein oder ich gehe mal zu meinem Edeka-Filialleiter, das sind ja meistens personengeleitete Geschäfte und sage, lieber Herr Müller, Meier, Schmidt oder wie auch immer, ich finde das nicht in Ordnung. Das sind meine Nachrichten, die ich morgens konsumiere. Das sind die, denen ich vertraue. Der Schuler, der war früher bei Angela Merkel und damals schon kritisch, dem vertraue ich einfach. Der Reichelt, der erzählt gute Analysen. Der Kissler sagt, selber denken macht schlau. Seitdem mache ich das und die Welt erscheint mir viel augenscheinlicher und begreiflicher. Ich finde das nicht in Ordnung, was euer Konzern da macht. Nicht in einer irgendeiner Art und Weise, aggressiven Art und Weise, sondern so wie das vernünftige, erwachsene, anständige und demokratische Menschen machen, in einem höflichen, aber bestimmten Ton zu sagen, ich finde das nicht in Ordnung, dass ihr hier bei linksaktivistischen DDR-Methoden mitmacht und die Leute einfach mit so einem Stempel versieht und sagt, böse Buben, da machen wir gar nicht mit. Wo ist das Argumentieren? Wo ist die Demokratie? Wo ist die Meinungsfreiheit, die der DM-Chef bei Markus Lanz im Dezember noch beschworen hat? Das würde ich mir wünschen, dass einfach man inzwischen merkt und auch dieser durchaus linksideologische Marketing-Werbekomplex, also die Menschen, die in diesen Agenturen sitzen, die Grafiken bauen, das sind in der Tendenz eher linkere Menschen als der Bundesdurchschnitt, sage ich jetzt mal, dass sie spüren, man schließt mit diesen Kampagnen und mit solchen Entscheidungen, sich solchen DDR-Methoden anzuschließen, einfach Hunderttausende, wenn nicht Millionen zahlende und sogar fleißig zahlende Kunden aus und die werden irgendwann sagen, nicht mehr mit mir, ohne mein Geld, dann creme ich mich halt nicht mehr ein oder suche mir andere Anbieter, die nicht mich nach meiner politischen Fasson irgendwie herabwürdigen oder degradieren.
2: Kunden wenden sich gegen DM und wir haben auch noch Stimmen eingefangen, kommen wir auch gleich nochmal zu. Aber nochmal zu Christoph Werner. Jetzt, 8 Monate später, ist der DM-Chef offenbar nicht mehr so standhaft auf die Frage an das Unternehmen, ob sich die aktuelle Reaktion nicht mit der Aussage von damals bei Markus Lanz beißen würde, antwortet DM, einen Richtungswechsel können wir nicht erkennen. Wir entscheiden eigenständig darüber, in welchen Umfeldern die Werbung für unser drogistisches Angebot erscheint. Wir übernehmen keine überprüften Liste Dritter und lassen unsere Entscheidung nicht von externen Organisationen treffen. Grundsätzlich setzen wir uns für die freiheitliche, demokratische Grundordnung, für ein respektvolles gesellschaftliches Miteinander und eine zivilisierte Debattenkultur ein. Auf die erneute Nachfrage, ob der YouTube-Kanal von Nius betroffen sein wird, haben wir leider bisher keine Antwort erhalten. Alexander, was ist deine Einschätzung? Wie ist diese Reaktion von DM, die neuerliche jetzt, im Vergleich zu der früher getätigten Aussage zu bewerten?
6: Und man versucht sich da einen schlanken Fuß zu machen, aber das ist natürlich ein ganz dünnes, durchschaubares Ablenkungsmanöver. Wenn es hier heißt, wir übernehmen keine ungeprüften Listen Dritter, dann deute ich das so, man schaut sich die Liste an und ein Großteil oder ein Teil zumindest übernimmt man eben doch nach eigenem Gutdünken. Und deshalb gab es auch keine Antwort auf unsere konkrete Nachfrage, wird denn auch News von dieser Boykottmaßnahme betroffen sein? Und das ist natürlich auch wieder also ganz tief ins Phrasenregal gegriffen. Also das ist dann wirklich also inflationäres Phrasenregal. Wir setzen uns für freiheitlich-demokratische Grundordnung, ja bitteschön, für ein respektvolles gesellschaftliches Miteinander und eine zivilisierte Debattenkultur ein. Möchte ich einmal sagen, inhaltlich ist es absurd, wenn man einerseits sagt, wir sind für eine zivilisierte Debattenkultur, aber wir schließen gleichzeitig nicht aus, dass wir Unternehmen und Medienanbieter, die vom Recht auf eine zivilisierte Debattenkultur Gebrauch machen, vom Werbemarkt ausschließen wollen. DM will ja ganz offenbar, dass es neuen freien Medienanbietern schlecht geht, dass sie vielleicht sogar wirtschaftlich ausgetrocknet, vielleicht sogar wirtschaftlich vernichtet werden. Und zum Zweiten, der Keim des Falschen, also sozusagen der Wurm, in dem der ganze Apfel DM hier schon wurmstichig wird, lautet doch einfach, man begreift sich hier als politischer Player. Man begreift sich eben doch als politischer Player. Wir setzen uns für die freiheitlich-demokratische Grundordnung ein. Ich bin dafür, dass Unternehmen sich an die Rechtsordnung halten, an die Steuergesetze, dass sie angemessen mit ihren Mitarbeitern umgehen, dass sie auf vernünftige Weise vernünftige Preise herstellen, dass sie ein einladendes Einkaufserlebnis bieten zu konkurrenzfähigen Angeboten. Ich fand DM bisher, muss ich sagen, einen sympathischen Anbieter, stammt aus Baden-Württemberg. Ich habe auch mal gesessen neben dem Chef, dem Herrn Werner, ein langes, intensives Gespräch geführt, als ich noch bei der NZZ war. Ich habe sofort gemerkt, es ist ein gebildeter Mensch, ein Mensch, der auch noch etwas verspürt von diesem anthroposophischen Herkommen von DM, also ein einnehmender Charakter gebildet mit vollendeten Umgangsformen. Und jetzt aber entscheidet es hier das Unternehmen, mit oder ohne sein Wissen politischer Player sein zu wollen. Und das ist einfach ein Fehler. Wir haben zu viel Unternehmen in Deutschland, die einfach nicht mehr sich damit begnügen, gute Unternehmen zu sein, sondern gute, und das heißt von der Mehrheitsmeinung, von der mehrheitspolitischen Kraft, geliebte Unternehmen zu sein. Und ich glaube, deshalb haben wir oft schlechte, weniger konkurrenzfähige Unternehmen, weil die Energie, die man nicht zweimal verbrauchen kann, in solche sachfremde Felder geht. Politische Player zu sein, zählt dann mehr als gute Dienstleister oder gute Produkthersteller zu sein. Ich sehe hier sehr wohl einen Richtungsschwenk.
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1: Ich bin Babette Büchner. Die Rettungsteams in Nepal und China kämpfen sich weiter durch das Katastrophengebiet. Die Zahl der Toten ist inzwischen auf mehr als 600 gestiegen. Mehr als 2500 Menschen gelten weiterhin als vermisst. In Nepal sind inzwischen auch ausländische Helfer eingetroffen.
2: Das Ausmaß der Katastrophe ist weiter noch schwer abzuschätzen. Am Beispiel des nepalesischen Orts Devigat in der an Tibet grenzenden Provinz Bagmati zeigt sich jedoch überdeutlich die tiefe Spur der Verwüstung. Der größte Teil des Orts versinkt in einem Meer aus grauem Schlamm und Trümmerteilen. Fast sämtliche Häuser des Orts, wo früher bis zu 1500 Menschen wohnten, sind jetzt praktisch unbewohnbar. Aus Nepal, Dirk Gotter.
1: Kommt die Pflicht zur Krankschreibung ab dem ersten Tag? Bundesarbeitsministerin Bärbel Baas zweifelt jetzt an den Koalitionsplänen. Sie sagte den Funke-Medien, sie sei zwar koalitionstreu, aber man solle sich schon noch mal fragen, ob das sinnvoll sei.
3: Der Pflicht zur Krankschreibung ab dem ersten Tag habe die SPD nur zähneknirschend zugestimmt, obwohl die Partei sie inhaltlich für falsch hält, sagte Baas. In der Union gibt es jedoch keine Bereitschaft, das Thema noch einmal neu zu verhandeln. Dazu habe die Koalition eine Vereinbarung getroffen, die nun flexibel und praxistauglich gestaltet werden müsse, heißt es aus der CDU-CSU-Fraktion. Dauerkakophonie bringe weder das Land noch die Koalition nach vorne, sagte etwa der Chef des CDU-Arbeitnehmerflügels Radke dem Kölner Stadtanzeiger. Aus Berlin Dirk Zeitler.
1: Bei einem russischen Drohnenangriff auf ein Munitionslager gestern Abend sind in der Nähe der ukrainischen Hauptstadt Kiew mindestens 37 Menschen getötet worden. Es gibt außerdem viele Verletzte. Fast 400 Menschen wurden aus dem Umfeld des Unglücksorts evakuiert. Eigentlich soll in der Nähe von Wohngebieten keine Munition gelagert werden. Deshalb ermittelt nun die Staatsanwaltschaft. Und zum Fußball. In einer packenden Zweitligapartie hat Wolfsburg seinen zweiten Auswärtssieg gefeiert. Gegen Karlsruhe stand es am Ende 5:2. Den ersten Sieg in der neuen Saison gab es für Greuther Fürth mit einem 4:3 gegen Energie Cottbus. Und einen Befreiungsschlag hat auch Heidenheim geschafft. Die Mannschaft besiegte Dynamo Dresden mit 5:3.
0: Soweit das Neueste. 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
1: Das Wetter. Die aktuelle Vorhersage des Deutschen Wetterdienstes. Im Norden und Westen ziehen heute Nachmittag dichtere Wolkenfelder durch. Im Westen fängt es dann auch zum Abend hin an zu regnen. An der Nordsee kann es auch einige Regenschauer geben. Ansonsten ist es oft sonnig oder nur locker bewölkt. Bei 20 bis 27 Grad heute noch maximal.
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2: Was Dennis Radke entweder nicht versteht oder aber uns ganz bewusst zumuten will, wo die Schlachter nur noch halal sind, herrscht in der Schule die Scharia. Da wird die deutsche Sprache, wie in so vielen Städten im Ruhrgebiet, nicht mehr gelernt, sondern verlernt. Das von Männern wie Dennis Radke politisch umgestaltete Stadtbild ist bloß Begleiterscheinung einer Katastrophe unserer Identität. Denn, wie bei allen großen gesellschaftlichen Veränderungen, geht es weniger um unsere Eltern, die immerhin den Großteil ihres Lebens in einem Deutschland des Aufstiegs und des Wohlstands verbracht haben, sondern vielmehr um unsere Kinder. Für die Männer wie Dennis Radke eine neue, eine brutale Realität der Unterwerfung und des beständigen Niedergangs geschaffen haben. Männer wie Dennis Radke machen sich in ihrer in Brüsseler Ledersesseln keine Vorstellung davon, was unsere Kinder in den Schulen auszuhalten haben. Für die Eltern mag es vor allem um alte Gewohnheiten gehen, die ihre Heimat ausgemacht haben, aber für die Kinder geht es in unzähligen Schulen im Land inzwischen ja ums Überleben. Sie kommen nur noch durch, indem sie sich ducken, anschließen und unterwerfen. Gelernt wird in unzähligen Schulen längst nicht mehr, sondern nur noch durchgehalten und ausgehalten. All das verharmlost man auf zynische Weise, wenn man sagt, die Deutschen sollen sich jetzt halt mal mit dem Halal-Metzger abfinden. Der ist jetzt halt halal. Wenn Radke sagt, es werde in Bochum-Wattenscheid nie wieder ein Kino geben, dann ist das eben nicht, ich wiederhole, nicht die Beschreibung einer unausweichlichen Realität im Netflix-Zeitalter, sondern wirtschaftlicher Niedergang als Doktrin und die damit einhergehenden Verteilungskämpfe zwischen Deutschen und Ausländern als neue Realpolitik. Natürlich wäre es mit einer Politik des Aufschwungs und des Wachstums durchaus möglich, dass auch kleine Städte und Stadtteile wieder die Lebensqualität haben, die sie jahrzehntelang gewohnt waren. Beim Kinobesuch geht es nicht einfach darum, dass Menschen mehr Netflix gucken, sondern dass sie weniger Geld haben, weil die Politik von Männern wie Dennis Radke ihr Leben unerträglich teuer gemacht hat. Zum Beispiel die gescheiterte Klima- und Energiepolitik, die genau vor allem aus Brüssel kommt, der Green Deal, wo Dennis Radke sein Geld verdient, unser Geld verdient. Der Bundeskanzler Friedrich Merz hat es doch selbst gesagt. Er wolle, dass das Leben der Menschen teurer wird. Wir haben es hier unzählige Male vorgespielt. Wenn der Staat aber den Bürgern ihr Geld skrupellos wegnimmt, dann bleibt eben weniger übrig für Lebensqualität und Freizeit, zum Beispiel ins Kino zu gehen. 78% der Deutschen, hier sind die Fakten, sagen, sie gehen nur noch in Filme, die es ihnen wirklich wert sind. 56% der Deutschen sagen, dass der Kinobesuch schlicht zu teuer ist. 46% der Deutschen geben an, bei Kino, Konzerten und Festivals zu sparen. Das ist der Niedergang unserer Fußgängerzonen. Wenn Dennis Radke sagt, es wird nie wieder ein Kino geben, dann meint er damit, es wird nie wieder das Wachstum und den Wohlstand der Vergangenheit geben. Wir können brav vor uns hinarbeiten und uns damit abfinden, dass immer mehr von unserem Steuergeld in Sozialleistungen für Menschen fließt, die niemals hier sein dürften, während gleichzeitig die Rente mit 63, die inzwischen die Rente mit 65 ist, gestrichen wird, weil wir uns das angeblich nicht mehr leisten können. Das ist nun die Programmatik der CDU. Das ist die weiße Fahne dieser Partei. Eine alte Regel der politischen Kommunikation besagt, wenn du ein zweites Video aufnehmen musst, um dein erstes Video zu erklären, dann hättest du sowohl das erste als auch das zweite Video besser gelassen. Hier ist Dennis Radke mit seinem verzweifelten und zweiten Verteidigungsvideo live aus Bochum-Wattenscheid.
3: Ja, hallo und Glück auf aus Wattenscheid. Wattenscheid war gefühlt seit dem Aufstieg 1990 von 09 in die Bundesliga schon lange nicht mehr so Gegenstand öffentlicher Debatte wie seit meinem Auftritt bei Markus Lanz. Mir war wichtig und mir ist wichtig, darauf hinzuweisen, dass nicht jedes Problem, jede Herausforderung in unserer Gesellschaft oder im Stadtbild mit illegaler Migration unmittelbar zu tun hat, sondern dass die Gründe unter anderem für Leerstand vielfältig sind. Der Einfluss auf das Stadtbild ist vielfältig. Letztlich wirkt sich sogar unser Konsumverhalten auf das Stadtbild aus. Wenn wir natürlich mehr und mehr im Internet bestellen, dürfen wir uns auch nicht wundern, dass inhabergeführter Einzelhandel aus unseren Innenstädten schlicht und ergreifend verschwindet.
2: Was Dennis Radtke hier erzählt, mag schlüssig klingen, wenn man in Deutschland lebt und nur noch die gebeutelten deutschen Innenstädte kennt. Wenn man nur die Tagesschau guckt, dann mag man glauben, das muss im Zeitalter von Amazon und Netflix so desolat und heruntergekommen aussehen, weil niemand mehr in die Stadt geht und Geld ausgibt. Ist überall auf der Welt so. Ich kann Ihnen aus Erfahrung und Reisetätigkeit sagen, es gibt unzählige kleine Städte in Europa und auf der ganzen Welt mit Wirtschaftswachstum und blühenden Innenstädten. Mit tollen Restaurants, Cafés, Bars, Geschäften, die keine Shisha-Bars oder Barbershops sind. Und es gibt in Österreich, Polen, Frankreich und Italien auch mehr Kinos als noch vor 10 Jahren. Dort gibt es doch auch Amazon und Netflix. Aber dort gibt es vor allem Wirtschaftswachstum, weil diese Länder nicht in die Hände von verrückten Fanatikern gefallen sind, die auf die Idee kämen, die eigene Spitzenindustrie zu verbieten. Wir in Österreich machen keinen Tourismus mehr. Das kostet uns viel zu viel CO2. Oder die modernsten Kraftwerke der Welt in die Luft zu sprengen. Dennis Radtke stimmte als Abgeordneter in Brüssel übrigens für die irrwitzige Verpackungsverordnung der EU, die es allen Unternehmen in Deutschland vorschreibt, in jedem EU-Land, in dem sie tätig sind, einen, Achtung, Pappkarton-Beauftragten zu benennen. Eine Verordnung, die für den EU-Binnenmarkt so schädlich und gefährlich ist, dass nun selbst die EU die Mitgliedstaaten davor warnt, diese verrückte Verordnung umzusetzen. Dennis Radtke war dafür. Und es ist genau dieses Bürokratiemonstrum aus Brüssel, für das Dennis Radtke direkt und persönlich verantwortlich ist, das wirtschaftliche Leistungskraft, Wachstum und Lebensqualität in Deutschland schlichtweg zerstört.
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2: Großer Erfolg für die kritische Berichterstattung der neuen Medien, vor allem von Apollo News und News. Sven Hüber, linker Agitator und Polizeigewerkschafter, tritt zurück, nachdem er zunächst zum Putsch bei einem möglichen AfD-Wahlsieg in Sachsen-Anhalt aufrief und anschließend unsere Kollegen von Apollo News Details zu dessen Vergangenheit als DDR-Politoffizier aufdeckten.
3: No-Go mit der AfD. So lautete der Aufruf, den Hüber in einem Beitrag der Mitgliederzeitschrift der Polizeigewerkschaft veröffentlichte. Darin warnt er vor den sogenannten Verfassungsfeinden und fordert die Polizisten in Sachsen-Anhalt auf, sich zu wappnen für eine AfD-Regierungsbeteiligung. Auf seine Publikation folgte ein mediales Echo, Kritik und Empörung über die Agitation des Ex-DDR-Politoffiziers. Schließlich deckte das Medium Apollo News Details darüber auf, wie Hüber in der DDR mit Grenzflüchtlingen und ihm unterstehenden Soldaten umgegangen sein soll. Nun tritt der Vizechef der Gewerkschaft der Polizei zurück. Warum sich die Anschuldigungen von damals mit dem Widerstandsaufruf von heute im Geiste kaum unterscheiden, darüber sprechen wir jetzt bei News Live.
2: Ja, und darüber sprechen wir bei News Live mit dem Apollo-Chefredakteur, habe ihn eben schon vorgestellt, mit Max Mannhardt. Apollo News hat die Vorwürfe über Hüber publik gemacht. Wir schauen mal in die exklusive Recherche rein. So sieht sie aus, im Artikel. Ich kann es jetzt gar nicht lesen, Max. Vielleicht nimmst du uns mit, eure Recherche. Wann hat die
4: begonnen? Mauerflüchtlinge misshandeln und Zitat vernichten. DDR-Zeitzeuge belastet Sven Hüber schwer.
2: Ja. Hol uns ab zu der Recherche.
5: Ja, also wir haben zu diesem Sven Hüber sehr lange, sehr intensiv recherchiert. Das muss man ja sagen, Sven Hüber versucht ja seit Jahrzehnten seine DDR-Vergangenheit zu verschleiern, hat mal vor Gericht den Eindruck erwecken wollen, dass er als FDJ-Leiter dort in der Grenzeinheit nur Tanzveranstaltungen organisiert hat als Politoffizier bei den Grenztruppen. Und wir konnten eben mit dieser Recherche zeigen, dass Sven Hüber beteiligt daran war, den ideologischen Schießbefehl an der Berliner Mauer durchzusetzen. Und wir haben eben, das ist wirklich was Seltenes, dass ein Zeitzeuge mit Namen, Gesicht, mit einer eidesstattlichen Versicherung sich hinstellt. Der hat ja auch was zu verlieren, der ist Steuerberater, ne? Der
2: Axel
5: hat nichts
2: Krause.
5: Davon, Axel Krause. Und dass der wirklich ganz klar sagt, was ist seine Erinnerung. Und der erhebt dort eben wirklich sehr, sehr schwere und man muss auch sagen, eigentlich gruselig abgründige Vorwürfe über Misshandlungen von Mauerflüchtlingen, von Grenzflüchtlingen, über ja ein vehementes Durchsetzen des Schießbefehls, mit dem Befehl verbunden, Grenzflüchtlinge sein, Zitat, zu vernichten. Mhm. Also es geht da auch eben ja um das Töten von jungen Menschen, die in die Freiheit fliehen wollten. Das konnten wir zeigen. Sven Hüber bestreitet all diese Vorwürfe, ist aber etwas mehr als 24 Stunden, nachdem wir diese Recherche veröffentlicht haben, zurückgetreten jetzt.
2: Und Max, wir wollen uns nun das Rücktrittsschreiben von Sven Hüber genauer anschauen. Er schreibt, ich trete mit sofortiger Wirkung von meinem Amt zurück, weil es derzeit mehrere von mir angestrengte rechtliche und gerichtliche Prüfungen gegen erhobene, mediale, verunglimpfende und rufmordähnliche Vorwürfe vor meinem Dienst in der Bundespolizei und vor der GdP gibt. Ich möchte während der notwendigen gerichtlichen Auseinandersetzung die täglich neuen unhaltbaren Anschuldigungen von der GdP abwenden. Max, da auch nochmal die Frage. Ihr präsentiert damit Axel Krause, einen ehemaligen Grenzsoldaten, der eidesstattlich versichert, dass das, was er euch sagt, stimmt. Wie kann Hüber dann so eine Pressemitteilung rausgeben?
5: Ja, also diese Pressemitteilung, finde ich, ist insofern enttäuschend, weil eigentlich ja mit diesem Rücktrittsmoment gibt es ja, finde ich, auch eigentlich die Möglichkeit, dass man dann dazu kommen könnte, tatsächlich zu verzeihen oder zumindest zu sagen, gut, dann ist es das damit. Aber dass er in dieser Rücktrittserklärung quasi wieder in keiner Weise etwas eingesteht, irgendwie sich vielleicht entschuldigen möchte, auch bei den Opfern, sondern wieder nur sagt, das ist alles aus dem Zusammen und alles ist falsch und so weiter, das ist dann einfach, finde ich, auch nur traurig. Und vielleicht dazu nochmal, sein Anwalt hat ja auch dann nochmal eine Presseunterweisung an alle Medien geschickt, um eine weitere Berichterstattung zu verhindern, was ihm nicht gelungen ist. Wir waren ja gestern unter anderem im ZDF-Heute-Journal auch mit dieser Recherche. Und in diesem Schreiben schreibt er dann, ja, das wäre alles nur ein Zeuge vom Hörensagen. Und das also schreibt er zweimal. Und das ist dann doch, finde ich, auch wieder ein sehr absurdes Beispiel, wie da gearbeitet wird. Denn nur um das nochmal festzuhalten, dieser Zeuge, Axel Krause, wir sehen ihn hier auch, hat eidesstattlich versichert, mit eigenen Augen gesehen zu haben, dass Sven Hüber einen Mauerflüchtling dreimal ins Gesicht getreten habe, dass er ihn dort gegenüber den Soldaten gesagt haben soll, ein Grenzsoldat gibt im Zweifel immer zwei Schüsse ab, wovon der zweite Schuss der Warnschuss ist und noch einige Gewehr. Das sind aber Vorwürfe, die er mit eigenen Augen gesehen hat und eidesstattlich versichert. Wie gesagt, der renommierte DDR-Historiker Hubertus Knabe hält diesen Zeugen für seriös und für sehr glaubwürdig. Und sofern wir Stasi-Akten, die bisher auch nicht veröffentlicht waren, einsehen konnten und konnten sich alle, so sag ich mal, so Zeit- und Datumsangaben, die der gemacht hat, darin auch wiederfinden. Also das heißt, das spricht für uns eben schon sehr stark dafür, dass der eine sehr glaubwürdige und präzise Erinnerung hat.
4: Vielleicht kommt eine Verständnisfrage. Er kündigt ja hier an, der Herr Hüber rechtliche und auch gerichtliche Wege zu beschreiten zu wollen. Ist bei euch da schon was angekommen?
5: Nein, also bei uns ist noch nichts eingegangen. Ich warte dem entspannt entgegen. Er hat ja im Spiegel sogar gesagt, sein Anwalt, er werde uns massiv verklagen, was auch immer das sein soll, wie man jemanden massiv verklagen kann. Ich bin gespannt. Ich erinnere mich da mal an unsere letzte größere Recherche bei Wolfram Weimer. Da ging Wolfram Weimer auch ein oder zwei Tage später in die Öffentlichkeit, sagte eine rechte Kampagne. Sein großer Medienanwalt Christian Scherz erklärte, jetzt rechtliche Schritte werden eingeleitet werden. Es ist jetzt, glaube ich, weiß ich nicht, 10 Monate her. Es ist nie ein rechtlicher Schritt unternommen worden. Im Gegenteil, jeder einzelne Satz, der da geschrieben wurde, hat gestimmt. Aber ich bin gespannt, was da kommt. Sicherlich ist es schön, dass wir in einem freien Land leben, dass man sich auch von massiven Klagen nicht einschüchtern lassen.
2: Max, aber nochmal zu den Aussagen eures Zeugen. Also hier geht es ja wirklich nicht um lapidare Anschuldigungen. Also die Vergattungsformel vernichten wurde verwendet. Er soll Soldaten öffentlich gedemütigt und degradiert haben. Er soll sie mit einer Pistole bedroht haben, die Pistole in den Mund gesteckt haben. Frage, also wie kann ein solcher Mann, ein ehemaliger DDR-Politoffizier, so eine Karriere in der Polizeigewerkschaft machen?
5: Also das ist, muss ich sagen, das, was mich fast am meisten stört an dieser ganzen Recherche, ist doch immer noch die Passivität auch vieler Medien in der Debatte darüber. Weil das ist ja nicht ein Fall, wo es jetzt einfach nur darum geht, diesen Mann jetzt irgendwie fertig zu machen. Das ist doch eine Recherche, die ganz viel sagt über das Thema DDR-Aufarbeitung. Denn es gibt ganz, ganz viele Sven-Hübers, die unter uns leben, die nach der Wende ganz geschmeidig beim imperialistischen Klassenfeind, wie man gesagt hat, Karriere machen konnten. Und ganz ungehindert, das muss man sich mal vorstellen, der war nicht nur bei den Grenztruppen, der war Politoffizier. Also der hatte ganz formal die Aufgabe, Klassenhass zu schüren. Der hatte die Aufgabe, den Schießbefehl ideologisch durchzusetzen und die jungen Leute dazu zu bringen, im Zweifelsfall zu schießen. Das muss man vielleicht auch nochmal sagen, hat es für mich auch nochmal eindrücklich gezeigt. Wir sagen ja immer die Berliner Mauer, ja. Das Schlimme war ja nicht, dass da eine Mauer stand. Die Mauer ist auch nicht so eindrücklich, wenn man sie sich heute nochmal anguckt. Chris Geffroy wurde auch nicht von einer Mauer erschossen, sondern das war ein System, was um eine wirklich aus heutiger Sicht unfassbar perfide Frage gekreist ist, nämlich um die Frage, wie bringt man Zehntausende Grenzsoldaten der DDR, die meistens so 20 Jahre alt waren, dazu, bei Tag und Nacht zu jeder Zeit, in jedem Moment spontan die Kalaschnikow zu nehmen, die auf Dauerfeuer zu stellen und das Feuer zu eröffnen. Und einen jungen Gleichaltrigen, der in die Freiheit fliehen will, den abzuschießen. Das ist die Frage, um die es ging an der Mauer. Und da war eben der Politoffizier Menschen wie Sven Hüber damit befasst, dieses System am Laufen zu halten. Und das muss aufgearbeitet werden. Und dieses Thema DDR-Aufarbeitung, das muss jetzt mal irgendwie in Gang kommen. Das sind wir, glaube ich, den Opfern schuldig, den Menschen in der DDR schuldig, aber auch einem gesunden historischen Bewusstsein schuldig, dass das aufgearbeitet werden muss. Und da können wir nicht sagen, ja, Sven Hüber, mein Gott, gucken wir mal drüber hinweg, auch 40 Jahre später. Nein, das kann es nicht sein.
2: Und Max, wir wollen uns noch einmal einen Teil des Interviews anhören mit Axel Krause, damals Soldat im Grenzregiment 33 in Berlin-Treptow unter Kompaniechef und Offizier Sven Hüber.
6: Und ich erinnere mich zum Beispiel an eine Situation, da ging es um die Frage, wie lautet unser Befehl, wenn wir an die Mauer gehen? Ja, und ich habe mir das nur mal aufgeschrieben, das muss ich einmal ablesen. Grenzverletzer sind aufzuspüren, festzunehmen oder zu vernichten.
5: Ja? Das ist der offizielle Befehl.
6: Das ist der offizielle Befehl, so wie er uns täglich vorgetragen wurde. Eines Tages, das muss eine Sommer, im Sommer 88 gewesen sein. Da gab es eine wohl Änderung, die vorgesehen war. Und darüber hat er mit uns diskutiert. Und zwar sollte der Befehl heißen, Grenzverletzer sind aufzuspüren, festzunehmen oder ihr Grenzdurchbruch ist durch Anwendung der Schusswaffe zu verhindern. Ja, also das Wort vernichten sollte dort nicht mehr vorkommen. Und er hat mit uns darüber sehr ausführlich diskutiert. Er hat dann uns erklärt, dass dieses Wort vernichten seine Berechtigung hat, weil der imperialistische Feind mit seinen Spionagediensten und allen möglichen Formeln, die uns dort erklärt worden sind, so gefährlich und gemein ist, dass das Wort vernichten eine Berechtigung hat. Und deswegen wird er weiterhin diesen alten Befehl so verlesen, wie er dort ursprünglich vorgesehen war, und das hat er dann auch durchgezogen.
5: Da muss man vielleicht dazu sagen, also das heißt, die DDR hat zumindest so pro forma nach außen den Schießbefehl etwas abgemildert und er ist eigentlich sogar darüber hinausgegangen, über den quasi den genau. geltenden Befehl.
6: Also der Schießbefehl war ja auch mit dem neuen Text nicht faktisch abgeschafft. Ja, das ist ja dann die Anwendung der Schusswaffe. Und er sagte, genau für ihn ist diese Formulierung missverständlich. Anwendung der Schusswaffe kann ja auch nur bezogen sein auf den Warenschuss. Und für ihn war das Wort vernichten der wichtigere Part. Und deswegen hat er uns die Frage gestellt, in die Runde gerichtet, Genosse Soldat, wie viel Schüsse gibt ein Grenzsoldat mindestens ab? Und darauf kann ich mich erinnern, erwiderte ein angesprochener Soldat einen. Die Antwort ist falsch, war Hübers Reaktion. Er sagte, nein, es sind mindestens zwei. Und im Zweifel ist der zweite Schuss der Warnschuss.
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1: Ich bin Babette Büchner. In Nepal sind ausländische Helfer zur Unterstützung bei den Sucharbeiten im Flutkatastrophengebiet eingetroffen. Gelandet sei schon eine Rettungsmannschaft aus Indien, hieß es aus dem Außenministerium. Ein weiteres Team aus China werde bald erwartet. Die Zahl der Toten ist inzwischen auf mehr als 600 gestiegen. Mehr als 2500 Menschen gelten weiterhin als vermisst. Bundesarbeitsministerin Bärbel Baas zweifelt offen an der von der Koalition geplanten Pflicht zur Krankschreibung ab dem ersten Tag. In einem Interview mit den Funke-Medien warnte sie, dass es bei einem leichten Infekt durch die Neuregelung eine ganze Woche Krankschreibung geben könnte.
2: Der Pflicht zur Krankschreibung ab dem ersten Tag habe die SPD nur zähneknirschend zugestimmt, obwohl die Partei sie inhaltlich für falsch hält, sagte Baas. In der Union gibt es jedoch keine Bereitschaft, das Thema noch einmal neu zu verhandeln. Dazu habe die Koalition eine Vereinbarung getroffen, die nun flexibel und praxistauglich gestaltet werden müsse, heißt es aus der CDU-CSU-Fraktion. Dauerkakophonie bringe weder das Land noch die Koalition nach vorne, sagte etwa der Chef des CDU-Arbeitnehmerflügels Radke dem Kölner Stadtanzeiger. Aus Berlin Dirk Zeitler.
1: Norwegen trauert. Auch am Tag nach dem Tod von König Harald V. ist auf den Straßen der Hauptstadt Oslo eine bedrückende Atmosphäre zu spüren. Mit dem Tod seines Vaters wurde dessen Sohn Håkon zum König. Jetzt folgt die erste öffentliche Rede des neuen Monarchen.
3: Am Abend überträgt das norwegische Fernsehen die Rede von König Håkon dem 8. Dabei soll es vor allem um seinen Vater gehen. Eine solche Ansprache hatte auch König Harald nach dem Tod seines Vaters gehalten. Für Håkon eine schwierige Aufgabe. Trotz der eigenen Trauer wartet viel Arbeit auf den neuen Monarchen. Währenddessen strömten den ganzen Tag über Menschen mit Blumen in den Händen zum Schlossplatz. Hier wird gerade deutlich, wie sehr Harald seinem Volk am Herzen lag. Aus Oslo, Julia Weschenbach.
1: Und zum Sport. In der zweiten Fußball-Bundesliga hat Wolfsburg seinen zweiten Saisonsieg gefeiert. Gegen Karlsruhe stand es am Ende 5:2. Den ersten Sieg in der neuen Saison gab es für Greuther Fürth mit einem 4:3 gegen Energie Cottbus. Und einen Befreiungsschlag hat auch Heidenheim geschafft. Die Mannschaft besiegte Dynamo Dresden mit 5:3.
0: Soweit das Neueste. 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
1: Das Wetter, die aktuelle Vorhersage des Deutschen Wetterdienstes. Vor allem im Westen kann es heute Abend nass werden. In der Nacht ziehen die Regenwolken dann auch in den Osten und Nordosten. Auch an der Nordsee werden Schauer erwartet. Morgen gibt es dann vor allem im Norden und Nordwesten dichte Wolkenfelder und Regenschauer. Ansonsten bleibt es meist trocken und die Sonne kommt durch bei 20 bis 29 Grad maximal.
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2: Willkommen zu einer neuen Folge von Schuler Fragen, was ist? Ich habe heute eine junge, erfolgreiche Schauspielerin aus Deutschland bei mir zu Gast, die auch Journalistin ist. Eine seltsame Kombination. Ich freue mich, Sarah Maria Sander zu Gast zu haben.
3: Vielen Dank für die Einladung.
2: Was denken Sie, was geht Ihnen durch den Kopf, wenn Sie nie wieder ist jetzt hören als Parole?
3: Das ist eine leider komplett leere Parole geworden. Komplett. Also es ist genauso wie mit der Staatsräson und mit auch Teilen unserer Erinnerungskultur. Es sind leider leere Worthülsen geworden. Es sind Sätze geworden, die man quasi sagen muss, aber die nicht mit Leben gefüllt werden. Weil diese nie wieder Parolen, die bringen ja nichts, wenn man auf der einen Seite sagt, man gedenkt den toten Juden, aber die lebenden Juden im Jetzt, die ignoriert man, das nimmt man nicht wahr, oder beziehungsweise hilft man sogar, dass die Bedrohung für diese lebenden Juden noch schlimmer wird. Also es hat leider zum Großteil überhaupt keine Substanz und keine Bedeutung mehr.
2: Sie melden sich da relativ häufig und relativ klar und dezidiert zu Wort, und wir können da mal reingucken, was Sie zum Beispiel auf Ihrem Insta-Kanal haben.
4: Der israelbezogene Antisemitismus, das ist die Grundlage für die Bedrohung meines Lebens in Deutschland aktuell. Es sind die Menschen, die mich als Zionistin wahrnehmen und dann mir drohen, mich und meine Familie zu töten. Es sind Menschen, die mir dreckige Jüdinnen hinterherrufen und gleichzeitig Free Palestine rufen. Es sind einige Politiker, die den Antisemitismus zwar anprangern, aber das nicht in Verbindung mit dem Hass auf Israel bringen. Es sind die Hochschulen, die wegblicken, wenn linke Demonstranten diese unter Intifada rufen, besetzen. Und es sind auch einige Medien, die Israel immer wieder dämonisieren und diesen Hass in der Gesellschaft weiter schüren. Und ich als junge Jüdin frage mich, warum diese Realität nicht im Zentrum jeder Debatte steht.
2: Die Frage ist, wenn Sie das so erleben, und wir haben hier auch in Kreuzberg gesehen, dass der 7. Oktober gefeiert wurde, regelrecht auf den Straßen. Meiden Sie bestimmte Stadtviertel? Können Sie sich in Berlin frei bewegen, oder verzichten Sie dann darauf, sichtbar David Stern zu tragen?
3: Ich kann mich absolut nicht frei bewegen, und vor allem natürlich nicht, seit ich mich entschlossen habe, das öffentlich zu machen, also meine Position öffentlich zu machen, mich für diesen israelbezogenen, also gegen diesen israelbezogenen Antisemitismus einzusetzen. Es gibt Bezirke in Berlin, die nach meinem Empfinden für mich sogar lebensgefährlich wären. Vielleicht denken jetzt manche, ich übertreibe, aber die reine Masse an Hass- und Morddrohungen und Nachrichten, die mich erreichen, oder teilweise auch die Situationen, die auf der Straße dann passieren, die empfinde ich wirklich als bedrohlich für mein Leben und meine Sicherheit. Und das sind eben Bezirke wie natürlich Neukölln, Teile von Kreuzberg und in dieser konkreten Ecke in der Stadt. Und mein Leben hat sich grundlegend verändert. Also ich lebe sehr, sehr zurückgezogen, sehr eingeschränkt, achte sehr, sehr auf meine Sicherheit. Mit David Stern oder erkennbar jüdisch auf der Straße in Berlin zu sein, ist gefährlich. Seit eben 2,5 Jahren, natürlich auch schon davor, aber seit 2,5 Jahren ist es besonders deutlich geworden. Also ja, es ist extremst einschränkend, extremst bedrohlich. Und ich würde mir sehr wünschen, dass Menschen, die nicht jüdisch sind, vielleicht ein bisschen mehr begreifen, was die Realität gerade ist von Juden in Berlin und in ganz Deutschland.
2: Jetzt beschäftigt sich die Politik ja seit Jahr und Tag mit dem Thema. Wir erinnern uns, dass gerade Kulturstaatsministerin Claudia Roth ehedem mit der Documenta Probleme hatte. Wir erinnern uns, dass der Berliner Kultursenator Joe Scialo versucht hat, eine Art Bekenntnis gegen den Antisemitismus zu etablieren bei Förderempfängern, ist daran gescheitert. Da war dann die Freiheit der Kunst das entscheidende Argument. Der interessanterweise Kultursenator der Linken, Klaus Lederer, ist, wenn ich es richtig weiß, aus seiner Partei ausgetreten wegen des grassierenden Antisemitismus. Jedes Mal zur Berlinale kann man eigentlich die Uhr nachstellen. Gibt es irgendeinen antisemitischen Skandal? Wie milieuprägend ist eigentlich Antisemitismus in Kunst und Kultur?
3: Er hat sich, also dieser Antisemitismus oder diese moderne Form des Antisemitismus hat sich so verankert jetzt in diesen Milieus und in dieser Szene, dass meine Befürchtung ist, dass die meisten das gar nicht mehr wahrnehmen. weil eben dieser Antisemitismus nicht mehr mit Stiefeln und mit Hakenkreuzen kommt und nicht offen sagt, wir sind gegen die Juden, sondern weil er sich eben tarnt. Und man sagt eben, wir haben nichts gegen die Juden, wir haben nur was gegen die bösen Zionisten, wir haben nichts gegen Juden, wir haben nur was gegen Israel, gegen die Politik und so weiter. Wenn man das aber analysiert, dann ist das am Ende des Tages immer noch der alte, wohlbekannte Judenhass. Und ich glaube, das ist das Problem, dass diese Milieus das nicht mehr wahrnehmen oder zumindest so tun, als ob sie es nicht mehr wahrnehmen. Und all das, was Sie gerade aufgezählt haben, es gibt viele Versuche, ich nehme das auch durchaus wahr. Und ich nehme auch wahr, dass ein Teil der Gesellschaft, sogar ein Teil der Politiker, man merkt, dass sie das ernst nehmen wollen und dass sie etwas versuchen. Es bleibt leider in meinen Augen zu oft bei diesen Versuchen und man gibt zu schnell auf. Also man lässt sich auch zu schnell einschüchtern von zum Beispiel einer sehr linken studentischen Szene oder dem Kultur oder der Kulturszene. Und man sieht ab, da wirklich härter durchzugreifen und zu sagen, wir haben uns jetzt entschieden, wir machen was dagegen. Und das ist in meinen Augen das größte Problem. Wenn man jetzt auch die Universitäten zum Beispiel anschaut, wie viele Demonstrationen da stattgefunden haben, wie viele Verwüstungen von Schulgebäuden, wie viel Unibesetzungen, also Dinge, die einfach absolut alle Grenzen überschritten haben. Und Konsequenzen gab es in meinen Augen sehr, sehr wenige. Es wiederholt sich immer wieder. Wie Sie gerade gesagt haben, auf irgendwelchen Filmfestivals gibt es immer und immer wieder diese Palästina-Proteste. Es wird nicht besser. Es verankert sich noch tiefer. Es beißt sich quasi noch mehr fest, weil wir nicht entschlossener handeln, sowohl in der Gesellschaft als auch in der Politik. Und das nehme ich als riesengroßes Problem da wahr.
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2: Ungleichgewicht im System. 4 Jahre Untersuchungshaft für Prinz Reuß im sogenannten Reichsbürgerprozess auf der einen Seite. Der Islamist Abdul Balut war hingegen frei, bevor er den CSD in Berlin angriff und eine Frau tötete. Unser Thema jetzt bei News Live.
3: Prinz Reuß sitzt seit mehr als 3 Jahren ohne Urteil in Untersuchungshaft. Der Prozess gegen ihn mit Steuergeldern gerät immer mehr zur Farce. Für die Gerichtsreporterin Gisela Friedrichsen steht fest, dass, Zitat, die Gefahr für die Bundesrepublik, die von Ihnen angeblich ausging, tatsächlich eine Chimäre war, ein Trugbild. Für den Kampf gegen rechts aber taugte es allemal, schreibt sie. Während Prinz Reuß nicht einmal eine Fensterscheibe eingeschmissen hat, lebte der Terrorist Abdul Balut in Freiheit, bevor er den Anschlag auf den Berliner CSD verübte, eine Frau tötete und weitere Menschen zum Teil schwer verletzte. Er war verurteilt und dennoch blieb er von den Behörden unbehelligt. Ein Ungleichgewicht mit System? Friedrichsen ist sich jedenfalls sicher, Zitat, schon als noch nicht Verurteilte bekommen sie die volle Härte des Gesetzes zu spüren, so die Journalistin. Unter verschärften Bedingungen seien sie, so Friedrichsen, üblen Schikanen ausgesetzt, wie etwa Nacktentkleiden mit Griff in Körperöffnungen nach jedem Besuch. Sie erhebt den Verdacht, dass es dabei um den Kampf gegen rechts geht. Über einen Prozess, der viele Fragen aufwirft, sprechen wir nun bei News Live.
2: Gerichtsreporterin Gisela Friedrichsen hat einen eindrücklichen Text in der Welt veröffentlicht, aus dem wir nun vorlesen und zitieren werden. Ich zitiere. Seit mehr als 3 Jahren und 7 Monaten sitzen sie unter verschärften Bedingungen und üblen Schikanen ausgesetzt, wie etwa Nacktentkleiden mit Griff in Körperöffnungen nach jedem Besuch. Trotz Überwachung durch JVA-Personal und Beamte des Landeskriminalamtes in Untersuchungshaft. Hier endet das Zitat. Was die Öffentlichkeit bisher nicht wusste, Prinz Reuß hat ja eine Tochter, die am Down-Syndrom erkrankt ist. Wenn er am 8. Dezember 2022 nicht inhaftiert worden wäre, hätte er vermutlich Folgendes gemacht. Ich zitiere. Wahrscheinlich wäre Prinz Reuß am 8. Dezember nach Thüringen gefahren, wo er schon den Kaufvertrag für ein Waldstück mit Teich abgeschlossen hatte, für seine behinderte Tochter, die so gerne Boot fährt und am 9. Dezember Geburtstag hat. Zitat Ende. Ja, dieser Prozess hat ja mit einem riesen Tamtam begonnen. Wir alle können uns noch dran erinnern. Und entsprechend wurde die Gefährlichkeit der Angeklagten betont. Ja, wie gefährlich sie sind. Hat sich euer Bild von Prinz Reuß über die Jahre irgendwie verändert? Beziehungsweise wie gefährlich ist oder war dieser Mann?
4: Wie gefährlich dieser Mann am Ende ist, das kann ich nicht bewerten, weil ich nicht Ermittler in dieser Sache bin. Was ich aber weiß, ist, dass das Untersuchungsgewahrsam, die Untersuchungshaft nicht Teil einer Strafe sein darf. Sie hat verschiedene Voraussetzungen, die Möglichkeit, Taten zu verdunkeln, die Möglichkeit, vor einer Strafverfolgung zu fliehen und das Land zu verlassen, für die Behörden nicht greifbar zu sein und weitere Elemente, die sie erfüllen muss. Aber mir ist nicht erklärlich, wie man 3 Jahre und 7 Monate all diese Punkte aufrechterhalten kann und im Ermittlungszeitraum eben nicht harte Fakten findet, harte konkrete Vorwürfe findet, tatsächliche, realistische, gewalttätige Umsturzpläne zumindest ansatzweise belegen kann, sodass man denjenigen den Prozess machen kann, einen Prozess beginnen kann. Hier wird gerade die Untersuchungshaft, weil man offenbar nichts hat, zur Ersatzstrafe. 3 Jahre und 7 Monate, das ist eine sagenhafte Bestrafung, die jetzt Prinz Reuß inzwischen in U-Haft sitzt. Wie gesagt, ich kann nicht bewerten, inwiefern die Vorwürfe gerechtfertigt sind, inwiefern eine Verurteilung wahrscheinlich oder möglich wäre, aber sie soll doch bitte so stattfinden, wie in allen anderen Fällen auch. Die Untersuchungshaft muss beendet werden. Wo soll der Mann hin denn abhauen? Er kann ja meinetwegen eine Fußfessel bekommen, aber nach jedem Besuch die in den Finger und Po zu bekommen, obwohl Polizisten daneben sitzen, die sehen, dass da kein Austausch von Dingen passiert sein kann, ist es wirklich hanebüchen. Es grenzt an staatliche Willkür und wird diesem so stolzen und von außen bewunderten Rechtsstaat, den wir in Deutschland glücklicherweise haben, einfach nicht gerecht. Und man fragt sich, wer soll ich hier Angst bekommen und wem soll ich hier Eindruck, bei wem soll der Eindruck geschunden werden, zu sagen, mach das lieber nicht.
2: Ich weiß nicht, Gunnar, wie es dir geht, aber ich finde es ja nicht nur juristisch grenzdebil, was da passiert. Man muss sich mal vorstellen, diese Leute planten angeblich einen Staatsstreich mit Flinten aus dem letzten Jahrhundert und Armbrüsten wollten sie einen Umsturz durchführen. Also das ist ja per se schon mal abstrus. Ne? Und dann diese Situation, ich meine, was will man uns denn hier über Prinz Reuß und seine Gefährlichkeit mitteilen? Was soll denn für ein Eindruck in der Bevölkerung entstehen, dass man hier diesen Schauprozess in dieser Form fortführt?
5: Ich habe damals der Bundesinnenministerin geglaubt, sie ist vor die Presse getreten, Frau Faeser von der SPD, und hat gesagt, wir haben hier einen schweren Angriff auf unseren Staat vereitelt. Wir waren erfolgreich, wir haben eine Bande auffliegen lassen, die einen Putsch plante. Mit was für Waffen auch immer.
2: Die Armbrüste wurden ja gefunden.
5: Da wurden dann lächerliche Waffen
2: historische gefunden. Flinten.
5: Aber ich habe geglaubt, weil ich habe nicht geglaubt, dass es vielleicht eine Luftnummer sein könnte. Auch der ganze Einsatz war beeindruckend. Ich glaube, die GSG 9 war beteiligt, also die schwerste Antiterrorgruppe, die wir haben, die beste. Ich musste es ja glauben, denn ich habe diesem Staat bisher immer vertraut. Und habe immer gesagt, ja, wenn sie da einen Grund haben und so zuschlagen müssen, dann ist das auch richtig. Dieses Vertrauen, was ich hatte in die Bundesinnenministerin und ihre Tat, ist schwer erschüttert. Nach fast vier Jahren sind es dann.
4: Drei Jahre, sieben Monate.
5: Doch, bald 4 Jahre Untersuchungshaft. Sowas darf es eigentlich gar nicht geben. Jetzt kommen die Richter ins Spiel. Da haben wir welche in Frankfurt, also in Hessen, die es anders halten als in Baden-Württemberg, weil rund um Reuß sind ja noch andere verhaftet worden.
2: Die sind frei mittlerweile.
5: Da sind Staatsanwaltschaften unterschiedlicher Art tätig und Richter, das heißt Richter, die über die U-Haft verfügen, die anordnen. In Baden-Württemberg wurde ein großer Teil dieser Truppe schon wieder freigelassen, in Hessen aber nicht. Was ist da los? Sind da auch Ideologen am Werk, die sagen, wir zeigen es mal den Rechten oder denen, die wir als rechts einstufen oder was auch immer. Wir wissen ja immer noch gar nicht, in welchem Zusammenhang wir diesen Prinzen Reuß überhaupt verstehen müssen. Zeigen wir es denen mal, indem wir den einfach hängen lassen und alle anderen abschrecken? Ist das die Methode? Dann ist sie, wie Julius schon sagte, nicht mehr dem Rechtsstaat entsprechend, den wir hier hochhalten, der uns auch von vielen anderen Ländern dieser Welt positiv absetzt. Auf dieses Recht vertrauen wir. Was sollen wir jetzt damit anfangen? Wie lange soll dieser Mann noch in U-Haft bleiben? Sie haben offenbar nichts gegen ihn, was sie verwenden könnten, um ihn zu bestrafen. Also muss man ihn freilassen. Wenn Fluchtgefahr oder Verdunklungsgefahr besteht, hat Julius auch schon erwähnt, dann kommt die Fußfessel ins Spiel. Dann kann er sich gar nicht weiter bewegen. Diese Fußfessel wiederum hat der Terrorist, der im Tiergarten durch die Menge gefahren ist.
2: Zu dem kommen wir noch, ja.
5: Wollen wir dazu gleich noch was
2: sagen? Wir kommen gleich mal zum Vergleich, der diese ganze Abstrusität dann wirklich mal nochmal deutlich macht. Das ist Teil der Fragen, die wir hier aufwerfen werden. Vielleicht nochmal zum Verständnis dieses Prozesses. Der Reichsbürgerprozess ist in 3 Teilprozesse aufgeteilt. Gisela Friedrichsen, also die Gerichtsreporterin, kritisiert, dass die Gerichte bei entscheidenden Fragen, und du hast es ja schon angesprochen, Gunnar, zu völlig gegenteiligen Ansichten kommen. Wollen wir nochmal betonen. In Stuttgart sind 5 Angeklagte bereits frei, weil die Haftbefehle aufgrund des Verhältnismäßigkeitsprinzips außer Vollzug gesetzt worden sind. In Frankfurt wird das mit der Begründung von Fluchtgefahr allerdings abgelehnt. Also eine völlig andere Einschätzung. Diese Fluchtgefahr hält Friedrichsen aufgrund seiner Tochter, die wir bereits angesprochen haben, für überhaupt nicht gegeben. Ich zitiere hier Gisela Friedrichsen. Es ist die wichtigste Bezugsperson, oder er, Entschuldigung, ist die wichtigste Bezugsperson für seine am Down-Syndrom leidende Tochter. Würde er sie je im Stich lassen? Es wäre für die Justiz wohl ein unerträgliches zu viel an Menschlichkeit, sich mit einer solchen Frage zu beschäftigen. Hier das Zitat. Und wir müssen diese Frage aufwerfen, weil es ja so offensichtlich irgendwie ist. Hat sich die Justiz hier komplett verrannt? Was passiert hier?
4: Das Wichtigste, was die Justiz hat, ist das Vertrauen darin, dass sie losgelöst von politischen Willen und politischer Ideologie und politischen Interessen handelt. Und dieser Prozess macht das gerade nachhaltig kaputt, schädigt genau dieses Wissen, diesen Glauben, dieses Vertrauen in die Getrenntheit nachhaltig, weil 3 Jahre und 7 Monate, allein dass der Prozess so lange dauern könnte, wäre schon ein Armutszeugnis für einen funktionierenden Rechtsstaat. Dieser Gedanke, dass dieser Mann, ich habe die Zahlen nicht im Kopf, aber er ist weit über 70 Jahre, hat die schwerkranke Tochter, die einzige wichtigste Bezugsperson, die Kontrollmöglichkeiten, die man heutzutage hat mit digitalen Medien, Handyüberwachung, Fußfessel, meinetwegen auch Beschattung. Es ist einfach nicht nachzuvollziehen, dass die U-Haft so lange aufrechterhalten wird. Und zum Grundvorwurf auch noch einmal. Wie gesagt, ich hab nicht die abschließende Einblick in alle Informationen, die Ermittler haben. Aber dass eine Truppe Rentner mit einer Gulaschkanone und Waffen aus dem 19. Jahrhundert tatsächlich diesen Staat umstürzen, es grenzt schon an Absurdität, dass dieser Vorwurf in dieser Art und Weise aufrechterhalten wird, dass, wie gesagt, die entscheidenden Belege ja offenbar nicht vorliegen, um dann zu einer Verurteilung zu kommen an dieser Stelle. Und in anderen Fällen, in denen die Mobilität und die Aggressivität und die Gefahr für Leib und Leben offenbar deutlich größer ist, Stichwort CSD, Stichwort Abdul Balut, die U-Haft in fremden Ländern als Argument genommen wird, um zu sagen, nee, den können wir nicht weiter hinter Gittern lassen, in der Gesamtschau wirkt es einfach absurd und verquer und macht eben dieses so wichtige Vertrauen in den Rechtsstaat und seine Unabhängigkeit von der Politik und von ideologischen Zielen, nämlich die Gefahr kommt von rechts und das größte Problem ist der Rechtsextremismus und deswegen nennen wir den Prinzen einfach mal rechts und er wollte den Staat umstürzen, wir haben dann ein großes Problem. Wenn die Justiz da mitmacht, haben wir ein richtig, richtig großes Problem, denn wie sagt man so schön, die Demokratie lebt allen voran von Dingen, die sie selbst gar nicht herstellen kann mit Gesetz, nämlich dem Vertrauen, dass das alles funktioniert und irgendwie rechtschaffend passiert. Und solche Prozesse machen dieses Vertrauen kaputt.
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1: Ich bin Babit Büchner. Bundesarbeitsministerin Bärbel Baas zweifelt offen an der von der Koalition geplanten Pflicht zur Krankschreibung ab dem ersten Tag. Das kommt in der Union nicht gut an. Der Chef des CDU-Arbeitnehmerflügels Dennis Radke sagte dem Kölner Stadtanzeiger, was man gemeinsam entscheide, sollte man auch gemeinsam vertreten. In einem Interview mit den Funke-Medien hatte Baas davor gewarnt, dass es bei einem leichten Infekt durch die Neuregelung gleich eine Krankschreibung für eine ganze Woche geben könnte. Die islamistischen Taliban haben vorübergehend weiteres Personal nach Deutschland geschickt. Es soll dabei unterstützen, mehr Ausreisepflichtige nach Afghanistan abzuschieben.
2: Dafür müssen Dokumente ausgestellt werden, die die de facto Regierung anerkennt, heißt es dazu aus dem Auswärtigen Amt. Dafür müssten neben ausreichend Personal auch die technischen Voraussetzungen bestehen. Um diese zügig zu schaffen, ist jetzt kurzzeitig ein technisches Unterstützerteam eingereist. Kritiker, etwa aus den Reihen der Grünen, bemängeln, dass die Bundesregierung praktische Zugeständnisse macht, um Abschiebungen zu ermöglichen, obwohl sie die Taliban-Regierung nicht anerkennt. Aus Berlin, Dirk Zeitler.
1: Die Rettungsteams in Nepal und China kämpfen sich weiter durch das Katastrophengebiet. Die Zahl der Toten ist inzwischen auf mehr als 600 gestiegen. Mehr als 2500 Menschen gelten weiterhin als vermisst.
3: Das Ausmaß der Katastrophe ist weiter noch schwer abzuschätzen. Am Beispiel des nepalesischen Orts Devigat in der an Tibet grenzenden Provinz Bagmati zeigt sich jedoch überdeutlich die tiefe Spur der Verwüstung. Der größte Teil des Orts versinkt in einem Meer aus grauem Schlamm und Trümmerteilen. Fast sämtliche Häuser des Orts, wo früher bis zu 1500 Menschen wohnten, sind jetzt praktisch unbewohnbar. Einige Bewohner kommen von ihren Schutzunterkünften und versuchen, ihr Hab und Gut in ihren teils zerstörten Häusern zu retten. Aus Nepal, Dirk Gotter.
1: Und zum Sport. Neuling Elversberg hat einen furiosen Start in die erste Fußball-Bundesliga hingelegt. Die Mannschaft gewann gleich zum Auftakt mit 3:2 gegen Bayer Leverkusen. Außerdem spielten Leipzig, Mönchengladbach 3:0, Mainz, Paderborn 0:0, Union Berlin, Frankfurt 3:3 und Köln, Hoffenheim 3:2.
0: Soweit das Neueste. 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
1: Das Wetter, die aktuelle Vorhersage des Deutschen Wetterdienstes. Vor allem im Westen kann es heute Abend nass werden. In der Nacht ziehen die Regenwolken dann auch in den Osten und Nordosten. Auch an der Nordsee werden Schauer erwartet. Morgen gibt es dann vor allem im Norden und Nordwesten dichte Wolkenfelder und Regenschauer. Ansonsten bleibt es meist trocken und die Sonne kommt durch bei 20 bis 29 Grad maximal.
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1: Heute lautet unser Thema: So gibt die Kirche sich auf. Unterwerfung findet auch in der Kirche statt. Der Islam wird umgarnt. Die Leitungen der katholischen und der protestantischen Kirchensteuerkirchen lassen sich keinen Ramadan und kein Zuckerfest entgehen. Natürlich ist es menschlich, anderen Religionen zu ihren Festen zu gratulieren. Oft aber sagen die Kirchen Dialog und meinen den Verzicht auf das eigene Bekenntnis. Sie sprechen von Toleranz und praktizieren Unterwerfung. Nun hat die katholische Kirche das nächste Tabu gebrochen. Sie will ausdrücklich Muslime zu besseren Muslimen machen. Das ist ebenso anmaßend wie töricht. Das Tafelsilber des Glaubens wird auf dem Altar des Dialogs geopfert. Die Kirchensteuerkirchen pflastern den Weg in ihren Untergang mit lieblichen Worten. Im öffentlich-rechtlichen Erziehungsfunk sind die Kirchen präsent. Der Medienstaatsvertrag will es so. Die Kirchen haben garantierte Sendeplätze, sie füllen sie in eigener Verantwortung. Im Deutschlandfunk gibt es die Morgenandacht, im Bayerischen Rundfunk die Gedanken zum Tag, im Hessischen Rundfunk den Zuspruch. Bei Radio Bremen heißt es auf ein Wort. Auch Gottesdienste werden übertragen. Es handelt sich um Verkündigungsformate. Der christliche Glaube aber, der nicht nur Zuspruch, sondern auch Anspruch und Zumutung sein kann, wird nicht unbedingt verkündigt. Regelmäßig stößt man auf den Glauben an das Diesseits, den Glauben an die Politik, den Glauben an die Zivilgesellschaft, den Glauben an die Energiewende. Die Theologie ist auf den säkularen Hund gekommen. Bei SWR Kultur gibt es das Wort zum Tag. Der Monolog wird mal von der römisch-katholischen, mal von der evangelischen Kirche verantwortet. Unlängst plauderte dort ein katholischer Theologe von seinen Eindrücken in der kenianischen Küstenstadt Malindi. Von dort brachte der promovierte Theologe Marco Kuhn eine Anleitung zur christlichen Selbstaufgabe mit. Natürlich würde sich Herr Kuhn gegen diese Deutung wehren, doch nichts anderes tat er in einem sogenannten Verkündigungsformat im Auftrag der römisch-katholischen Kirche. Kuhn warnte davor, andere Menschen zum christlichen Glauben bekehren zu wollen. Die Zeiten der Bekehrung seien vorbei. Heute sollten Christen im Dialog mit Muslimen ein anderes Ziel haben, aus Muslimen bessere Muslime zu machen.
2: Vor diesem Hintergrund war es großartig, den dortigen Diözesanbischof zu erleben, der nicht nur ein Experte für diesen Dialog ist, sondern ihn wirklich im Herzen trägt. Er betont unablässig, dass kirchliches Handeln die Würde aller Menschen gleichermaßen schützen müsse, unabhängig von ihrem religiösen Bekenntnis, und dass es unser Ziel sein muss, dass Christen im Dialog zu besseren Christen werden und Muslime zu besseren Muslimen. Einander besser verstehen und tiefe Einblicke in den Glauben und die Überzeugungen der anderen bekommen, das ist das Wesentliche. Nicht die anderen zu überzeugen oder zu bekehren.
1: Ist das Häresie? Ist es schlimmer? Eine Kirche, wie sie hier von der katholischen Kirchensteuerkirche präsentiert wird, ist keine Kirche mehr. Eine verzagte, feige, unterwürfige Kirche arbeitet ihre Abschaffung zu. Sie wirft das Neue Testament aus dem Fenster, denn das Neue Testament fordert ausdrücklich alle, ja alle Menschen, zu Jüngern, also zu Christen, zu machen. Eine Kirche, die ihren Auftrag ernst nimmt, muss versuchen, aus jedem Muslim einen Christ zu machen. Kuhns Kirche will das nicht. Sie freut sich über Muslime, die Muslime bleiben und sogar bessere Muslime werden. Eine solche Kirche ordnet sich dem Islam unter. Diesen Irrweg haben schon Päpste ermöglicht. Papst Franziskus unterzeichnete im Februar 2019 in Abu Dhabi mit dem Großimam von Al-Azhar das katholisch-muslimische Dokument über die Brüderlichkeit aller Menschen für ein friedliches Zusammenleben in der Welt. Darin ist die Rede von gemeinsamen religiösen Werten, vom Sinn für Religiosität und vom Wert der Verschiedenheit in Bezug auf Religion. Gott habe den religiösen Pluralismus gewollt. Es heißt sogar mit päpstlicher Autorität, Dialog unter Gläubigen bedeute auch, die unnützen Diskussionen zu vermeiden. Eine solche Kirche will nicht mehr die Unterschiede im Glauben benennen, um Mission zu ermöglichen. Nein, sie will jeden Gläubigen in seinem jeweiligen Glauben stärken. Das aber ist nur eins: der Abschied vom Christentum im Namen der Kirche. Das war Kistler Kompakt, der erste Kommentar des Tages, Ausgabe 345. Nur selber denken macht schlau.
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2: Vielleicht wird es ja auch mal eine gute Woche für den Bundeskanzler. Zumindest wird es wieder eine arbeitsame Bundeswoche für den Bundeskanzler. Denn er hat die letzten Wochen mit XXL-Urlaub verbracht. Fast 4 Wochen. Und sich bei den Bürgern nicht blicken lassen. Jetzt ist er zurück und hat sogar etwas mitgebracht. Einerseits eine neue PR-Kampagne und ein neues oder ein wiederholtes Versprechen. Jetzt gibt es große Reformen.
3: Über 3 Wochen war Kanzler Friedrich Merz im Urlaub am Tegernsee. Kritik gab es reichlich. Etwa weil er beim Fund einer Drohnenbombe am Flughafen Leipzig-Halle oder bei den Waldbränden in Deutschland abtauchte. Jetzt ist er zurück mit einer PR-Offensive. Erste Station, die Bild. Dort wird erklärt, Merz habe in seinen 3 Wochen gar keinen echten Urlaub gemacht, sondern täglich mehrere Stunden am Schreibtisch gesessen. Einen Arbeitsurlaub. Merz sagt den Deutschen sonst, sie sollen mehr arbeiten.
4: Insgesamt müssen wir in diesem Land einfach eine höhere Leistung erbringen.
5: Wir werden uns alle ein bisschen mehr anstrengen müssen. Wir werden alle mehr arbeiten müssen.
6: Dass wir insgesamt wieder durch mehr Arbeit, durch mehr Leistung eine höhere volkswirtschaftliche Leistung in Deutschland erbringen.
3: Jetzt beteuert er, selbst gar nicht wirklich Urlaub gemacht zu haben. Gleichzeitig stellt er sich jetzt als Reformkanzler dar und lockt gegenüber Bild mit dem Versprechen auf historische Beschlüsse zu Steuern, Rente oder Entbürokratisierung. Das ist die neue PR-Offensive von Bundeskanzler Friedrich Merz. Warum er die Werbekampagne fährt und was das für Deutschland bedeutet, besprechen wir jetzt bei News Live.
2: Was es alles gibt. Ein Urlaub ohne Urlaub. Bundeskanzler Friedrich Merz hat also in den vergangenen mehr als 3 Wochen einen XXL-Urlaub in seinem Ferienhaus am Tegernsee in Oberbayern gemacht. Aber er vermittelt nun mit einer ausführlichen PR-Kampagne den Bürgern den Ausdruck, ja eigentlich habe er gar keinen Urlaub gemacht. Und dabei helfen sollen dem Kanzler unter anderem Gespräche, ein Interview mit der Bild am Sonntag. Kanzler Merz exklusiv in Bild, wie er seinen Urlaub wirklich verbrachte. Ja, das sind nun erstmal überraschende Nachrichten. Wir sind ja manchmal ganz naiv, lieber Waldi, vielleicht zu naiv. Wir dachten eigentlich, Urlaub ist Urlaub, da holt man sich, hat auch keine öffentlichen Termine wahrgenommen in dieser Zeit. Nun lässt uns der Kanzler über die Bild-Zeitung ausrichten. Das war gar kein Urlaub, er war nur nicht da.
7: Ich bin schwer beeindruckt. Ich glaube aber auch, er hat nirgendwo in diesem Land gefehlt. Er hat keine Stechkarte, der Bundeskanzler, ist auch klar. Aber wenn man dann so willfährige Helfer hat, wie ein Redakteur der Bild-Zeitung, der quasi nachträglich ihm attestiert, dass er mehr gearbeitet als geurlaubt hat, dann ist das ja sehr hilfreich, nur die Leute lachen eben drüber. Wenn du dann das als Ergebnis hörst, dann will ich schon wieder aufhören. Der erste Satz, der wieder so dumm ist, dass der Waldbrand hier durch den Klimawandel entstanden ist, dann ist der Status ante erreicht. Dann ist nämlich das die Fortführung des hohlen Geschwätzes von vorher nach dem Urlaub sofort wieder eingetreten.
2: Und diese Klimarede werden wir nachher im Bild- und Tondokument haben, in ihrer ganzen Schönheit. Er hat also, lässt der Kanzler uns mitteilen, über Bild täglich mehrere Stunden am Schreibtisch gesessen. Wir haben es ausgeblendet, Merz saß täglich mehrere Stunden am Schreibtisch. Es gab eine Videoschalte. Allerdings als Urlaubsbonus begann sie erst um 8.30 Uhr statt um 8 Uhr. Ein Arbeitsurlaub war es also. Der Kanzler habe täglich gearbeitet und wegen der Waldbrände und des Drohnenfunds am Flughafen Leipzig-Halle soll Merz außerdem mit verschiedenen Ministern telefoniert haben. Also es ist ein sehr, sehr großer Ehrgeiz, ein doppelter Ehrgeiz, möchte ich sagen, Pauline. Einerseits der Kanzler, der unbedingt den Eindruck vermitteln will, ich war zwar in Urlaub, aber ich habe gearbeitet. Und andererseits eine Bild-Zeitung, eine Bild am Sonntag, die eine ganz, ganz große Strecke freiräumt, um genau diesen erwünschten Eindruck des Kanzlers zu veröffentlichen.
8: Das sind die 2 Seiten und ich kann mich kaum entscheiden, mit welcher Seite ich mehr Mitleid habe. Mit einem Kanzler, der in der Situation seines größten Machtverfalls, das muss man ja wirklich sagen, in den letzten Wochen konnte man zusehen, wie die Macht dieses Kanzlers gebröckelt ist. Seine eigenen Leute haben immer wieder gegen ihn geschossen, haben immer wieder deutlich gemacht, dieser Kanzler ist, wie Julians mehrmals hier gesagt hat, eine lebende Piñata, auf die man so oft draufhaut, idealerweise, wie man möchte. So, und in dieser Situation taucht der Kanzler über Wochen ab, über Wochen äußerte sich nicht, sodass alle Medien wirklich von links bis rechts sagen, wo ist denn dieser Kanzler? Natürlich bei unterschiedlichen Themen. Die Linken haben besonders umgetrieben, die heißen Temperaturen, die Hitzetote, die Waldbrände. Die Konservativen haben gesagt, ja, wann macht er denn vielleicht auch mal wieder Wahlkampf? Wann kümmert er sich um dieses Thema Drohnen? Also es gab ja mehrere Themen, wo man wirklich gesagt hätte, da hätte der Kanzler sich äußern können. Er macht es nicht, er taucht ab, er hat offenbar Angst vor dieser Öffentlichkeit. Und dann kommt er zurück und begegnet dieser Kritik mit der Begründung, er habe jeden Tag gearbeitet. Da muss ich sagen, ein Bundeskanzler kann doch nicht sagen, ich mache 3 Wochen Urlaub und arbeite nicht. Das ist doch selbstverständlich, dass ein Bundeskanzler jeden Tag arbeitet, sich jeden Tag mit der Lage beschäftigt. Ich meine, das machen wir auch. Es gibt einfach bestimmte Jobs und wir sind jetzt nicht Bundeskanzler, aber es gibt bestimmte Jobs. Da muss man sich, da muss man sich mit sowas wie der Nachrichtenlage beschäftigen. Da muss man gucken, was ist denn los in diesem Land. Und wenn man dann als Kanzler zurückkommt und sich aufschreiben lässt, den Journalisten in die Feder diktiert, ich habe jeden Tag mehrere Stunden gearbeitet, das ist also von einer solchen Traurigkeit geradezu, dass mir da wirklich die Worte fehlen. Und ich finde es aber ungefähr genauso traurig, wenn man dann als Journalist kommt und sagt, ja, also das schreibe ich jetzt auf. Wie hat er seinen Urlaub wirklich verbracht? Es gab diesen Artikel, es gab auch noch ein Q&A auf der Seite der Bild-Zeitung, wo man also ausführlich alle Fragen geklärt hat, wie viel hat er denn gearbeitet, woran, wen hat er denn alles gesehen? Und da muss ich wirklich sagen, wenn man bereit ist, die gesamte PR eines Bundeskanzlers einfach 1:1 abzudrucken, ohne mal darauf zu kommen, dass der Kanzler immer wieder gesagt hat, und wir werden gleich noch drüber sprechen, die Deutschen arbeiten zu wenig. Also wenn man diesen Vorwurf dann mit aller medialen Kraft, die man als Bild-Zeitung hat, entkräftet, dann ist das wirklich nichts anderes mehr als PR und hat mit Journalismus rein gar nichts mehr zu tun.
9: Ich lese einmal die lustigste Passage aus der Bild-Berichterstattung vor. In der Hauptstadt war berichtet worden, er, Merz, habe sich 4 Wochen ausgeklingt. Bild weiß, stimmt so nicht. Merz war bis vergangenen Freitag 3 Wochen und 2 Tage in seinem Fernhaus am Tegernsee im Arbeitsurlaub. Also, ich persönlich kann für mich in Anspruch nehmen, ich habe den Bundeskanzler kein einziges Mal für seinen Urlaub kritisiert, weil alle Bundeskanzler der deutschen Geschichte in den Urlaub gegangen sind und sie alle haben im Urlaub keinen Urlaub gemacht. Logischerweise, sie haben auch Urlaub gemacht, aber natürlich ist man in diesem Amt nie ganz im Urlaub. Ist vollkommen klar. Deswegen habe ich Friedrich Merz daraus gar keinen Vorwurf gemacht. Woraus ich Friedrich Merz jetzt einen Vorwurf mache, ist, dass er, und vor allem mal wieder seinem Kommunikationsteam, wobei ich glaube, es geht auch sehr oft von ihm aus, dass er aus dem Urlaub zurückkehrt und sich selber als wichtigste Botschaft wählt, ich bin nicht faul. Das ist ja das, deswegen thematisieren wir das hier, weil Friedrich Merz das ja selbst entschieden hat. Wir haben gar nicht gesagt, oh, warum macht der so lange Urlaub? Aber Friedrich Merz kommt doch zurück und sagt, ha, ich habe schon sehr oft gesagt, die Deutschen sollen mehr arbeiten, also brauchen wir jetzt den Spin. Ich war gar nicht so faul, wie es schien. Ich habe eigentlich die ganze Zeit gearbeitet. Gebt ihnen von Bild mal eine Handvoll Zitate, dann schreiben die das schon. Und oh Wunder, es funktioniert tatsächlich für ehrlicherweise reine Propaganda-Zitate. Wir haben historisch Beschlüsse gefasst, die wir jetzt auch wirklich umsetzen. Ist ja kein Zitat, also bei aller Liebe. Das ist ja, also wenn ich als Journalist einen Deal eingehe, dann doch nicht für das Zitat. Wir haben historische Beschlüsse gefasst, die wollen wir jetzt wirklich umsetzen, aber bei Bild ist man offenbar bereit dafür, für so ein billiges Propaganda-Zitat, dann diese Arbeit zu erledigen. Finde ich traurig, genau wie Paulina, aber das Entscheidende ist doch, der Bundeskanzler selbst, seine Kommunikationsleute haben das Gefühl, wir kommen aus dem Urlaub zurück, wir brauchen eine Botschaft und wir sagen den Menschen im Land, der Bundeskanzler ist nicht faul. Das ist die Botschaft. Ich muss es euch ehrlich sagen, wir waren beim Wahlkampf von Sven Schulze, der meiner Meinung nach hätte sich gewünscht, dass Merz noch 4 Wochen länger im Urlaub bleibt, ja, damit er bloß nicht im Wahlkampf in Sachsen-Anhalt aufkreuzt. Aber das ist für mich nicht mehr nachvollziehbar, dass man im Kanzler, das Bundespresseamt, über das Bundespresseamt gibt es den herrlichen Satz, beim Bundespresseamt kannst du die Hälfte der Leute rausschmeißen, wobei egal ist, welche Hälfte. Und das haben die mal wieder bestätigt. Wer um Gottes Willen kommt auf die Botschaft, liebe Deutsche, ich bin zurück und ich bin nicht faul. Da bleibt doch exakt ein Wort hängen. Faul. Es ist mir inzwischen absolut unbegreiflich, wer dieses Kommunikationsdebakel des Bundeskanzlers vorantreibt. Noch ein kleiner Nachschub in Klammern. Das erste Foto, was Friedrich Merz gepostet hat, nachdem er wieder auf die politische Bühne getreten ist, war ein Foto zusammen mit Mario Vogt, dem Ministerpräsident von Thüringen, der gerade letztinstanzlich sozusagen als Plagiator überführt würde, um seinen Job kämpft. Und Friedrich Merz sagt, danke Mario, dass du Thüringen so stabil regierst. Ich weiß nicht, wer die Kommunikation von diesem Mann macht. Man kann vor diesen Leuten, man kann vor diesen Kommunikationsleuten des Bundeskanzlers oder insgesamt der CDU einfach nur warnen.
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1: Ich bin Babette Büchner. Noch immer ist unklar, wer hinter der Sprengstoffdrohne am Flughafen Leipzig-Halle steckt. Die Welt am Sonntag und das Portal Politico berichten jedoch, dass die Bundesregierung bald Russland dafür offiziell verantwortlich machen will. Darauf angesprochen sagte ein Regierungssprecher, man beteilige sich nicht an Spekulationen. Bundeskanzler Friedrich Merz hatte zuletzt in einem TV-Interview angekündigt, dass es bald eine Reaktion auf den Vorfall in Leipzig geben werde. Bundesarbeitsministerin Bärbel Baas zweifelt offen an der von der Koalition geplanten Pflicht zur Krankschreibung ab dem ersten Tag. In einem Interview mit den Funke-Medien warnte sie, dass es bei einem leichten Infekt durch die Neuregelung eine ganze Woche Krankschreibung geben könnte.
2: Der Pflicht zur Krankschreibung ab dem ersten Tag habe die SPD nur zähneknirschend zugestimmt, obwohl die Partei sie inhaltlich für falsch hält, sagte Baas. In der Union gibt es jedoch keine Bereitschaft, das Thema noch einmal neu zu verhandeln. Dazu habe die Koalition eine Vereinbarung getroffen, die nun flexibel und praxistauglich gestaltet werden müsse, heißt es aus der CDU-CSU-Fraktion. Aus Berlin, Dirk Zeitler.
1: Norwegen trauert. Auch am Tag nach dem Tod von König Harald V. ist auf den Straßen der Hauptstadt Oslo eine bedrückende Atmosphäre zu spüren. Mit dem Tod seines Vaters wurde dessen Sohn Håkon zum König. Jetzt folgt die erste öffentliche Rede des neuen Monarchen.
3: Am Abend überträgt das norwegische Fernsehen die Rede von König Håkon VIII. Dabei soll es vor allem um seinen Vater gehen. Eine solche Ansprache hatte auch König Harald nach dem Tod seines Vaters gehalten. Für Håkon eine schwierige Aufgabe. Trotz der eigenen Trauer wartet viel Arbeit auf den neuen Monarchen. Währenddessen strömten den ganzen Tag über Menschen mit Blumen in den Händen zum Schlossplatz. Hier wird gerade deutlich, wie sehr Harald seinem Volk am Herzen lag. Aus Oslo, Julia Weschenbach.
1: Und zum Sport. Neuling Elversberg hat einen furiosen Start in die erste Fußball-Bundesliga hingelegt. Die Mannschaft gewann gleich zum Auftakt mit 3:2 gegen Bayer Leverkusen. Außerdem spielten Leipzig, Mönchengladbach 3:0, Mainz-Paderborn 0:0, Union Berlin, Frankfurt 3:3 und Köln-Hoffenheim 3:2.
0: Soweit das Neueste. 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
1: Das Wetter, die aktuelle Vorhersage des Deutschen Wetterdienstes. Vor allem im Westen kann es heute Abend nass werden. In der Nacht ziehen die Regenwolken dann auch in den Osten und Nordosten. Auch an der Nordsee werden Schauer erwartet. Morgen gibt es dann vor allem im Norden und Nordwesten dichte Wolkenfelder und Regenschauer. Ansonsten bleibt es meist trocken und die Sonne kommt durch bei 20 bis 29 Grad maximal.
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1: Unzählige in der CDU denken genauso wie Bernd Prange, aber keiner. Keiner von ihnen hatte den Schneid, das auch öffentlich zu sagen. Bernd Prange hat es getan und er wird damit, da lege ich mich fest, die Republik verändern. Was ist in diesem Land nur plötzlich los? Der Vibe-Shift erfasst die ganze Gesellschaft. Selbst die Fanatiker von gestern geben sich heute zerknirscht. Hier ist der Vorsitzende der Grünen Partei, Felix Banaschak.
2: Die Grünen waren Teil eines Kulturkampfes, der dieses Land weiter gespalten hat. Und deswegen arbeite ich und deswegen arbeiten wir so stark daran, diese grüne Politik aus dem Kulturkampf herauszuholen.
1: Die Grünen haben das Land gespalten. Ups. Das ist mal ein bemerkenswertes Geständnis von Felix Banaschak. Und hier ist der linke Journalist Christoph von Marschall, der im öffentlich-rechtlichen Fernsehen plötzlich eingesteht, dass die sogenannte Brandmauer am Ende ist.
3: Um die PiS abzuwählen, mussten sich alle anderen Kräfte von links über Grün, die Liberalen, die Sozialdemokraten bis in die Konservativen hinein zusammenschließen. Eine solche Koalition hat eine sehr geringe gemeinsame Politikbasis.
4: Es gibt und andere
3: deswegen
4: Wege
3: auch. Sind die heute schlecht dran. Also mein Punkt ist nur, wenn ich das zum Ende sagen darf, die Brandmauer kommt faktisch an ein Ende. Das ist jetzt nicht ein Urteil, ich wünsche mir das so oder seht ihr so, sondern so sind die Verhältnisse. Sie kommt entweder
4: Lars
3: an das Sänger, Ende, weil die AfD die absolute Mehrheit hat. Lars
4: Sänger lebt und arbeitet.
1: Das Beste ist, wie Sandra Maischberger viermal versucht, ihn zu unterbrechen bei dieser ganz einfachen Feststellung und das im öffentlich-rechtlichen Fernsehen. Die Brandmauer kommt an ihr Ende. Apropos öffentlich-rechtliches Fernsehen. Die altehrwürdige FAZ nennt den öffentlich-rechtlichen Rundfunk plötzlich umstritten, wie Sie hier eingeblendet sehen. Das war ein Einschüchterungsattribut, das bisher eigentlich Rechten vorbehalten war, nicht dem in der Tat umstrittenen linksgrünen Staatsfernsehen. Oder sehen Sie hier. Bei der fabelhaften Welt schreibt man die sogenannte Brandmauer plötzlich in Anführung, so wie Axel Springer das früher mit der DDR gehandhabt hat. Oder schauen Sie hier, was die FAZ über ein Sat.1-Interview mit dem schwitzend sozialistischen Umverteiler der Nation Lars Klingbeil schreibt. Die Überschrift lautet, Achtung, nach diesem Interview wählt auch der letzte Arbeiter die AfD. Und dann weiter. Nichts an diesem Sommerinterview ist berichtenswert. Nichts hat inhaltliche Bedeutung. Das Gespräch mit Vizekanzler Lars Klingbeil bei Sat.1 ist scharlatanhafteste Rosttäuscherei und missbraucht den Begriff des Politischen. Dass Klingbeil dann am Ende ernsthaft noch den abgedroschensten aller Phrasen setzen sagt, ich will den Sozialstaat fit für die Zukunft machen, dazu fällt einem dann nichts weiteres mehr ein als die traurige These, dass nun wohl auch noch der letzte Arbeiter die AfD wählen wird. Jedenfalls, wenn er sich dieses Sommerinterview angesehen und damit um einen der vielleicht vorerst letzten schönen Sommerabende gebracht hat. Ich sage Ihnen, was der Grund für diese großartige Schonungslosigkeit ist. News. Ihre neue Medienmarke hat dieses Land verändert. Mit unumstößlichen, unausweichlichen Fakten und furchtlosen Worten haben wir die Kraft und die Macht des Offenkundigen zurückgebracht. Der neue Geist, der herrscht, gibt Menschen den Mut zurück, nicht mehr stumpf zu behaupten, nachzuplappern, was die Herrschenden von ihnen verlangen, sondern auszusprechen, was sie doch mit ihren eigenen Augen sehen. Die Tyrannei der politischen Lügen, wo wir leugnen sollten, was unsere Augen doch sehen können, sie bricht zusammen. Und das ist großartig. Das ist, liebe Zuschauer, auch Ihr Verdienst, weil Sie mit dazu beigetragen haben, neue Medien wie News in diesem Land zu etablieren. Und dafür von Herzen danke. Der hart linke Musiker Jan Gorko, auch bekannt als Monchi, Frontmann der linken Band Feine Sahne Fischfilet, stand 2018 in Chemnitz auf der Bühne beim sogenannten Wir sind mehr Konzert, das Konzert gegen den Hass. Man muss sich die damalige Zeit noch einmal in Erinnerung rufen, weil es einfach so verrückt war. 3 illegale Migranten aus Syrien und dem Irak hatten am Rande eines Stadtfestes in Chemnitz den Deutschen Daniel H. mit einem Messer geradezu abgeschlachtet. Politische Empörung gab es damals aber nicht etwa über diesen barbarischen Mord, oh nein, sondern darüber, dass sogenannte Rechte gegen die illegale Massenmigration in Chemnitz demonstrierten. In den Medien wurden Hetzjagden gegen Ausländer erfunden, die so niemals stattgefunden haben. Es wird noch verrückter. Der illegale somalische Migrant Abdirahman J. Punkt, der damals fälschlich behauptete, von Neonazis gejagt worden zu sein, wurde 3 Jahre später selber zum islamistischen Terroristen und ermordete in der Würzburger Innenstadt 3 Frauen. Dabei, ich muss es leider sagen, stach er so heftig auf eine dieser Frauen ein, die sich noch schützend vor ihr Kind stellte, dass die Klinge durch die Frau hindurch das Kind lebensgefährlich verletzte. Das sind alles Geschichten, die man kaum glauben kann, nicht glauben will, besonders wenn man sich daran erinnert, dass für die Unterstützer dieser Klientel dann ein Konzert, ein Solidaritätskonzert veranstaltet wurde. Und bei diesem Konzert stand Monchi als einer der Frontmänner auf der Bühne. Heute schreibt Monchi in einem bemerkenswerten Buch folgenden Satz. Ich zitiere. Wie schaffe ich es, auf mich aufzupassen, damit ich nicht auch irgendwann überlege, mein Kreuz bei der AfD zu setzen? Ups, das sagt Monchi. So sagen Linke, dass man eigentlich AfD wählen müsste, ohne zu sagen, dass man eigentlich AfD wählen müsste. Hier ist noch einmal Monchi im Gespräch mit Paul Ronsheimer.
4: Ich meine, dass ich hier sitze, ja, das hätte ich vor 10 Jahren nie gemacht. Hier Ronsheimer, früher hätte ich gesagt, auf keinen Fall. Jetzt denke ich, Digga, heul leise, okay, alles klar.
5: Glaubst du, du kriegst du da, ist das noch so, dass man da Gegenwind bekommt? Ich habe ja,
4: dass ich hier sitze?
5: Ja, weil
4: ja,
5: ich
4: habe bestimmt. Und da gebe ich in dem Nordkurier-Interview. Da sagen Leute, das geht gar nicht. Du kannst dich, gib Bands die Arbeit nicht mit dir zusammen. Das ist ein rechtes Blatt. Dann sage ich, Dicker, das ist das einzige Lokalblatt, was es bei uns noch gibt, ja? Also, mit denen ich reden, bei uns, da liegt nicht die Taz, ja? So. Oder dann sagen die, ja, oh Gott, Ostdeutsche Allgemeine Zeitung, das sind Putin-Freunde. Ich feiere die Zeitung auch nicht total. Aber nicht mit denen reden, die liegen mehr an den Tankstellen als, was weiß ich, teilweise der Spiegel. Beispielsweise eine Frau, die ich seit 20 Jahren kenne, wenn wir uns sehen, uns umarmen. Und wo ich das gar nicht glauben konnte, als sie mir gesagt hat, dass sie die AfD wählt. Was mir dann auch wehtut. Was, wo ich denke, fuck, du doch nicht auch noch, ja? Und wo ich dann, warum, weshalb, wieso? Und
5: was sagt sie?
4: Der rote Faden ist einfach die Abgegessenheit von Berlin sozusagen, ne, von der Berliner Politik.
5: Und wenn du dann in einer bestimmten Bubble bist, aber das kannst du auf keinen Fall machen, mit dem darfst du nicht reden.
4: Das weißt du, das ist das Schöne am Dorf.
5: Das kennen
4: wir
5: alle.
4: Dass es da gar nicht so eine Bubble gibt. Der Unterschied ist, wenn ich in der Stadt gewohnt habe, da ist es mir viel einfacher gefallen, alle AfDler über einen Kamm zu scheren, ja. Und aber umso mehr näher ich an den Menschen bin, umso schwerer fällt mir auch das Hassen.
1: Das, meine Damen und Herren, nennt man Vibeshift. Liebe Freunde von der CDU, wer zu spät kommt, den bestraft das Leben. Das habt ihr mal besser verstanden als alle anderen im Land. Wenn nicht einmal mehr Monchi von Feine Sahne Fischfilet an die Brandmauer glaubt, dann könnt ihr entweder umkehren oder mit eurer gescheiterten Ideologie untergehen.
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2: Die Taz bereitet sich also in einer reinen Antifa-Manier auf mögliche AfD-Wahlsiege vor. Sie beschwört eine rechtsradikale Machtübernahme, die es erzwinge, zu auch gewalttätigen Widerstandsformen zu greifen.
3: Die Exekutive eines Bundeslands könnte bald in AfD-Hand sein. Insofern ist es zwingend, sich mit Widerstandsformen, notfalls auch gewaltförmiger Natur, auseinanderzusetzen.
2: Widerstand, notfalls auch gewaltförmige Natur, also notfalls solle man auch, und das heißt, wenn es zu einer AfD-Regierung käme, mit Gewalt gegen diese Regierung vorgehen. Bevor wir darüber sprechen und Implikationen, kurz eine Frage an dich, Julian, die Taz. Die kleingeschriebene Tageszeitung residiert hier ums Eck in Berlin-Kreuzberg. Welchen Stellenwert, welchen Rang hat dieses Organ?
4: Die Taz ist seit Jahrzehnten das Leib- und Magenblatt der politischen Linken in Deutschland. Und es handelt sich bei diesem Kommentar ja nicht um irgendeinen versteckten, durchgeknallten Gastbeitrag ganz unten links in der Ecke auf Seite 43, sondern es handelt sich um den Markenkommentar der Marke Taz. Aufmacher auf der Homepage. Die Taz erscheint hier nicht mehr auf Papier, sondern nur noch digital. Das macht logischerweise den Homepage-Auftritt umso wichtiger. Und dort wollte man, wie man bei Linken so schön sagt, ein starkes Zeichen setzen für Haltung und hat ganz oben auf die Seite eben diesen Weckruf zur Wehrhaftigkeit, wie es in der Überschrift heißt, gesetzt. Und in diesem Kommentar geht es ausdrücklich um gewaltsamen Widerstand gegen demokratische Wahlergebnisse. Das ist also nicht einfach, so ist es zumindest journalistisch dargestellt, die vollkommen unmaßgebliche Ansicht des Herrn Jens Uthoff, der da drüber steht, sondern die Taz macht sich durch die schiere Positionierung auf der Homepage das ganz eindeutig zu eigen, erklärt das also zur hauseigenen Position und ruft zur Gewalt auf. Das ist dramatisch, es ist bei der Taz aber nicht allzu überraschend, denn die Taz war auch immer das Verlautbarungsmedium der Roten Armee-Fraktion. Insofern noch einmal dramatischer, wir kommen später dazu. Danger Dan wird hier ausdrücklich herbeigezogen, ein Musiker, der im öffentlich-rechtlichen Fernsehen sozusagen zur Berühmtheit gelangt ist mit seinem Gewaltaufruf, auf den hier Bezug genommen wird. Und der zitiert in seinem neuesten gewaltverherrlichenden Song ausdrücklich eine linksextremistische Terrororganisation, nämlich die Hammerbande. Darauf nimmt man Bezug. Man hat tatsächlich das Gefühl, dass die Taz die Rückkehr der guten alten RAF-Zeiten gar nicht erwarten kann.
2: Das Lied, auf das du ins Bezug nimmst und auf das die Taz Bezug nimmt, heißt ja Keine Angst. Es wird darin auch zur Bildung von linksradikalen Banden aufgerufen. Eine Glorifizierung dieser sogenannten Hammerbande. Und dieser Antifa-Sänger Danger Dan ist also wirklich der Stichwortgeber dieses Aufrufs in der Taz. Was ist davon zu halten? Banden sollen gebildet werden, davon solle man sich nicht abgrenzen.
3: Danger Dan Song kann so auch als Weckruf und nicht als Aufruf zur Gewalt verstanden werden. Eine Brandmauer brauchte es zur RAF, aber nicht zu jenen, die heute versuchen, Schwächere zu schützen und dafür bereit sind, Grenzen zu überschreiten.
2: Wer bereit ist, Schwächere zu schützen, muss Julia auch bereit sein, Grenzen zu überschreiten. Und es können damit ja eigentlich nur die Grenzen gemeint sein hin zur Gewaltausübung.
5: Ja, absolut, so ist es zu verstehen. Und das Perfide an der ganzen Sache ist ja eigentlich, dass es ihm ja gar nicht darum geht, wenn die AfD an der Regierung ist und meinetwegen einen Gesetzentwurf bringt oder ein Gesetz einbringt, dass dann möglicherweise die Minderheiten, von denen er spricht, verletzen könnte oder denen schaden könnte, sondern es geht ja um präventiv. Es geht einfach darum, die AfD ist gewählt vom Volk in demokratischen, freien Wahlen. Und dagegen möchte er sich dann wehren oder ruft er auf, dass man sich wehren muss. Das heißt, zum Schutz der Demokratie, ausdrücklich in Anführungsstrichen, bekämpft er letztlich die Demokratie, weil es sich um freie Wahlen handelt. Insofern, also ja.
2: Und die Taz stellt sich ja hier eindeutig, Pauline, in diese Reihe. Also sie beruft sich positiv auf Danger Dan, der vor der Anwendung von Gewalt, um einen sogenannten faschistischen Notstand zu verhindern, nicht zurückschreckt. Und dieser Gewaltaufruf in der Taz, der ist ja auch schon deshalb ernst zu nehmen, weil, Julian hat es eben gesagt, die Taz wirklich in weiten Kreisen dieses Milieus gelesen wird. Also es ist doch wirklich zu befürchten, dass dieser Aufruf zu Widerstand, auch gewaltförmige Natur, wie es heißt, von Menschen gelesen wird, die das ernst nehmen.
6: Genau das ist zu befürchten. Und wir sehen da eine schrittweise Normalisierung von Gewalt.
5: in einem Milieu, was eigentlich immer der Gegenseite vorwirft, gewalttätig zu sein. Also das ist, kommt ja auch in diesem Kommentar durch. Man tut immer so, als handle es sich um Notwehr. Als ginge die Gewalt in Wahrheit von rechts aus. Als ginge es darum, irgendwelche Minderheiten mit der eigenen Gewalt zu schützen. Weil wenn man nicht selber gewalttätig werden würde, würden die sogenannten Faschisten gewalttätig werden. Tatsächlich ist natürlich das Gegenteil der Fall. Es ist die linke Gewalt, die immer weiter normalisiert wird, die immer weiter in den Mainstream rückt und die vor allem eben zwar einerseits von den Linken konsumiert wird, die Taz, aber eben auch immer mehr von Konservativen. Also ganz viele Konservative geben dieser Zeitung Interviews. Nathanael Leminski aus NRW, der starke Mann hinter Hendrik Wüst, hat vor kurzem gesagt, dass er, also hat in der Taz gesagt, dass er mit News nicht reden würde. News ist für ihn tabu, Taz ist für ihn eine ganz normale Zeitung. Und spätestens jetzt müssten sehr viele Politiker sagen, ich spreche nicht mehr mit einem Medium oder ich distanziere mich zumindest von einem Medium, das offen zu Gewalt gegen Andersdenkende ausruft. Also das ist die Abschaffung der Demokratie, das ist die Abschaffung des Rechtsstaats, was da gefordert wird. Das ist eigentlich der Aufruf zur Anarchie und zur gewalttätigen Selbstermächtigung. Und genau dagegen müsste man sich stellen. Und wenn man es nicht tut, dann zeigt man, wes Geistes Kind man ist. Und man zeigt eben auch, wie sehr sich die Konservativen in Deutschland an der Normalisierung der linken Gewalt beteiligen.
4: Also vielleicht nochmal drei ganz einfache Punkte zu diesem Interview. Erstens, wenn das umgekehrt passieren würde, und es passiert nicht umgekehrt, das muss man vielleicht auch einmal ganz ausdrücklich sagen, derartige Gewaltaufrufe gibt es in konservativen Medien, so sie denn existieren, nicht. Ist vollkommen undenkbar. Wenn es aber umgekehrt passieren würde, wäre das natürlich ein wirklich automatischer Fall für die Behörden und für den Verfassungsschutz. Ja, solch klare Gewaltaufrufe gegen demokratische Wahlen. Das ist der erste Punkt. Der zweite, vielleicht nochmal ganz konkret zu diesem Zitat, was wir gerade gehört haben. Da sagt der Autor, da sagt die Taz, ja, gegen die RAF brauchte es eine Brandmauer. Aber heute, bei den heutigen Formen des Linksterrorismus, auf die wird ja Bezug genommen mit Danger Dan. Da muss man schon sagen, wenn Schwächere geschützt werden, dann ist das legitim. Ganz interessant, die Taz hatte nie eine Brandmauer zur Roten Armee-Fraktion. Die Taz war das Verlautbarungsorgan der Roten Armee-Fraktion. Der Autor sagt ihr also, wir müssen noch offener für politische Gewalt sein, als wir es bei der Roten Armee-Fraktion waren. Da fragt man sich inzwischen ein bisschen, gut, wie soll das aussehen? Und da komme ich zu meinem dritten Punkt. Meiner Meinung nach ist das, was die Taz hier fordert, viel mehr als eine Forderung. Da geht man gewissermaßen nach dem guten alten Genscher-Motto vor, fordern, was kommt. Die Taz weiß doch längst, was geplant ist. Die Taz ist doch tief eingebettet in die linksextremistischen und linksterroristischen Strukturen. Die Taz ist ein kleines linkes Terroristenblatt. Punkt. Das ist sie. Das war sie immer. Das wird sie immer sein. Diesen Geist versprüht sie. Und die Taz weiß doch längst, was im linken Milieu geplant ist. Die sind doch eingebettet in die Antifa. Sie beziehen sich darauf. Sie haben direkte Kontakte zu diesen Leuten. Die Taz weiß, was im linksextremistischen und linksterroristischen Milieu geplant ist für den Fall eines AfD-Siegs. Und das hier ist gewisserweise der Vorgriff auf das, was diesem Land nach dem 6. September blüht. Wir bei News haben Hinweise auf gewaltige geplante Demonstrationen zwischen der Wahl am 6. September in Sachsen-Anhalt und den dann später folgenden Wahlen hier in Berlin, 20. September und in Mecklenburg-Vorpommern. Selbst wir bei News, und wir sind wahrlich nicht verankert im linksextremistischen Milieu, wissen inzwischen ungefähr, was dort geplant ist. Und das, was die Taz hier macht, ist nichts anderes als aufwiegeln und aufstacheln, weil sie bereits wissen, was dort geplant ist, nämlich eine Welle der politischen Gewalt gegen legitime und demokratische Wahlergebnisse.
5: Ich glaube, Pauline hat ein ganz wichtiges Stichwort noch gebracht. Und zwar, dieser ganze Text dreht sich um das Vokabular der Notwehr. Und die Sache ist ja die, eine Notwehrlage setzt immer einen gegenwärtigen rechtswidrigen Angriff voraus. Und das heißt, die setzen letztlich die demokratischen Wahlen mit einem Angriff gleich. So würde ich das lesen. Insofern ist es auf jeden Fall schon sehr, sehr beachtenswert. Und außerdem muss man auch noch sagen, was Julian schon meinte, wenn das jetzt von der anderen Seite käme, dann hätten wir hier definitiv eine sogenannte Delegitimierung des Staates letztlich, weil es geht gegen gegen das Gewaltmonopol. Also nur der Staat hat das Gewaltmonopol und er ruft ja dazu auf, dass das Gewaltmonopol letztlich auf die Bürger übergeht oder auf die Zivilgesellschaft übergeht. Und insofern haben wir hier letztlich, wenn es von der anderen Seite käme, in der Sache sicherlich nicht, aber hätten wir einen Fall für den Verfassungsschutz.
2: Sagt unsere News-Kommentatorin Julia Weishaupt, die eben auch Juristin ist. Hat vielleicht eben am Vokabular gemerkt. Ganz wichtige Mist. Gedanken. Das ist doch gut, ist doch gut. Ganz wichtige Gedankengang. Und wir bei News haben natürlich nie zu Gewalt aufgerufen, werden es auch nie tun und büßen es dann damit, dass Nathanael Leminski mit uns nicht spricht, aber mit der Taz, ja, jeder ist seines eigenen Unglücks Schmied.
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1: Ich bin Babit Büchner. Wer steckt hinter der Sprengstoffdrohne am Flughafen Leipzig-Halle? Mehrere Medien des Springer Verlags berichten, dass die Bundesregierung bald Russland dafür offiziell verantwortlich machen will. Darauf angesprochen sagte ein Regierungssprecher jedoch, man beteilige sich nicht an Spekulationen.
2: Unter anderem die Bild berichtet, die Bundesregierung bereite ein umfangreiches Maßnahmenpaket gegen Moskau vor. Sie beruft sich auf mit dem Vorgang vertraute Personen. Die Bundesregierung werde bald die Urheberschaft des Angriffs abschließend feststellen, sagte Bundeskanzler Merz vor kurzem in einem TV-Interview. Die Urheber hybrider Angriffe würden dafür bezahlen. Doch noch ist es offenbar nicht so weit. Die mit Sprengstoff präparierte Drohne war Anfang August im Sicherheitsbereich des Flughafens zwischen ukrainischen Frachtmaschinen entdeckt worden. Aus Berlin, Dirk Zeitler.
1: Die Rettungsteams in Nepal und China kämpfen sich weiter durch das Katastrophengebiet. Inzwischen sind auch ausländische Helfer zur Unterstützung bei den Sucharbeiten eingetroffen. Die Zahl der Toten ist inzwischen auf mehr als 600 gestiegen. Der Zustand der geborgenen Leichen macht es dabei schwer, die Opfer zu identifizieren. Vor der Bestattung werden daher DNA-Proben genommen. Mehr als 2500 Menschen gelten weiterhin als vermisst. Die Isländer entscheiden heute in einem Referendum über die Wiederaufnahme von EU-Beitrittsgesprächen. Dabei deutet alles auf ein knappes Ergebnis hin.
3: Es ist 13 Jahre her, dass Island aus den Verhandlungen über einen Beitritt zur EU ausgestiegen ist. Ob die wieder aufgenommen werden, wird wohl eine sehr knappe Entscheidung sein. Letzte Umfragen sprechen von einer hauchdünnen Mehrheit für neue Verhandlungen. Denn der Insel im Nordatlantik geht es wirtschaftlich nicht gut und es gibt Sorgen um die künftige Sicherheit, ganz ohne eine eigene Armee. Aber es gibt auch Bedenken, den lebenswichtigen Fischfang der EU-Kontrolle zu unterwerfen. Aus Brüssel, Dieter Ebeling.
1: Und zum Fußball. Traumstart für Bundesliga-Neuling Elversberg. Die Mannschaft gewann zum Auftakt der Saison mit 3:2 gegen Bayer Leverkusen. Für Mitaufsteiger Paderborn gab es gegen Mainz ein 0:0. Außerdem spielten Leipzig Mönchengladbach 3:0, Union Berlin Eintracht Frankfurt 3:3 und Köln-Hoffenheim 3:2.
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1: Zum Wetter. Die aktuelle Vorhersage des Deutschen Wetterdienstes. Die Temperaturen fallen heute Nacht auf Werte zwischen 18 und 11 Grad. Dabei ziehen Regenwolken vom Westen in den Osten und Nordosten. Und auch an der Nordsee kann es nass werden. Morgen ist es dann vor allem im Norden und Nordwesten wechselhaft mit Schauern. Hier werden 20 bis 25 Grad erreicht. Ansonsten wird es meist sonnig und spätsommerlich warm mit 24 bis 29 Grad maximal.
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2: Und hier ist die Szene, um die es geht, von der Deutsche Journalistenverband sagt, wenn sich Daniel Günther über News und andere ärgert, darf die Antwort nicht Zensur oder gar Verbote heißen. Schauen Sie.
3: Also was Sie jetzt gerade sagen ist im Grunde, wir müssen das regulieren, wir müssen es notfalls zensieren und im Extremfall sogar verbieten. Ja, darüber reden wir.
2: Noch einmal, Günther sagt, er habe ein Verbot oder eine Zensur von Medienportalen zu keinem Zeitpunkt thematisiert. Der Deutsche Journalistenverband fasst die Szene, die Sie ja gerade mit eigenen Augen gesehen haben, so zusammen. Günther hatte in der Fernsehsendung Markus Lanz populistische Nachrichtenportale und gewisse Akteure innerhalb der sozialen Netze als Gegner und Feinde der Demokratie, gegen die man sich politisch und gesellschaftlich wehren müsse, bezeichnet. Auf die Nachfrage von Lanz, ob er damit auch Regulierung, Zensur oder Verbot meinte, antwortete er klar mit dem Wort Ja. Wenn Günthers Verbündete, wie die Familienministerin Karin Prien, also eine rechte Kampagne unterstellen, dann verschweigen sie, dass selbst linke Gewerkschaften und heute übrigens auch in einem bemerkenswerten Gastbeitrag die Zeit, sich gegen Günther stellen. Günther lügt. Weiter behauptet Daniel Günther, ja, zur Meinungsfreiheit und Pressefreiheit, genau das habe ich am Mittwoch bei Markus Lanz gesagt. Auch das ist dreist gelogen. Günther hat das Gegenteil gesagt. Schauen Sie.
3: Wenn Sie sagen, da gibt's Portale, die agitieren, die berichten dann Dinge, die dann Kampagne sind und mit Journalismus nichts mehr zu tun haben. So haben Sie es gerade ausgedrückt. Dann würden die sagen, Entschuldigung, das ist Meinungsfreiheit. Das ist auch von der Meinungsfreiheit gedeckt. An welchem Punkt greifen wir dann ein in so etwas Wichtiges und Wertvolles wie Meinungsfreiheit? Ich verstehe ja das Argument. Ja,
4: aber ich habe ja gesagt, es ist nicht nur Aufgabe von Politik, Demokratie zu schützen. Unsere Hauptaufgabe. Aber ich finde, alle zivilen Organisationen müssen auch sich zur Demokratie bekennen. Und ich glaube auch, dass es innerhalb der Medien auch mal eine Diskussion dafür übergeben muss, welche Qualitätskriterien müssen Medien eigentlich auch erfüllen. Denn natürlich ist es so, wir haben ja bei uns zum Glück Pressefreiheit, Meinungsfreiheit in unserem Land. Aber wenn man eine solche Einflussnahme hat wie Medien, dann muss man eben auch bestimmte Qualitätskriterien auch einhalten. Und gucken wir uns an, findet heute noch statt, dass man eine zweite Quelle prüft? Findet noch statt, dass Journalisten wirklich, ich sag mal, wahrhaft auch berichten und auch nicht nur Meinungsmache machen? Also wenn ich mir News-Artikel angucke, mit denen ich irgendwas zu tun habe, kann ich nur sagen, da stimmt in der Regel nichts drin. Das ist einfach vollkommen faktenfrei, was an der Stelle gemacht wird. Aber die treten eben auf und machen den Eindruck, Leuten, als wäre das sozusagen im Sinne der Meinungsfreiheit etwas, was man in unserem Land sagen darf. Und ich glaube, es ist einfach falsch, wenn man das einfach so hinnimmt.
2: Sie haben es selber gehört. Daniel Günther möchte entscheiden, welche Journalisten noch wahrhaft berichten und wo es nur Meinungs- und Stimmungsmache ist. Und Daniel Günther hat glasklar und für jedermann, der Ohren hat, vernehmbar gesagt, wir bei News würden nur so auftreten, als würde die Pressefreiheit für uns gelten. Er meint also vollkommen eindeutig, sie gelte für uns nicht. Daniel Günther ist, es ist hier belegt und bewiesen, ein Lügner. Aber wer das erkennt und ausspricht, wird gleich vom nächsten CDU-Ministerpräsidenten beschuldigt, bewusst missverstehen zu wollen. Hendrik Wüst, der Kalif von Nordrhein-Westfalen. Schauen Sie.
5: Was sagen Sie zu den Vorwürfen zu Ihrem Amtskollegen Günther, Thema Pressezensur?
6: Wir sollten mal aufhören, uns immer gegenseitig missverstehen zu wollen. Er hat was gesagt zum Thema Altersbegrenzung bei Social Media. Das ist eine laufende Debatte und dazu kann sich auch ein Ministerpräsident äußern. Danke.
2: Warum bitte wundern sich diese Leute noch, wenn manche sie als Kartell bezeichnen, wenn sie sich gegenseitig doch mit Lügenmärchen decken? Weil Kartelle kriminelle Zusammenschlüsse sind? Nun, das hier ist doch offenkundig ein Zusammenschluss zum Angriff auf unsere Grundrechte. Daniel Günther lügt noch weiter. Er sagt, Reaktionen der alternativen Medien auf seine Sätze sind das perfekte Beispiel, wie Verkürzung, gezieltes Weglassen und bewusste Falschinterpretation zur Methode geworden sind. eine dreiste, ich muss es so sagen, ekelhafte Lüge. Nichts dergleichen haben wir gezielt weggelassen oder bewusst falsch interpretiert. Hier ist noch einmal, ungeschnitten, Daniel Günther, wie er uns zu Feinden von Demokratie erklärt. Schauen Sie.
4: Unruhiges Gersdorf zum Beispiel. Ich meine, wer hat denn dagegen geschossen? Mios und solche Portale. Und es gibt Abgeordnete meiner Union, die solche Portale lesen, die sowas teilweise auch weiterschicken, die sowas in WhatsApp-Gruppen verteilen. Und ich glaube, wir müssen viel, viel mehr aufwachen, dass das unsere Gegner und auch die Feinde von Demokratie sind.
2: Feinde von Demokratie. Man kann nicht die Pressefreiheit achten und gleichzeitig kritische Journalisten zu Feinden der Demokratie erklären, die man dann gemeinsam mit dem steuerfinanzierten NGO-Komplex bekämpfen will. Und das haben wir nicht verkürzt dargestellt, das hat Daniel Günther ganz freiwillig genau so gesagt und gefordert. Wer so spricht, träumt von der totalen Kontrolle über die Medien. Die deutsche Medienlandschaft verändert sich rasant. Das Vertrauen in die alten Medien ist vollkommen zu Recht kollabiert. Millionen Menschen wenden sich ab von denen, die ihnen die Nachrichten bringen sollten, aber ihnen den Niedergang gebracht haben. Was uns als Berichterstattung verkauft wurde, war viel zu lang nur sirenenhafte Begleitmusik, die unzählige Menschen hineingelockt hat in die Ideologie. Nun entstehen auf den Trümmern eben dieser Propaganda neue Medien, wie News, die eine gewaltige Marktlücke im Journalismus entdeckt haben, nämlich Journalismus.
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2: Andreas, du hast neulich bei den Kollegen von der Welt, glaube ich, das Szenario Ende der CDU in den Raum gestellt. Nach dem 6. September und den Wahlen. Dass es die CDU einfach zerreißen kann an diesem, ich würde ganz klar sagen, historischen Irrweg Brandmauer. Und ich würde auch sagen, an dem doppelten Irrweg von Friedrich Merz. Erstens am Tag vor der Bundestagswahl zu sagen, links ist vorbei und sich dann in eine linke Politik zu stürzen und dann das zu tun, was du immer erwähnt hast, auch noch zu proklamieren, dass Mehrheiten nur noch links von der CDU gesucht werden. Was passiert nach diesem 6. September? Was meinst du, wenn du sozusagen über das Ende, du bist ja ein CDU-Urgestein, Gewächs, muss man sagen, in tiefer Sorge um die CDU, aber du sprichst über ein mögliches Ende, über ein Zersplittern, Zerfallen, Zersprengen der CDU. Warum?
3: Ja, mir ist auch schon vorgeworfen worden, ich würde zündeln und ich finde ehrlich gesagt, den Überbringer der schlechten Nachricht zu köpfen, habe ich historisch schon immer für eine schlechte Lösung gehalten. Hilft jedenfalls auch nicht weiter. Nein, das
2: man hat erstmal Ruhe für einen kurzen Moment.
3: Aber die schlechte Nachricht verschwindet ja nicht, wenn der Überbringer gekillt ist. Nein, ganz im Ernst, das geht aus einer rein rationalen Analyse hervor. Denn schauen wir doch mal auf diesen Wahltag in Sachsen-Anhalt. Jetzt sagen sich alle im Moment, schafft die AfD eine absolute Mehrheit oder nicht? Ja, das ist die eine Frage. Eine wichtige Frage und das macht einen Unterschied. Aber für die CDU wird es ja sehr viel schwieriger, wenn die AfD oder AfD plus BSW, wie man rechnen muss, keine absolute Mehrheit gewinnt. Denn dann steht die CDU in Sachsen-Anhalt und das mit enormen bundespolitischen Konsequenzen. Das wird sich ja, ihr habt ja vorhin davon gesprochen, Stichwort Antifa, in den ganzen Resonanzraum der beiden darauffolgenden Landtagswahlen hineinstrahlen, dann steht die CDU letztendlich mit etlicher Sicherheit vor drei unterschiedlichen Optionen, die alle drei gleichermaßen problematisch für die Union sind. Das eine ist, sie kann sagen, Moment, wir haben 2018 Unvereinbarkeitsbeschlüsse getroffen mit der Linkspartei und mit der AfD. Also, wenn die beiden zusammen eine absolute Mehrheit der Sitze haben, können wir mit beiden nicht koalieren, weil wir diese programmatischen Beschlüsse haben. Wir entziehen uns dem Ganzen. Dann wäre die Konsequenz nach der sachsen-anhaltinischen Landesverfassung entweder eine Auflösung des Parlaments und Neuwahlen, kann man sich vorstellen, wie die dann ausgehen würden, oder aber ein dritter Wahlgang mit relativer Mehrheit und der Wahrscheinlichkeit eines AfD-Ministerpräsidenten. Das ist die eine Option, sich dem Ganzen zu entziehen. Die andere Möglichkeit, die zweite, wäre die, dass man irgendwie mit der Linkspartei kooperiert und sich koaliert, sich tolerieren lässt, eine CDU-geführte Regierung entweder in Koalition mit der Linkspartei oder durch Tolerierung durch die Linkspartei machen würde, wie auch immer. Das ist im Einzelnen auch egal. Aber das würde dazu führen, dass die Erosion der Union nach rechts weitergeht. Man hat zwar in Sachsen, schon ein bisschen unter dem Radar dieses Tolerierungsbündnis mit der Linken, aber wie gesagt, das läuft irgendwie so unter dem Radar. Das würde in Sachsen-Anhalt dann sehr viel deutlicher werden. Und die alten antikommunistischen Traditionen in der CDU sind schon noch sehr stark. Und wie gesagt, das würde massiv die Erosion der Union nach rechts fortsetzen. Und wir reden ja von dem Weg auf die 20%-Marke zu. Das würde sich dann noch weiter beschleunigen. Die Alternative wäre die dritte Möglichkeit. Die CDU würde irgendetwas machen, sei es eine Minderheitsregierung mit wechselnden Mehrheiten, die aber in irgendeiner Weise auf die Stimmen der AfD zurückgreifen würden. Das wäre die dritte Option. Und man kann sich ja vorstellen, was im Land und was in der CDU los wäre. Und auch viele führende Vertreter der CDU haben sich ja so stark festgelegt, von Hendrik Wüst bis Markus Söder zu sagen, das sind Nazis. Und Friedrich Merz hat ja ein ums andere Mal sich entsprechend festgelegt. Ich würde es nicht ausschließen, dass, wenn die Union in irgendeiner Weise mit der AfD kooperiert, dass dann der Bruch nach links kommt. Und das sind die drei Optionen, die in Sachsen-Anhalt anstehen. Und noch einmal, die haben erhebliche bundespolitische Konsequenzen. Stellt euch vor, die Union kooperiert irgendwie mit der AfD, was dann im Bund los ist, wenn man an die Proteste nach der Abstimmung im Bundestag im Januar 25 denkt. Also insofern sind die Bruchlinien in der Union in den letzten Monaten deutlich stärker geworden. Das Problem ist nur, wenn man Spannungen nicht irgendwie ausgleicht oder löst, dann brechen sie halt irgendwann. Und auf den Punkt geht das Ganze im Moment zu.
4: Und die AfD kann ja momentan vor Kraft kaum laufen, hat selbst auch interne Probleme. Die Wähler laufen ihr dennoch zu, weil sie unzufrieden sind mit den regierenden Parteien. Und diese Situation hat nun Frau Weidel, die Vorsitzende, zu einer ja vielleicht kühnen, vielleicht realistischen Prognose veranlasst. Bitte sehr.
5: Momentan ist es ja so, dass mich auch die Situation, die politische Situation in Deutschland freut. Wir sind dort auf der Siegerstraße. Wir werden in Sachsen-Anhalt die Regierung stellen und die CDU wird bundesweit niemals wieder eine Bundestagswahl gewinnen. Also dementsprechend bin ich da auch sehr positiv.
4: Historiker schauen ungern in die Zukunft, aber das deckt sich ja mit dem Szenario, das wir eben gehört haben, von einem möglichen Auseinanderbrechen oder gar Verschwinden der CDU. Sie werde niemals wieder eine Wahl gewinnen, ja, sagte Frau Weidel.
3: Wobei ich jetzt zunächst mal sagen muss, also das geht mir ehrlich gesagt auf die Nerven, dieses Politikergerede. Also diese Leute, wir werden diese Wahlen gewinnen. Also wir sind immer noch in einer Demokratie. Und wer entscheidet eigentlich in der Demokratie, wer eine Wahl gewinnt? Nach meiner Einschätzung sind das die Wähler. Und mir geht dieses autoritäre Gehabe von Politikern, die immer meinen, sie könnten voraussagen, wie eine Wahl ausgeht, wie die Wähler sich verhalten. Das geht mir total auf die Nerven. Ich erwarte eigentlich von Politikern aller Couleur die demokratische Demut zu sagen, ich nehme das Wahlergebnis an, das der Souverän, nämlich der Wähler, uns am Wahltag bescheren wird. Und rein historisch gesehen, ist schon klar, die können vor Kraft im Moment kaum laufen. Aber nochmal, als Historiker weiß ich wirklich, die Zukunft ist radikal offen. Und wenn ich sagte, wir sollten uns nicht immer, wir sollten unsere Fantasie nicht immer von der Realität überholen lassen, dann gilt das für Lars Klingbeil ebenso wie für Friedrich Merz und für Alice Weidel, würde ich mir an deren Stelle alle merken. Und dieser Gestus immer zu sagen, wir werden, das und das wird so und so sein, was man gar nicht beeinflussen kann, trägt nicht gerade zum Vertrauensgewinn.
4: Aber die Wahrscheinlichkeit ist laut der Umfragen einfach relativ hoch, das mal nur
3: in Klammern dazu. Nie wieder was
4: weiß. Das wissen wir nicht.
3: So, wisst ihr noch, wie die Piratenpartei damals durch die Decke gegangen ist und wer waren die Piraten? Also hat man auch gedacht, da bildet sich eine neue Partei. Also da wäre ich etwas gelassener und demütiger zugleich.
2: Dazu trotzdem noch mal eine Frage, Andreas. Ja, du bist Historiker, du blickst beruflich zurück. Ich weiß aber aus vielen persönlichen Gesprächen, dass du natürlich auch Zeitgenosse bist. Das aktuelle Geschehen, die deutlich jüngere Geschichte betrachtest und dir viele Gedanken über die Zukunft machst. Und ich finde, dass dieser Satz von Alice Weidel, ob man ihn jetzt so apodiktisch formulieren muss, kann man drüber streiten. Meine Prognose, ich teile die Prognose von Alice Weidel, aber die ist in einer anderen Rolle als ich. Aber trotzdem würde mich nochmal deine Einschätzung zu diesem Satz tatsächlich interessieren. Denn die letzten 3 Jahre habe ich von der CDU und besonders von Friedrich Merz immer wieder gehört, wir sind die letzte christdemokratische Partei Europas. Wir sind nicht den Weg gegangen, den alle anderen christdemokratischen Parteien in Europa gegangen sind. Man hätte auf die Idee kommen können, naja, wenn wir nicht alles richtig machen, könnten wir den auch gehen. Ja? Ich habe schon das Gefühl, dass die CDU gerade diesen Weg geht. Und ich habe schon das Gefühl, wie gesagt, nie wieder, kann man immer drüber reden. Aber in Griechenland, die Tories weg, ja, Griechenland, Christiana Demokratia weg, Italien weg, alle weg und auch ohne Chance auf Rückkehr. Und du schreibst ja selber von diesem Auseinanderfallen, Auseinanderbrechen. Deswegen stelle ich mir schon die Frage, erleben wir hier gerade, es ist ja eine gewaltige historische Veränderung, erleben wir das Ende der CDU als die dominante Volkspartei rechts der Mitte und ist der 6. September da der entscheidende Tag?
3: Ich sag nochmal, ich habe mir als Historiker angewöhnt und sehr diszipliniert angewöhnt, nicht in Prognosen zu denken, sondern in Szenarien. Und ein Szenario, das auch nicht unmöglich ist, ist das Szenario, das Friedrich Merz sich vorstellt, dass man irgendwie mit dieser Regierung weitermacht, dass diese Regierung sich zu moderaten Reformen bereit findet, dass man mit Muddle Through, was man immer so, ja, das sagt man immer so etwas despektierlich, aber Muddle Through ist das wahrscheinlich häufigste Regierungsprinzip.
6: Durchwurschteln.
3: Ja, aber durchwurschteln ist mit wenigen Ausnahmen das gängige Regierungsprinzip, das in vielen, vielen Fällen grundsätzlich auch funktioniert hat. Die Vorstellung ist, dass man zumindest mit dieser Regierung zu moderaten Reformen kommt. Das war ja die Hoffnung an Anfang Juli, bei dieser grundsätzlichen Einigung über die Rentenreform und dass man auf diese Art und Weise irgendwie durchkommt. Das Ganze hat, kann man durchaus so hoffen. Ich habe immer gesagt, in historischer Perspektive, was hat man Helmut Kohl 1983, 84 kritisiert? Er würde die ganze Wende versenken und gesagt, da passiert gar nichts. Und in der Distanz siehst du, oh, da ist mehr passiert, als man damals gedacht hat. Also das ist ein Szenario, das ich jetzt nicht ganz abtun würde und das eine Möglichkeit ist. Das andere aber ist, geht stärker in die Richtung dessen, was du jetzt gerade sagst, Julian. Und ich würde es mal in der größeren Perspektive so sagen. Was wir seit 2023 erleben, ist in allen westlichen Gesellschaften einen massiven Pendelschlag nach rechts. Da ist ganz entscheidend der 7. Oktober in dem Zusammenhang. In dem Zusammenhang gehört der Zusammenbruch der Ampelregierung in Deutschland und natürlich vor allen Dingen die Wiederwahl von Donald Trump in den USA. Das ist eine Entwicklung, die wir in allen westlichen Gesellschaften im Moment erleben. Wir haben ja auch von Österreich vorhin schon gesprochen. Und die entscheidende Frage, Stichwort Christdemokratische Partei, ist die, wir erleben diesen Pendelschlag nach rechts und gelingt es der rechten Mitte, diesen Pendelschlag abzufangen oder schlägt das Pendel nach rechts außen durch? Das ist die entscheidende Frage und im Moment sieht es in Deutschland tatsächlich so aus, dass es der Union nicht gelingt, diesen Pendelschlag abzufangen, sondern dass dieses Pendel nach rechts außen durchschlägt, was schon etwas mit der strategischen Festlegung von Friedrich Merz zu tun hat, zu sagen, Zustimmung für die Union ausschließlich links der Union zu suchen. Und das hat die Union in einen Teufelskreis gebracht, in dem sie von linken Parteien abhängig ist, dadurch Konzessionen nach links machen muss. Das wiederum schwächt sie bei ihrer eigenen Kernwählerschaft, macht sie weiter abhängig von linken Parteien, erzwingt weitere Konzessionen an linke Parteien und schwächt sie wieder mehr auf der Seite ihrer eigenen Kernwählerschaft. Und das ist dieser Teufelskreislauf und in der Tat ist mein Eindruck, dass diese Mechanismen, die ich gerade benannt habe, nicht wirklich strategisch adressiert worden sind.
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1: Ich bin Babette Büchner. In seiner ersten Rede als neuer norwegischer König hat Håkon der VIII. Sich mit berührenden Worten an seinen gestorbenen Vater König Harald erinnert. Danke, dass du so ein guter Papa warst, sagt er in einer Ansprache im Fernsehen und Radio. Mit Blick auf seine neuen Aufgaben kündigte er an, gemeinsam mit seiner Frau immer zu versuchen, die Lebenssituation unterschiedlicher Menschen zu verstehen. Er glaube an ein Norwegen, in dem es Platz für alle gebe. Die abschlagsfreie Rente nach 45 Beitragsjahren soll nach den Plänen der schwarz-roten Koalition abgeschafft werden. Offen ist jedoch noch ab wann. Bundesarbeitsministerin Bärbel Baas hat sich jetzt im Interview mit den Funke-Medien für eine Übergangsfrist von etwa 5 Jahren ausgesprochen.
2: Die Menschen müssen Zeit haben, ihre Lebensplanung anzupassen, meint Baas. Heißt, wer kurz vor der Rente steht und damit rechnet, sollte nicht plötzlich mit einer neuen Regelung konfrontiert werden. Deshalb hält Baas 5 Jahre für einen guten Zeitraum für eine Übergangsfrist, bis die sogenannte Rente ab 63 dann gestrichen wird. Aus Berlin, Thomas Thonfeld.
1: Wer steckt hinter der Sprengstoffdrohne am Flughafen Leipzig-Halle? Mehrere Medien des Springer Verlags berichten, dass die Bundesregierung bald Russland dafür offiziell verantwortlich machen will. Darauf angesprochen sagte ein Regierungssprecher jedoch, man beteilige sich nicht an Spekulationen.
3: Unter anderem die Bild berichtet, die Bundesregierung bereite ein umfangreiches Maßnahmenpaket gegen Moskau vor. Sie beruft sich auf mit dem Vorgang vertraute Personen. Die Bundesregierung werde bald die Urheberschaft des Angriffs abschließend feststellen, sagte Bundeskanzler Merz vor kurzem in einem TV-Interview. Die mit Sprengstoff präparierte Drohne war Anfang August im Sicherheitsbereich des Flughafens zwischen ukrainischen Frachtmaschinen entdeckt worden. Aus Berlin, Dirk Zeitler.
1: Und zum Fußball. Borussia Dortmund ist mit einem souveränen Sieg in die Bundesliga-Saison gestartet. Die Mannschaft gewann gegen den Hamburger SV mit 2:0. Zuvor hatte Bundesliga-Neuling Elversberg Leverkusen mit 3:2 besiegt. Für Mitaufsteiger Paderborn gab es gegen Mainz ein 0:0. Außerdem spielten Leipzig Mönchengladbach 3:0, Union Berlin Eintracht Frankfurt 3:3 und Köln Hoffenheim 3:2.
0: Soweit das Neueste. 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
1: Zum Wetter. Die aktuelle Vorhersage des Deutschen Wetterdienstes. Die Temperaturen fallen heute Nacht auf Werte zwischen 18 und 11 Grad. Dabei ziehen Regenwolken vom Westen in den Osten und Nordosten. Und auch an der Nordsee kann es nass werden. Morgen ist es dann vor allem im Norden und Nordwesten wechselhaft mit Schauern. Hier werden 20 bis 25 Grad erreicht. Ansonsten wird es meist sonnig und spätsommerlich warm mit 24 bis 29 Grad maximal.
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1: Ich bin Thomas Brockt. In seiner ersten Rede als neuer norwegischer König hat Håkon der Achte sich mit berührenden Worten an seinen gestorbenen Vater König Harald erinnert. Danke, dass du so ein guter Papa für meine Schwester Märtha und mich warst, sagte Håkon in einer Ansprache im norwegischen Fernsehen und Radio.
2: Viele Norweger dürften während der Rede Tränen in den Augen gehabt haben. Warm und gefühlvoll erzählt der neue Monarch von seinem gerade erst gestorbenen Vater. König Harald habe die Menschen zum Lachen gebracht, sei ein guter Zuhörer gewesen und habe es immer geschafft, dass alle sich wohlfühlen. Als Håkon seiner Mutter Königin Sonja zum Hochzeitstag gratuliert, den sie am Tag nach Haralds Tod allein begehen musste, bricht ihm kurz die Stimme weg. Auf den neuen König wartet nun eine große Aufgabe. Aus Oslo, Julia Weschenbach.
1: Rund 3000 Menschen werden nach der Flutkatastrophe im Himalaya noch vermisst, darunter mehrere Deutsche. Retter suchen unter schwierigsten Bedingungen im Schlamm. Inzwischen sind auch ausländische Helfer zur Unterstützung bei den Sucharbeiten eingetroffen. Die Zahl der Toten ist inzwischen auf mehr als 600 gestiegen. Mehr als 36 Jahre nach dem Mauerfall sehen viele Menschen noch einige Distanz zwischen Ost- und Westdeutschland. Dennoch stellen wenige die Wiedervereinigung in Frage. Das geht aus einer Umfrage des Instituts YouGov hervor.
3: Ungefähr zwei Drittel betrachten Mauerfall und Wiedervereinigung als Glücksfall für Deutschland, doch Unterschiede zwischen Ost und West bleiben spürbar. Die Aussage, seit der Wiedervereinigung sind die Deutschen zu einer Nation zusammengewachsen, lehnten 57% der Ost- und 45% der Westdeutschen ab. Zugleich denkt jeder Zweite in Ost und West, dass Unterschiede in Medien und Politik übertrieben dargestellt werden. Dirk Zeitler, Nachrichtenredaktion.
1: In der Fußball-Bundesliga ist Borussia Dortmund mit einem Sieg in die neue Saison gestartet. Der BVB gewann am Abend gegen den Hamburger SV mit 2:0. Zuvor hatte es einen Traumstart für Neuling Elversberg gegeben. Die Saarländer schlugen Bayer Leverkusen mit 3:2. Außerdem spielten Leipzig-Mönchengladbach 3:0, Mainz-Paderborn 0:0, Union Berlin gegen Frankfurt 3:3 und Köln besiegt Hoffenheim mit 3:2.
0: Soweit das Neueste. 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
1: Zum Wetter, die aktuelle Vorhersage des Deutschen Wetterdienstes. In der Nacht ziehen Regenwolken vom Westen in den Osten und Nordosten. Auch an der Nordsee kann es nass werden. Die Temperaturen fallen dabei auf 18 bis 11 Grad. Tagsüber ist es dann vor allem im Norden und Nordwesten wechselhaft mit Schauern. Hier werden 20 bis 25 Grad erreicht. Ansonsten meist sonnig und spätsommerlich warm mit 24 bis 29 Grad maximal.
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1: Ich bin Thomas Brockt. Nach der Sturzflut im Himalaya ist die Zahl der Todesopfer in Nepal auf mehr als 600 gestiegen. Einige tausend Menschen konnten nach Angaben der nepalesischen Behörden bereits gerettet werden. Allerdings werden in Tibet und Nepal zusammen noch mehr als 2500 Menschen vermisst, darunter auch ausländische Touristen.
2: Das Ausmaß der Katastrophe ist weiter noch schwer abzuschätzen. Am Beispiel des nepalesischen Orts Devigat in der an Tibet grenzenden Provinz Bagmati zeigt sich jedoch überdeutlich die tiefe Spur der Verwüstung. Der größte Teil des Orts versinkt in einem Meer aus grauem Schlamm und Trümmerteilen. Fast sämtliche Häuser des Orts, wo früher bis zu 1500 Menschen wohnten, sind jetzt praktisch unbewohnbar. Einige Bewohner kommen von ihren Schutzunterkünften und versuchen, ihr Hab und Gut in ihren teils zerstörten Häusern zu retten. Aus Nepal, Dirk Otto.
1: In seiner ersten Rede als neuer norwegischer König hat Håkon der Achte sich mit berührenden Worten an seinen gestorbenen Vater König Harald erinnert. Danke, dass du so ein guter Papa warst, sagte er in einer Ansprache im Fernsehen und Radio. Mit Blick auf seine neuen Aufgaben kündigte Håkon an, gemeinsam mit seiner Frau immer zu versuchen, die Lebenssituation unterschiedlicher Menschen zu verstehen. Er glaube an ein Norwegen, in dem es Platz für alle gebe. Die Bundesregierung will sich weiter nicht öffentlich dazu äußern, wer für den versuchten Anschlag mit einer Sprengstoffdrohne am Flughafen Leipzig-Halle verantwortlich ist. Auf Berichte von Medien des Springer Verlags angesprochen, Russland stecke hinter der Attacke, sagte ein Sprecher, die Regierung beteilige sich nicht an Spekulationen.
3: Unter anderem die Bild berichtet, die Bundesregierung bereite ein umfangreiches Maßnahmenpaket gegen Moskau vor. Sie beruft sich auf mit dem Vorgang vertraute Personen. Die Bundesregierung werde bald die Urheberschaft des Angriffs abschließend feststellen, sagte Bundeskanzler Merz vor kurzem in einem TV-Interview. Die Urheber hybrider Angriffe würden dafür bezahlen. Dirk Zeitler, Nachrichtenredaktion.
1: In der Fußball-Bundesliga ist Borussia Dortmund mit einem Sieg in die neue Saison gestartet. Der BVB gewann am Abend gegen den Hamburger SV mit 2:0. Zuvor hatte es einen Traumstart für Neuling Elversberg gegeben. Die Saarländer schlugen Bayer Leverkusen mit 3:2. Außerdem spielten Leipzig-Mönchengladbach 3:0, Mainz-Paderborn 0:0, Union Berlin gegen Frankfurt 3:3 und Köln besiegt Hoffenheim mit 3:2.
0: Soweit das Neueste. 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
1: Zum Wetter, die aktuelle Vorhersage des Deutschen Wetterdienstes. In der Nacht ziehen Regenwolken vom Westen in den Osten und Nordosten. Auch an der Nordsee kann es nass werden. Die Temperaturen fallen dabei auf 18 bis 11 Grad. Tagsüber ist es dann vor allem im Norden und Nordwesten wechselhaft mit Schauern. Hier werden 20 bis 25 Grad erreicht. Ansonsten meist sonnig und spätsommerlich warm mit 24 bis 29 Grad maximal.
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1: Ich bin Thomas Borgt. Bundesarbeitsministerin Baas stellt die Pläne der schwarz-roten Koalition zur Einführung einer verpflichtenden Krankschreibung ab dem ersten Tag in Frage. Kurz nach der Kabinettsklausur in Neu-Hardenberg sagte die SPD-Chefin der Funke Mediengruppe, sie sei koalitionstreu, aber man sollte sich schon nochmal fragen, ob das sinnvoll sei.
2: Der Pflicht zur Krankschreibung ab dem ersten Tag habe die SPD nur zähneknirschend zugestimmt, obwohl die Partei sie inhaltlich für falsch hält, sagte Baas. In der Union gibt es jedoch keine Bereitschaft, das Thema noch einmal neu zu verhandeln. Dazu habe die Koalition eine Vereinbarung getroffen, die nun flexibel und praxistauglich gestaltet werden müsse, heißt es aus der CDU-CSU-Fraktion. Dirk Zeitler, Nachrichtenredaktion.
1: Rund 3000 Menschen werden nach der Flutkatastrophe im Himalaya noch vermisst, darunter mehrere Deutsche. Retter suchen unter schwierigsten Bedingungen im Schlamm. Inzwischen sind auch ausländische Helfer zur Unterstützung bei den Sucharbeiten eingetroffen. Die Zahl der Toten ist inzwischen auf mehr als 600 gestiegen. Der Bundesnachrichtendienst will auf der Computerspielmesse Gamescom IT-Nachwuchs gewinnen. Die Behörde stellte an ihrem Messestand in Köln das Upgrade eines Spiels vor, mit dem das Interesse an der Arbeit der Auslandsspione geweckt werden soll.
3: BND-Legenden Operation Blackbox heißt das Spiel, bei dem die Gamer ein Datenpaket stehlen und in Sicherheit bringen müssen. Dabei müssen sie am Controller möglichst schnell Muster erkennen und reagieren. Entscheidend dabei höchste Konzentration. Gamer sind technikaffin und schlüpfen gerne in andere Rollen, so die Behörde. Und das macht sie für den BND interessant. Die Hoffnung, über das Spiel soll der Nachwuchs aus der Gaming-Szene Lust auf den BND-Job bekommen. Thomas Thonfeld, Nachrichtenredaktion.
1: In der Fußball-Bundesliga ist Borussia Dortmund mit einem Sieg in die neue Saison gestartet. Der BVB gewann am Abend gegen den Hamburger SV mit 2:0. Zuvor hatte es einen Traumstart für Neuling Elversberg gegeben. Die Saarländer schlugen Bayer Leverkusen mit 3:2. Die weiteren Ergebnisse: Union Berlin gegen Frankfurt 3:3, Leipzig Mönchengladbach 3:0, Mainz Paderborn 0:0 und Köln gegen Hoffenheim 3:2.
0: Soweit das Neueste. 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
1: Zum Wetter, die aktuelle Vorhersage des Deutschen Wetterdienstes. In der Nacht ziehen Regenwolken vom Westen in den Osten und Nordosten. Auch an der Nordsee kann es nass werden. Die Temperaturen fallen dabei auf 18 bis 11 Grad. Tagsüber ist es dann vor allem im Norden und Nordwesten wechselhaft mit Schauern. Hier werden 20 bis 25 Grad erreicht. Ansonsten meist sonnig und spätsommerlich warm mit 24 bis 29 Grad maximal.
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1: Ich bin Thomas Brockt. In seiner ersten Rede als neuer norwegischer König hat Håkon der Achte sich mit berührenden Worten an seinen gestorbenen Vater König Harald erinnert. Danke, dass du so ein guter Papa für meine Schwester Märtha und mich warst, sagte Håkon in einer Ansprache im norwegischen Fernsehen und Radio.
2: Viele Norweger dürften während der Rede Tränen in den Augen gehabt haben. Warm und gefühlvoll erzählt der neue Monarch von seinem gerade erst gestorbenen Vater. König Harald habe die Menschen zum Lachen gebracht, sei ein guter Zuhörer gewesen und habe es immer geschafft, dass alle sich wohlfühlen. Als Håkon seiner Mutter Königin Sonja zum Hochzeitstag gratuliert, den sie am Tag nach Haralds Tod allein begehen musste, bricht ihm kurz die Stimme weg. Auf den neuen König wartet nun eine große Aufgabe. Aus Oslo, Julia Weschenbach.
1: Rund 3000 Menschen werden nach der Flutkatastrophe im Himalaya noch vermisst, darunter mehrere Deutsche. Retter suchen unter schwierigsten Bedingungen im Schlamm. Inzwischen sind auch ausländische Helfer zur Unterstützung bei den Sucharbeiten eingetroffen. Die Zahl der Toten ist inzwischen auf mehr als 600 gestiegen. Mehr als 36 Jahre nach dem Mauerfall sehen viele Menschen noch einige Distanz zwischen Ost- und Westdeutschland. Dennoch stellen wenige die Wiedervereinigung in Frage. Das geht aus einer Umfrage des Instituts YouGov hervor.
3: Ungefähr zwei Drittel betrachten Mauerfall und Wiedervereinigung als Glücksfall für Deutschland, doch Unterschiede zwischen Ost und West bleiben spürbar. Die Aussage, seit der Wiedervereinigung sind die Deutschen zu einer Nation zusammengewachsen, lehnten 57% der Ost- und 45% der Westdeutschen ab. Zugleich denkt jeder Zweite in Ost und West, dass Unterschiede in Medien und Politik übertrieben dargestellt werden. Dirk Zeitler, Nachrichtenredaktion.
1: In der Fußball-Bundesliga ist Borussia Dortmund mit einem Sieg in die neue Saison gestartet. Der BVB gewann am Abend gegen den Hamburger SV mit 2:0. Zuvor hatte es einen Traumstart für Neuling Elversberg gegeben. Die Saarländer schlugen Bayer Leverkusen mit 3:2. Außerdem spielten Leipzig-Mönchengladbach 3:0, Mainz-Paderborn 0:0, Union Berlin gegen Frankfurt 3:3 und Köln besiegt Hoffenheim mit 3:2.
0: Soweit das Neueste. 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
1: Zum Wetter, die aktuelle Vorhersage des Deutschen Wetterdienstes. In der Nacht ziehen Regenwolken vom Westen in den Osten und Nordosten. Auch an der Nordsee kann es nass werden. Die Temperaturen fallen dabei auf 18 bis 11 Grad. Tagsüber ist es dann vor allem im Norden und Nordwesten wechselhaft mit Schauern. Hier werden 20 bis 25 Grad erreicht. Ansonsten meist sonnig und spätsommerlich warm mit 24 bis 29 Grad maximal.
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1: Ich bin Thomas Brock. Nach der Sturzflut im Himalaya ist die Zahl der Todesopfer in Nepal auf mehr als 600 gestiegen. Einige tausend Menschen konnten nach Angaben der nepalesischen Behörden bereits gerettet werden. Allerdings werden in Tibet und Nepal zusammen noch mehr als 2500 Menschen vermisst, darunter auch ausländische Touristen.
2: Das Ausmaß der Katastrophe ist weiter noch schwer abzuschätzen. Am Beispiel des nepalesischen Orts Devigat in der an Tibet grenzenden Provinz Bagmati zeigt sich jedoch überdeutlich die tiefe Spur der Verwüstung. Der größte Teil des Orts versinkt in einem Meer aus grauem Schlamm und Trümmerteilen. Fast sämtliche Häuser des Orts, wo früher bis zu 1500 Menschen wohnten, sind jetzt praktisch unbewohnbar. Einige Bewohner kommen von ihren Schutzunterkünften und versuchen, ihr Hab und Gut in ihren teils zerstörten Häusern zu retten. Aus Nepal, Dirk Gotter.
1: In seiner ersten Rede als neuer